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1: Dobrý den und herzlich willkommen zur heutigen Sendung. Am Mikrofon begrüße ich Martina Schneibergová. Heute haben wir für Sie die folgenden Themen vorbereitet. Tschechische Tennisfans haben Grund zum Jubeln, denn die Wimbledon-Siegerin will jedenfalls aus Tschechien kommen. Im Finale sind Karolina Muchová und Linda Noskova. In der Jakobskirche im Dorf Nečiny befindet sich eine wertvolle historische Orgel. In Prag wird ein Benefizkonzert veranstaltet, dessen Erlös für die Rettung des Musikinstruments genutzt wird. Und die kommunistischen Regime in der Welt haben nicht nur ihre Gegner hinrichten lassen, sondern oft auch ihre eigenen Leute. Wir berichten über einen solchen Fall aus der Tschechoslowakei. Bleiben Sie dran, zuerst das Neueste aus Tschechien mit Tilly Anza.
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2: Die tschechische Feuerwehr hat den Großbrand in einem Fabrikhochhaus in Zlín in der Nacht auf Freitag unter Kontrolle bekommen. Das Feuer würde sich nicht weiter ausbreiten, sagte ein Sprecher der Einsatzkräfte gegenüber der Presseagentur CTK. Teile des Gebäudes im ehemaligen Batja-Industrieareal sind jedoch eingestürzt. Niemand wurde verletzt, das Gebäude war aus Sicherheitsgründen schon vorher geräumt worden. Das Feuer war am Donnerstagmorgen in der 9. Etage des Hochhauses Nummer 34 ausgebrochen, und zwar in einem Lager der tschechischen Schuhmarke Vasky. Die Polizei schätzt den Schaden an den dort gelagerten Schuhen vorläufig auf umgerechnet 2,5 bis 3,3 Millionen Euro. Laut der Firma beläuft sich der Verlust auf 7,4 Millionen Euro. Die Ursache des Brandes ist noch nicht bekannt. Die tschechische Armee hat am Freitag im mittelmeerischen Přáslavice die letzten der insgesamt 42 Panzer vom Typ Leopard 2A4 übernommen, die aus deutschen Beständen stammen. In den Jahren 2028 bis 2030 erhält die Armee zudem 44 weitere Leopard-Panzer, allerdings der modernisierten Version 2A8. Mit den deutschen Panzern ersetzt Tschechien seine ursprüngliche Ausstattung mit dem Modell T-72 sowjetischer Bauart. Die neuen Geräte sollen die Armee kompatibler machen mit den westlichen NATO-Partnern. Der tschechische Autohersteller Škoda hat seinen weltweiten Absatz in der ersten Hälfte dieses Jahres um 9,1% gesteigert. Dies teilte Volkswagen als Mutterkonzern am Freitag mit. Insgesamt setzte die Tochterfirma aus Mladá Boleslav über 555.000 Wagen ab. Das positive Ergebnis von Škoda steht dem negativen Trend im Gesamtkonzern entgegen. So musste Volkswagen einen Absatzrückgang von 6,3% hinnehmen. Der Grund waren vor allem die deutlichen Einbrüche auf dem chinesischen Markt. Tschechien hat einen Löschhubschrauber in den Süden Frankreichs geschickt, der bei der Bekämpfung der dortigen Waldbrände helfen soll. Die Maschine vom Typ Black Hawk eines Privatbesitzers ist am Vormittag vom Flughafen im mährischen Přerov gestartet. In den Abendstunden soll der Hubschrauber in Valence landen. Das gab die tschechische Feuerwehr über den Kurznachrichtendienst X bekannt. Frankreich wird bereits von der dritten Hitzewelle in diesem Jahr heimgesucht. Dadurch ist erneut die Waldbrandgefahr gestiegen. Laut dem französischen Innenminister Laurent Nunez wurden am Mittwoch im ganzen Land mehr als 320 Waldbrände registriert. Ein leichtes Erdbeben hat am Donnerstag den Westen Tschechiens erschüttert. Nach Berichten des Geophysikalischen Instituts, der Tschechischen Akademie der Wissenschaften und des deutschen Helmholtz-Zentrums für Geoforschung, kurz GFZ, lag die Magnitude nur bei 1,8 und war damit deutlich schwächer als zunächst befürchtet. Erste Messungen des GFZ hatten noch auf eine Stärke von 5,5 in der Region um Pilsen hingedeutet. Diese anfängliche Einstufung sorgte kurzzeitig für Besorgnis, da ein Beben dieser Stärke zu Schäden an Gebäuden führen kann. Weitere seismische Stationen vor Ort bestätigten das Ereignis, stuften es jedoch als schwach ein. Und zum Schluss noch die Wetteraussichten. Am Samstag ist es in Tschechien meist heiter bis sonnig. Im Laufe des Tages können vorübergehend auch Wolken aufziehen, es bleibt aber trocken. Die Tageshöchsttemperaturen liegen bei 23 bis 29 Grad.
1: Danke, Till, für die Nachrichten. Die Wimbledon-Siegerin 2026 wird definitiv aus Tschechien kommen. Mit Karolina Muchová und Linda Noskova haben zwei tschechische Tennisspielerinnen das Finale in London erreicht. Margareta Kachlíková mit den Einzelheiten.
3: Bude to české finále! Bude, bude, bude! Linda Noskova je tam také a poráží!
4: So euphorisch kommentierte der Reporter des tschechischen Rundfunks den Matchball, der das bereits jetzt historische Finale besiegelte. Denn in Wimbledon werden am Samstagnachmittag erstmals in der Geschichte zwei Tschechinnen um den Turniersieg kämpfen, Karolina Muchová und Linda Noskova. Zwar standen sich bereits 1986 Hanna Mandlíková und Martina Navrátilová im Endspiel auf dem Rasen in London gegenüber. Navrátilová trat damals aber nach ihrer Emigration bereits für die USA an. Und die Tennislegende hat das aktuelle Geschehen aufmerksam verfolgt.
1: Es ist unglaublich. Als ich das Viertelfinale sah, hielt ich dieses Szenario zwar für denkbar, aber kaum für wahrscheinlich. Das ist ein gigantischer Erfolg für das tschechische Tennis.
4: Navrátilová erinnerte zudem an das Finale der Australian Open 1989. Damals spielten Ivan Lendl und Miloslav Mečíř um den Grand Slam-Titel, beide unter der Flagge der damaligen Tschechoslowakei, obwohl auch Lendl zu diesem Zeitpunkt bereits in den USA lebte. Nun treffen zwei Tennisspielerinnen aus Tschechien nicht nur erstmals in Wimbledon, sondern überhaupt in einem Grand Slam-Finale aufeinander. Bei Linda Noskova ist die Vorfreude groß.
1: Ich bin stolz auf uns beide. Ich denke, auch Tschechien ist stolz auf uns. Wimbledon ist wohl das größte Tennisturnier der Welt. Ich bin sehr froh, dass wir beide es hier ins Finale geschafft haben. Da wir beide in dieser Saison bereits einen Titel auf dem Rasen gewinnen konnten, ist dieses Endspiel der bestmögliche Abschluss.
4: Auch Barbora Strýcová, Kapitänin des tschechischen Billie Jean King Cup Teams, sieht den Erfolg als Bestätigung für die starke Rasenform der tschechischen Spielerinnen in den Vorbereitungsturnieren.
1: Beide strahlen Sicherheit auf dem Rasen aus. Linda meinte vor ein paar Jahren noch, dass sie diesen Belag eigentlich nicht mag. Man sieht aber, wie sie inzwischen gelernt hat, darauf zu spielen, sich darauf zu bewegen. Der Rasen passt perfekt zu ihrem Spiel. Karolina wiederum hat einen Spielstil, der für jede Gegner sehr unangenehm ist. Uns erwartet ein großartiges Finale, auf das wir uns alle freuen können.
5: Myslím, že to bude nádherný finále, na který se můžeme všichni hrozně moc těšit.
3: Teď je to backhand po čáře Muchové. Goffová neuvěřitelně, ale už to nevrátí. Karolína Muchová je finalistkou Wimbledonu.
4: Als erste konnte sich am Donnerstag die 29-jährige Karolína Muchová über den Einzug ins Finale freuen. Sie besiegte in einem dramatischen Halbfinale die US-Amerikanerin Coco Gauff mit 6:2, 1:6 und 7:6. Dabei wehrte Muchová sogar einen Matchball ab. Den entscheidenden Match-Tiebreak des dritten Satzes gewann sie mit 12:10. Nach dem Match sagte die Tennisspielerin aus Olmütz,
1: es war ein Auf und Ab. Erst der Matchball gegen mich, dann mein eigener Matchball und schließlich der entscheidende Punkt zum Sieg. Es war eine extrem hart umkämpfte Partie. Ich weiß selbst kaum, wie ich es am Ende geschafft habe. Ich habe einfach alles gegeben und das Glück war auf meiner Seite.
4: Die 21-jährige Noskova besiegte anschließend die Ukrainerin Marta Kostyuk nach 1:20 Spielzeit mit 6:4 und 6:4. Seit der Teilung der Tschechoslowakei im Jahr 1993 haben tschechische Tennisspielerinnen insgesamt 6 Grand Slam-Titel im Einzel geholt, 5 davon auf dem Rasen von Wimbledon. Den historischen Anfang machte Jana Novotná im Jahr 1998. Ihr folgten Petra Kvitová mit 2 Triumphen 2011 und 2014 sowie Markéta Vondroušová 2023 und Barbora Krejčíková 2024. Über diese beispiellose tschechische Dominanz in Wimbledon urteilte Marek Svačina, Sportkommentator des tschechischen Fernsehens, in einer aktuellen TV-Analyse.
6: Der Schlüssel liegt in der Kombination von Können und Kreativität. Um auf dem Rasen erfolgreich zu sein, muss man diesen Belag regelrecht verstehen lernen. Gefragt sind Ballgefühl und eine geschickte Hand. Es reicht nicht, nur wie eine Ballmaschine zu spielen und Grundlinienduelle zu führen.
4: Für das Finale am Samstag sieht die zweifache Grand-Slam-Titelträgerin im Doppel und Mitarbeiterin des tschechischen Rundfunks Andrea Sestiny Hlaváčková keine klare Favoritin.
7: Beide haben das Finale mit Tennis auf höchstem Niveau erreicht. Es ist einfach unglaublich, wie viele tschechische Siegerinnen es dort in den letzten Jahren gab. Kvitová, Vondroušová, Krejčíková, jetzt schon wieder eine Tschechin, eine Ova. Markéta Kachlíková war das mit einem Bericht über das bevorstehende erste rein tschechische Wimbledon-Finale. Die Gemeinde Nečtiny liegt etwa 6 Kilometer nordwestlich der Kleinstadt Manitín im Kreis Pilsen. In der dortigen Jakobskirche befindet sich eine Orgel aus dem 18. Jahrhundert. Damit das wertvolle Musikinstrument in Nečtiny restauriert werden kann, findet am Sonntag auf dem Prager Strahov ein Benefizkonzert statt. Mehr erfahren Sie im folgenden Telefongespräch mit Richard Schulko, dem Vorsitzenden des Vereins Bund der Deutschen in Böhmen. Herr Schulko, am Sonntagnachmittag findet in der Basilika auf dem Prager Strahov ein Benefizkonzert statt ein Orgelkonzert. Der Erlös ist für die Restaurierung der Orgel bestimmt, die sich in der Jakobskirche in Nečtiny befindet. Wer kam auf diese Idee?
8: Ja, das war meine Idee. Und es geht ja darum, die Orgel in Nečtiny ist eine ganz wertvolle Orgel, erbaut von einem jungen Pilsner Orgelbauer, Johann Leopold Rausch, und zwar im Jahre 1752. Und die Orgel ist ganz wertvoll und gehört zu den 500 wertvollsten Orgeln in der Tschechischen Republik. Dazu kommt noch die Tatsache, dass auf dieser Orgel etwa 60 Jahre meine Mama spielt bei den Gottesdiensten. Und deswegen ist mir im Sinn gekommen, dass wir einfach dieses Instrument für die nächsten Generationen erhalten wollen. Das war die Grundidee, warum wir die Orgel retten wollen.
7: Und Sie selbst leben in Nečtiny?
8: Ich lebe in Plachtin, das ist ein Teil vom Dorf Nečtiny, Nečtiny auf Deutsch.
7: Ist das die erste Benefizveranstaltung, die Sie organisieren?
8: Das ist die erste Benefizveranstaltung, ganz genau. Und das kam so dazu, ich bin ja Mitglied im Freundeskreis der Sudetendeutschen Mundarten. Und im letzten Jahr traf ich mich mit Herrn Dr. Dietmar Gräf, einem gebürtigen Marienbader, der auch Mitglied von diesem Freundeskreis ist. Und als wir uns Abend unterhalten haben, was wir so machen und so treiben, hat er erfahren, dass wir eine wertvolle Orgel haben in Nečtiny. Und da hat er mir angeboten, dass er für uns ein Benefizkonzert macht. Und so entstand einfach das Konzert.
7: Was alles steht auf dem Programm, hat er selber das Programm zusammengestellt?
8: Dr. Gräf hat selber das Programm zusammengestellt. Es sind klassische Sachen dabei von Georg Muffat, Toccata Octava. Ganz was Besonderes ist von Wolfgang Amadeus Mozart das Strahov-Improvisation, die direkt auf dieser Orgel aus Strahov entstanden ist. Dann César Franck, Choral A-Moll und dann kommen drei Stücke von den sudetendeutschen Komponisten. Von Wittmar Hade, die Meditation über das Sarkandelied, vom Andreas Wilsche, Tanz um das goldene Kalb und der Dietmar Gräf selber spielt sein Werk Epitaph Grabinschrift.
7: Kommen Sie nach Prag zu diesem Konzert auch?
8: Selbstverständlich. Wir haben ja auch Kustoddienste in unserem Verband. Dieses Benefiz organisiert auch der Bund der Deutschen in Böhmen. Das heißt, wir haben die Verpflichtungen, auch unser Kustodienst, dass sie da aufpassen in der Kirche. Und deswegen fährt ein ganz kleiner Bus von Metscheding. Wir nehmen auch Mitglied aus Bösen mit. Und wir sind dann ganz stark vertreten und wollen uns nicht nur das Konzert anhören, sondern auch mal miteinander was Schönes essen und einfach einen schönen Nachmittag ins Trauf erleben, weil das ist ja doch ganz was Wertvolles und Besonderes. Die Details und Aufruf zu den Spenden kann man auf der Homepage vom Bund der Deutschen in Böhmen finden. Die Homepage ist www.deutschbauernhelmen.com.
7: Das Orgelkonzert von Dietmar Graef findet in der Marienbasilika auf dem Prager Strauf am Sonntag, 12. Juli um 15 Uhr statt. Details über die Möglichkeit, die Rettung der Orgel von Netschine finanziell zu unterstützen, finden Sie unter www.deutschböhmen.com. 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Die kommunistischen Regime haben vielen Staaten nicht nur ihre Gegner auf den Richtplatz geschickt, sondern aus unterschiedlichen Gründen auch ihre eigenen Leute. Dies war zum Beispiel der Fall von Bedřich, ursprünglich Friedrich Geminder. Er gehörte zu 11 kommunistischen Funktionären, die 1952 in Prag in einem Schauprozess zum Tode verurteilt wurden. Dabei hat er eigentlich nur für die kommunistische Partei gelebt. Mehr zu seinem Schicksal von Jakub Šiška. Sie hören eine Wiederholung vom November 2016.
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10: Seine Zeitgenossen beschrieben ihn als einen unsicheren Mann, der seine Angst mit einem harten, ja auch aggressiven Auftreten kompensiert hat. Deshalb war Geminder ein gefürchteter Mann, dessen Weg man lieber nicht kreuzen sollte. Geminder hatte keine Familie und laut mehreren Aussagen auch fast keine Freunde. Am nächsten soll ihm Rudolf Slansky gestanden haben, der ehemalige Generalsekretär der KPC, der im selben Prozess ebenfalls die Todesstrafe bekam. Friedrich Geminder wurde am 19. November 1901 in Ostrava geboren. Sein Vater Moritz war Händler und betrieb einen Laden mit Tabakwaren. Es handelte sich um eine mittelständische jüdische Familie, in der Deutsch gesprochen wurde. Deshalb besuchte Friedrich auch deutsche Schulen, zunächst das Gymnasium in Ostrau, dann die technischen Lehranstalten im nordböhmischen Tetschen, heute Děčín, und in Berlin. Nach dem Ersten Weltkrieg suchte der junge Mann seine Identität zunächst in jüdischen Organisationen. Zdeněk Doskočil ist Historiker an der Tschechischen Akademie der Wissenschaften.
11: Dort bereits kreuzten sich die Lebenswege von Geminder und Slansky. Beide kamen über die zionistische Bewegung zu den kommunistischen Ideen, also durch Organisationen, die Juden auf das künftige Leben in Palästina vorbereiten sollten. Geminder konkret engagierte sich in einem jüdischen Wanderverein, in dem er die radikalen Linken kennenlernte. In den 1920er Jahren arbeitete er im Komsomol, einem Jugendverein der KPC. Nachdem 1929 Klement Gottwald zum Parteivorsitzenden gewählt worden war, begann Geminders Karriere. Die KPC stand damals in starker Opposition zum Staat und baute Parallelstrukturen auf für den Fall, dass sie verboten worden wäre. Geminder wurde mit dem Aufbau dieser Strukturen beauftragt.
10: Bemerkenswert ist, dass Friedrich Geminder in der gesamten Zwischenkriegszeit nicht tschechoslowakischer Staatsbürger war. Seinem Vater nach lag sein Heimatrecht in einem Dorf in Polen. Geminders Einbürgerungsantrag wurde 1921 von einer Kommission in Ostrau abgelehnt. Die entsprechende Urkunde befindet sich immer noch im tschechischen Staatsarchiv. Frei übersetzt steht dort, Zitat,
11: Der Antragsteller ist ein Jude deutscher Nationalität. Auf keine Weise hat er bislang eine Hinneigung zur Tschechoslowakischen Republik und zum tschechoslowakischen Volk geäußert. Den staatlichen Bedürfnissen gegenüber verhält er sich passiv. Er erklärt, er bewerbe sich aus Existenzgründen um die tschechoslowakische Staatsbürgerschaft. Zurzeit ist er jedoch nicht von Armut bedroht und fällt seiner Heimatgemeinde nicht zur Last. Aus diesem Grund wird dem Antrag nicht stattgegeben.
10: Dass Geminda nicht die tschechoslowakische Staatsbürgerschaft hatte, wurde für ihn zu einem Problem. Anfang der 1930er Jahre wurde er zweimal wegen unerlaubter politischer Agitation in der Armee aus der Tschechoslowakei ausgewiesen. Beide Male leistete er der Ausweisung aber nicht Folge und blieb illegal im Land. In der Zwischenzeit erhielt er die sowjetische Staatsbürgerschaft und siedelte 1935 offiziell in die Sowjetunion um. In Moskau arbeitete der wohl zuverlässige Genosse im Apparat der Komintern, einem internationalen Zusammenschluss der kommunistischen Parteien verschiedener Länder. Unter anderem war er die rechte Hand von Georgi Dimitrov, dem Generalsekretär der Komintern. Eine weitere Aufgabe Gemindas war die Leitung der Presseabteilung dieser Organisation. Fast die ganze Kriegszeit lang arbeitete er eng mit Rudolf Slansky zusammen, der 1938 wegen seiner jüdischen Herkunft auch nach Moskau geflohen war. Über diese Etappe im Gemindas Leben ist jedoch nur wenig bekannt, sagt Zdeněk Doskočil.
11: Unumstritten ist, dass sich Geminda in der Propaganda der Komintern engagiert und dass er Kontakte zwischen den kommunistischen Parteien vermittelt hat. Die Einzelheiten sind aber nicht bekannt. Das müsste man in den Moskauer Archiven nachforschen. Als 1943 Stalin die Komintern auflöste, wurde Geminda in die Presseabteilung der Kommunistischen Partei der Sowjetunion versetzt. Dort beteiligte er sich an der sowjetischen Propaganda im Ausland und war für die sowjetischen Radiosendungen ins Ausland verantwortlich. Das war zwar eine unauffällige, zugleich aber sehr einflussreiche Position. Geminda verfügte über viele Hintergrundinformationen zur sowjetischen Politik und wusste auch über einzelne Personen sehr viel. Dies ist ihm meiner Meinung nach schließlich zum Verhängnis geworden. Er wusste einfach zu viel.
12: Tomu, že byl Geminder v 50. letech obětován, protože věděl zkrátka dobře příliš mnoho.
10: Zu Ende des Zweiten Weltkriegs ist jedoch der erfahrene Propagandist noch hoch geschätzt. Er kehrt nicht gleich in die Tschechoslowakei zurück, sondern beobachtet die Situation zunächst noch aus der Ferne. 1946 verfasst er einen Bericht, in dem er schreibt, dass die tschechoslowakische Bevölkerung immer stärker unter westlichen Einfluss gerate und die Zuneigung zur Sowjetunion zurückgehe. Aus faktischer Sicht war die Behauptung mindestens diskutabel. Sie sollte vielleicht die Sowjets zu mehr Wachsamkeit gegenüber der Tschechoslowakei bringen. Noch im selben Jahr kommt Geminda nach Prag. Warum genau? Darüber lässt sich laut Doskočil nur spekulieren.
12: My dnes víme, že ten příchod Gemindra do Prahy byl na poput.
11: Wir wissen, dass Rudolf Slansky zur Rückkehr von Geminda Anlass gab. Diesem Schritt mussten aber auch Klement Gottwald und die Sowjets zustimmen. In der Tschechoslowakei übte Geminda praktisch die gleiche Funktion aus wie in Moskau. Er wurde Leiter der internationalen Abteilung der KPC, was ein sehr einflussreicher Posten war. Geminda war für die Parteipropaganda im Ausland und für die Kontakte zu den verbrüderten Parteien verantwortlich. Zu seiner Agenda gehörte auch die finanzielle Hilfe für die Kommunistische Partei Frankreichs, für die Flüchtlinge aus Griechenland, nachdem die Linke dort den Bürgerkrieg verloren hatte, sowie für die Opposition gegen Tito in Jugoslawien. Deswegen beteiligte sich Geminda regelmäßig an den Tagungen des Parteivorstands, obwohl er nicht Vorstandsmitglied war.
10: Die Karriere von Bedřich Geminda dauerte bis September 1951. Dann wurde Rudolf Slansky von seinem Posten als Generalsekretär der KPC abberufen und seinem Mitgenossen musste klar sein, dass sich auch die Schlinge um seinen Hals zuziehen werde. Die guten Beziehungen beider Genossen zueinander waren allgemein bekannt. Geminda wohnte sogar bei den Slanskys zu Hause. Am 24. November 1951 wurden dort beide festgenommen und wegen Hochverrats angeklagt. Von dem Gerichtsprozess ist keine Tonaufnahme erhalten, nur das schriftliche Protokoll. Die Zeitschrift Spiegel veröffentlichte 1956 in deutscher Übersetzung einen Auszug davon. Er zeigt die Absurdität dieses Prozesses. Das Gespräch zwischen Geminder und dem Staatsanwalt verlief demnach etwa so.
11: Geminder, welche Schulen haben Sie besucht?
13: Ich habe besucht die deutschen Schulen in Ostrava. Ich habe die Tschechoslowakei verlassen bereits im Jahre 1919 und das Mittelschulstudium in Berlin abgeschlossen, wo ich maturierte. Auch nach Beendigung der Studien verkehrte ich im kleinbürgerlichen, kosmopolitischen, zionistischen Milieu, wo ich mit Personen deutscher Nationalität in Beziehungen stand, was dann ich auch hatte darauf einigen Einfluss, dass ich die tschechische Sprache leider gar nicht beherrsche gut.
11: Und Sie haben während dieser ganzen Zeit nicht gut Tschechisch sprechen gelernt. Nicht einmal im Jahr 1946, als Sie in die Tschechoslowakei kamen und eine verantwortliche Funktion im Apparat der Kommunistischen Partei der Tschechoslowakei eingenommen hatten?
13: Jawohl, ich habe nicht gelernt, gut Tschechisch sprechen.
11: Welche Sprache beherrschen Sie denn vollkommen?
13: Die deutsche.
11: Können Sie tatsächlich gut Deutsch?
13: Ich habe schon lange nicht mehr gesprochen Deutsch, aber ich beherrsche diese Sprache.
11: Beherrschen Sie die deutsche Sprache ungefähr so wie die tschechische?
13: Ja.
11: Nun, so können Sie überhaupt keine Sprache ordentlich. Sie sind ein typischer Kosmopolit. Mit diesen Eigenschaften haben Sie sich in die Kommunistische Partei der Tschechoslowakei hineingedrängt.
10: Petrik Geminder versuchte nicht, sich vor Gericht zu verteidigen. Im Gegenteil, er gehörte zu jenen, die die ihnen vorgeschriebene Rolle möglichst glaubwürdig spielen wollten. Die Partei forderte von ihm die Selbstaufopferung und er als ergebener Kommunist spielte mit. Am 3. Dezember 1952 starb er wie seine 10 Mitgenossen am Galgen.
7: Jakub Šiška war das mit einem Kapitel aus der tschechischen Geschichte. Sie hörten eine Wiederholung vom November 2016. Und damit sind wir fast am Ende der heutigen Sendung angelangt. Besuchen Sie uns auch auf Facebook. Für Ihre Aufmerksamkeit bedankt sich Martina Schneiberg-Wa. 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
1: Dobrý den und herzlich willkommen zur heutigen Sendung. Am Mikrofon begrüße ich Martina Schneibergová. Heute haben wir für Sie die folgenden Themen vorbereitet. Tschechische Tennisfans haben Grund zum Jubeln, denn die Wimbledon-Siegerin wird jedenfalls aus Tschechien kommen. Im Finale sind Karolina Muchová und Linda Noskova. In der Jakobskirche im Dorf Nečny befindet sich eine wertvolle historische Orgel. In Prag wird ein Benefizkonzert veranstaltet, dessen Erlös für die Rettung des Musikinstruments genutzt wird. Und die kommunistischen Regime in der Welt haben nicht nur ihre Gegner hinrichten lassen, sondern oft auch ihre eigenen Leute. Wir berichten über einen solchen Fall aus der Tschechoslowakei. Bleiben Sie dran, zuerst das Neueste aus Tschechien mit Tilianza.
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2: Die tschechische Feuerwehr hat den Großbrand in einem Fabrikhochhaus in Zlín in der Nacht auf Freitag unter Kontrolle bekommen. Das Feuer würde sich nicht weiter ausbreiten, sagte ein Sprecher der Einsatzkräfte gegenüber der Presseagentur CTK. Teile des Gebäudes im ehemaligen Batja-Industrieareal sind jedoch eingestürzt. Niemand wurde verletzt, das Gebäude war aus Sicherheitsgründen schon vorher geräumt worden. Das Feuer war am Donnerstagmorgen in der 9. Etage des Hochhauses Nummer 34 ausgebrochen, und zwar in einem Lager der tschechischen Schuhmarke Vasky. Die Polizei schätzt den Schaden an den dort gelagerten Schuhen vorläufig auf umgerechnet 2,5 bis 3,3 Millionen Euro. Laut der Firma beläuft sich der Verlust auf 7,4 Millionen Euro. Die Ursache des Brandes ist noch nicht bekannt. Die tschechische Armee hat am Freitag im mittelmeerischen Přáslavice die letzten der insgesamt 42 Panzer vom Typ Leopard 2A4 übernommen, die aus deutschen Beständen stammen. In den Jahren 2028 bis 2030 erhält die Armee zudem 44 weitere Leopard-Panzer, allerdings der modernisierten Version 2A8. Mit den deutschen Panzern ersetzt Tschechien seine ursprüngliche Ausstattung mit dem Modell T-72 sowjetischer Bauart. Die neuen Geräte sollen die Armee kompatibler machen mit den westlichen NATO-Partnern. Der tschechische Autohersteller Škoda hat seinen weltweiten Absatz in der ersten Hälfte dieses Jahres um 9,1% gesteigert. Dies teilte Volkswagen als Mutterkonzern am Freitag mit. Insgesamt setzte die Tochterfirma aus Mladá Boleslav über 555.000 Wagen ab. Das positive Ergebnis von Škoda steht dem negativen Trend im Gesamtkonzern entgegen. So musste Volkswagen einen Absatzrückgang von 6,3% hinnehmen. Der Grund waren vor allem die deutlichen Einbrüche auf dem chinesischen Markt. Tschechien hat einen Löschhubschrauber in den Süden Frankreichs geschickt, der bei der Bekämpfung der dortigen Waldbrände helfen soll. Die Maschine vom Typ Black Hawk eines Privatbesitzers ist am Vormittag vom Flughafen im mährischen Přerov gestartet. In den Abendstunden soll der Hubschrauber in Valence landen. Das gab die tschechische Feuerwehr über den Kurznachrichtendienst X bekannt. Frankreich wird bereits von der dritten Hitzewelle in diesem Jahr heimgesucht. Dadurch ist erneut die Waldbrandgefahr gestiegen. Laut dem französischen Innenminister Laurent Nunez wurden am Mittwoch im ganzen Land mehr als 320 Waldbrände registriert. Ein leichtes Erdbeben hat am Donnerstag den Westen Tschechiens erschüttert. Nach Berichten des Geophysikalischen Instituts der Tschechischen Akademie der Wissenschaften und des deutschen Helmholtz-Zentrums für Geoforschung, kurz GFZ, lag die Magnitude nur bei 1,8 und war damit deutlich schwächer als zunächst befürchtet. Erste Messungen des GFZ hatten noch auf eine Stärke von 5,5 in der Region um Pilsen hingedeutet. Diese anfängliche Einstufung sorgte kurzzeitig für Besorgnis, da ein Beben dieser Stärke zu Schäden an Gebäuden führen kann. Weitere seismische Stationen vor Ort bestätigten das Ereignis, stuften es jedoch als schwach ein. Und zum Schluss noch die Wetteraussichten. Am Samstag ist es in Tschechien meist heiter bis sonnig. Im Laufe des Tages können vorübergehend auch Wolken aufziehen, es bleibt aber trocken. Die Tageshöchsttemperaturen liegen bei 23 bis 29 Grad.
1: Danke, Till, für die Nachrichten. Die Wimbledon-Siegerin 2026 wird definitiv aus Tschechien kommen. Mit Karolina Muchová und Linda Noskova haben zwei tschechische Tennisspielerinnen das Finale in London erreicht. Margareta Kachlíková mit den Einzelheiten.
3: Bude to české finále! Bude, bude, bude! Linda Noskova je tam také a poráží...
4: So euphorisch kommentierte der Reporter des tschechischen Rundfunks den Matchball, der das bereits jetzt historische Finale besiegelte. Denn in Wimbledon werden am Samstagnachmittag erstmals in der Geschichte zwei Tschechinnen um den Turniersieg kämpfen, Karolina Muchová und Linda Noskova. Zwar standen sich bereits 1986 Hanna Mandlíková und Martina Navrátilová im Endspiel auf dem Rasen in London gegenüber. Navrátilová trat damals aber nach ihrer Emigration bereits für die USA an. Und die Tennislegende hat das aktuelle Geschehen aufmerksam verfolgt.
1: Es ist unglaublich. Als ich das Viertelfinale sah, hielt ich dieses Szenario zwar für denkbar, aber kaum für wahrscheinlich. Das ist ein gigantischer Erfolg für das tschechische Tennis.
4: Navrátilová erinnerte zudem an das Finale der Australian Open 1989. Damals spielten Ivan Lendl und Miloslav Mečíř um den Grand-Slam-Titel, beide unter der Flagge der damaligen Tschechoslowakei, obwohl auch Lendl zu diesem Zeitpunkt bereits in den USA lebte. Nun treffen zwei Tennisspielerinnen aus Tschechien nicht nur erstmals in Wimbledon, sondern überhaupt in einem Grand-Slam-Finale aufeinander. Bei Linda Noskova ist die Vorfreude groß.
1: Ich bin stolz auf uns beide. Ich denke, auch Tschechien ist stolz auf uns. Wimbledon ist wohl das größte Tennisturnier der Welt. Ich bin sehr froh, dass wir beide es hier ins Finale geschafft haben. Da wir beide in dieser Saison bereits einen Titel auf dem Rasen gewinnen konnten, ist dieses Endspiel der bestmögliche Abschluss.
4: Auch Barbora Strýcová, Kapitänin des tschechischen Billie Jean King Cup Teams, sieht den Erfolg als Bestätigung für die starke Rasenform der tschechischen Spielerinnen in den Vorbereitungsturnieren.
1: Beide strahlen Sicherheit auf dem Rasen aus. Linda meinte vor ein paar Jahren noch, dass sie diesen Belag eigentlich nicht mag. Man sieht aber, wie sie inzwischen gelernt hat, darauf zu spielen, sich darauf zu bewegen. Der Rasen passt perfekt zu ihrem Spiel. Carolina wiederum hat einen Spielstil, der für jede Gegner sehr unangenehm ist. Uns erwartet ein großartiges Finale, auf das wir uns alle freuen können.
5: Si myslím, že to bude nádherný finále, na který se můžeme všichni hrozně moc těšit.
3: Teď je to backhand po čáře Muchové. Goffová neuvěřitelně, ale už to nevrátí. Karolína Muchová je finalistkou Wimbledonu.
4: Als erste konnte sich am Donnerstag die 29-jährige Karolína Muchová über den Einzug ins Finale freuen. Sie besiegte in einem dramatischen Halbfinale die US-Amerikanerin Coco Gauff mit 6:2, 1:6 und 7:6. Dabei wehrte Muchová sogar einen Matchball ab. Den entscheidenden Match-Tiebreak des dritten Satzes gewann sie mit 12:10. Nach dem Match sagte die Tennisspielerin aus Olmütz,
1: es war ein Auf und Ab. Erst der Matchball gegen mich, dann mein eigener Matchball und schließlich der entscheidende Punkt zum Sieg. Es war eine extrem hart umkämpfte Partie. Ich weiß selbst kaum, wie ich es am Ende geschafft habe. Ich habe einfach alles gegeben. Das Glück war auf meiner Seite.
4: Die 21-jährige Noskova besiegte anschließend die Ukrainerin Marta Kostyuk nach einer Stunde und 20 Minuten Spielzeit mit 6:4 und 6:4. Seit der Teilung der Tschechoslowakei im Jahr 1993 haben tschechische Tennisspielerinnen insgesamt 6 Grand-Slam-Titel im Einzel geholt, 5 davon auf dem Rasen von Wimbledon. Den historischen Anfang machte Jana Novotná im Jahr 1998. Ihr folgten Petra Kvitová mit 2 Triumphen 2011 und 2014 sowie Markéta Vondroušová 2023 und Barbora Krejčíková 2024. Über diese beispiellose tschechische Dominanz in Wimbledon urteilte Marek Svačina, Sportkommentator des tschechischen Fernsehens, in einer aktuellen TV-Analyse.
6: Der Schlüssel liegt in der Kombination von Können und Kreativität. Um auf dem Rasen erfolgreich zu sein, muss man diesen Belag regelrecht verstehen lernen. Gefragt sind Ballgefühl und eine geschickte Hand. Es reicht nicht, nur wie eine Ballmaschine zu spielen und Grundlinienduelle zu führen.
4: Für das Finale am Samstag sieht die zweifache Grand Slam-Titelträgerin im Doppel und Mitarbeiterin des tschechischen Rundfunks Andrea Sestini Hlaváčková keine klare Favoritin.
7: Beide haben das Finale mit Tennis auf höchstem Niveau erreicht. Es ist einfach unglaublich, wie viele tschechische Siegerinnen es dort in den letzten Jahren gab. Kvitová, Vondroušová, Krejčíková, jetzt schon wieder eine Tschechin, eine Ova. Markéta Kachlíková war das mit einem Bericht über das bevorstehende erste rein tschechische Wimbledon-Finale. Die Gemeinde Nečtiny liegt etwa 6 Kilometer nordwestlich der Kleinstadt Manitín im Kreis Pilsen. In der dortigen Jakobskirche befindet sich eine Orgel aus dem 18. Jahrhundert. Damit das wertvolle Musikinstrument in Nečtiny restauriert werden kann, findet am Sonntag auf dem Prager Strahov ein Benefizkonzert statt. Mehr erfahren Sie im folgenden Telefongespräch mit Richard Schulko, dem Vorsitzenden des Vereins Bund der Deutschen in Böhmen. Herr Schulko, am Sonntagnachmittag findet in der Basilika auf dem Prager Strahov ein Benefizkonzert statt, ein Orgelkonzert. Der Erlös ist für die Restaurierung der Orgel bestimmt, die sich in der Jakobskirche in Nečtiny befindet. Wer kam auf diese Idee?
8: Ja, das war meine Idee. Und es geht ja darum, die Orgel in Nečtiny ist eine ganz wertvolle Orgel, erbaut von einem jungen Pilsner Orgelbauer, Johann Leopold Rausch. Und zwar im Jahre 1752. Und die Orgel ist ganz wertvoll und gehört zu den 500 wertvollsten Orgeln in der Tschechischen Republik. Dazu kommt noch die Tatsache, dass auf dieser Orgel etwa 60 Jahre meine Mama spielt bei den Gottesdiensten. Und deswegen ist mir im Sinn gekommen, dass wir einfach dieses Instrument für die nächsten Generationen erhalten wollen. Das war die Grundidee, warum wir die Orgel retten wollen.
7: Und Sie selbst leben in Nečtiny?
8: Ich lebe in Plachtin, das ist ein Teil vom Dorf Nečtiny, Nečtiny auf Deutsch.
7: Ist das die erste Benefizveranstaltung, die Sie organisieren?
8: Das ist die erste Benefizveranstaltung, ganz genau. Und das kam so dazu. Ich bin ja Mitglied im Freundeskreis der Sudetdeutschen Mundarten. Im letzten Jahr traf ich mich mit Herrn Dr. Dietmar Gräf, einem gebürtigen Marienbader, der auch Mitglied von diesem Freundeskreis ist. Und als wir uns abend unterhalten haben, ja, was wir so machen und so treiben, hat er erfahren, dass wir eine wertvolle Orgel haben in Nečtiny. Und da hat er mir angeboten, dass er für uns ein Benefizkonzert macht. Und so entstand einfach das Konzert.
7: Was alles steht auf dem Programm, hat er selber das Programm zusammengestellt?
8: Dr. Gräf hat selber das Programm zusammengestellt. Es sind klassische Sachen dabei von Georg Muffat, Toccata Octava. Ganz was Besonderes ist von Wolfgang Amadeus Mozart das Strahov Improvisation, die direkt auf dieser Orgel aus Strahov entstanden ist. Dann César Franck Choral A-Moll und dann kommen 3 Stücke von den sudetendeutschen Komponisten. Von Wittmar Hade die Meditation über das Sarkandelied, vom Andreas Wilsche Tanz um das goldene Kalb und der Dietmar Gräf selber spielt sein Werk Epitaph Grabinschrift.
7: Kommen Sie nach Prag zu diesem Konzert auch?
8: Selbstverständlich, wir haben ja auch Kustoddienste in unserem Verband. Dieses Benefiz organisiert auch der Bund der Deutschen in Böhmen. Das heißt, wir haben die Verpflichtungen, auch unser Kustoddienst, dass sie da aufpassen in der Kirche. Und deswegen fährt ein ganz kleiner Bus von Nečtiny. Wir nehmen auch Mitglied aus Pilsen mit und wir sind dann ganz stark vertreten und wollen uns nicht nur das Konzert anhören, sondern auch mal miteinander was Schönes essen und einfach einen schönen Nachmittag ins Trauf erleben, weil das ist ja doch ganz was Wertvolles und Besonderes. Die Details und Aufruf zu den Spenden kann man auf der Homepage vom Bund der Deutschen in Böhmen finden. Die Homepage ist www.deutschbauerhelmen.com.
7: Das Orgelkonzert von Dietmar Graef findet in der Marienbasilika auf dem Prager Strauf am Sonntag, 12. Juli um 15 Uhr statt. Details über die Möglichkeit, die Rettung der Orgel von Nečtiny finanziell zu unterstützen, finden Sie unter www.deutschböhmen.com. 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Die kommunistischen Regime haben vielen Staaten nicht nur ihre Gegner auf den Richtplatz geschickt, sondern aus unterschiedlichen Gründen auch ihre eigenen Leute. Dies war zum Beispiel der Fall von Bedřich, ursprünglich Friedrich Geminder. Er gehörte zu 11 kommunistischen Funktionären, die 1952 in Prag in einem Schauprozess zum Tode verurteilt wurden. Dabei hat er eigentlich nur für die kommunistische Partei gelebt. Mehr zu seinem Schicksal von Jakub Šiška. Sie hören eine Wiederholung vom November 2016.
9: Kapitel aus der tschechischen Geschichte.
10: Seine Zeitgenossen beschrieben ihn als einen unsicheren Mann, der seine Angst mit einem harten, ja auch aggressiven Auftreten kompensiert hat. Deshalb war Geminder ein gefürchteter Mann, dessen Weg man lieber nicht kreuzen sollte. Geminder hatte keine Familie und laut mehreren Aussagen auch fast keine Freunde. Am nächsten soll ihm Rudolf Slansky gestanden haben, der ehemalige Generalsekretär der KPČ, der im selben Prozess ebenfalls die Todesstrafe bekam. Friedrich Geminder wurde am 19. November 1901 in Ostrava geboren. Sein Vater Moritz war Händler und betrieb einen Laden mit Tabakwaren. Es handelte sich um eine mittelständische jüdische Familie, in der Deutsch gesprochen wurde. Deshalb besuchte Friedrich auch deutsche Schulen, zunächst das Gymnasium in Ostrau, dann die technischen Lehranstalten im nordböhmischen Tetschen, heute Děčín, und in Berlin. Nach dem Ersten Weltkrieg suchte der junge Mann seine Identität zunächst in jüdischen Organisationen. Zdeněk Doskočil ist Historiker an der Tschechischen Akademie der Wissenschaften.
11: To je něco, co vlastně svým způsobem Gemindera spojuje s Rudolfem Slánským.
12: Dort bereits kreuzten sich die Lebenswege von Geminder und Stransky. Beide kamen über die zionistische Bewegung zu den kommunistischen Ideen, also durch Organisationen, die Juden auf das künftige Leben in Palästina vorbereiten sollten. Geminder konkret engagierte sich in einem jüdischen Wanderverein, in dem er die radikalen Linken kennenlernte. In den 1920er Jahren arbeitete er im Komsomol, einem Jugendverein der KPČ. Nachdem 1929 Klement Gottwald zum Parteivorsitzenden gewählt worden war, begann Geminders Karriere. Die KPČ stand damals in starker Opposition zum Staat und baute Parallelstrukturen auf für den Fall, dass sie verboten worden wäre. Geminder wurde mit dem Aufbau dieser Strukturen beauftragt.
10: Bemerkenswert ist, dass Friedrich Geminder in der gesamten Zwischenkriegszeit nicht tschechoslowakischer Staatsbürger war. Seinem Vater nach lag sein Heimatrecht in einem Dorf in Polen. Geminders Einbürgerungsantrag wurde 1921 von einer Kommission in Ostrau abgelehnt. Die entsprechende Urkunde befindet sich immer noch im tschechischen Staatsarchiv. Frei übersetzt steht dort, Zitat:
12: Der Antragsteller ist ein Jude deutscher Nationalität. Auf keine Weise hat er bislang eine Hinneigung zur Tschechoslowakischen Republik und zum tschechoslowakischen Volk geäußert. Den staatlichen Bedürfnissen gegenüber verhält er sich passiv. Er erklärt, er bewerbe sich aus Existenzgründen um die tschechoslowakische Staatsbürgerschaft. Zurzeit ist er jedoch nicht von Armut bedroht und fällt seiner Heimatgemeinde nicht zur Last. Aus diesem Grund wird dem Antrag nicht stattgegeben.
10: Dass Geminder nicht die tschechoslowakische Staatsbürgerschaft hatte, wurde für ihn zu einem Problem. Anfang der 1930er Jahre wurde er zweimal wegen unerlaubter politischer Agitation in der Armee aus der Tschechoslowakei ausgewiesen. Beide Male leistete er der Ausweisung aber nicht Folge und blieb illegal im Land. In der Zwischenzeit erhielt er die sowjetische Staatsbürgerschaft und siedelte 1935 offiziell in die Sowjetunion um. In Moskau arbeitete der wohl zuverlässige Genosse im Apparat der Komintern, einem internationalen Zusammenschluss der kommunistischen Parteien verschiedener Länder. Unter anderem war er die rechte Hand von Georgi Dimitrov, dem Generalsekretär der Komintern. Eine weitere Aufgabe Geminders war die Leitung der Presseabteilung dieser Organisation. Fast die ganze Kriegszeit lang arbeitete er eng mit Rudolf Slansky zusammen, der 1938 wegen seiner jüdischen Herkunft auch nach Moskau geflohen war. Über diese Etappe im Geminders Leben ist jedoch nur wenig bekannt, sagt Zdeněk Doskočil.
11: Nesporné je, že Geminder se angažoval v propagandistické.
12: Unumstritten ist, dass sich Geminder in der Propaganda der Komintern engagiert und dass er Kontakte zwischen den kommunistischen Parteien vermittelt hat. Die Einzelheiten sind aber nicht bekannt, das müsste man in den Moskauer Archiven nachforschen. Als 1943 Stalin die Komintern auflöste, wurde Geminder in die Presseabteilung der Kommunistischen Partei der Sowjetunion versetzt. Dort beteiligte er sich an der sowjetischen Propaganda im Ausland und war für die sowjetischen Radiosendungen ins Ausland verantwortlich. Das war zwar eine unauffällige, zugleich aber sehr einflussreiche Position. Geminder verfügte über viele Hintergrundinformationen zur sowjetischen Politik und wusste auch über einzelne Personen sehr viel. Dies ist ihm meiner Meinung nach schließlich zum Verhängnis geworden. Er wusste einfach zu viel.
11: Tomu, že byl Geminder v 50. letech obětován, protože věděl zkrátka dobře příliš mnoho.
10: Zu Ende des Zweiten Weltkriegs ist jedoch der erfahrene Propagandist noch hoch geschätzt. Er kehrt nicht gleich in die Tschechoslowakei zurück, sondern beobachtet die Situation zunächst noch aus der Ferne. 1946 verfasst er einen Bericht, in dem er schreibt, dass die tschechoslowakische Bevölkerung immer stärker unter westlichen Einfluss gerate und die Zuneigung zur Sowjetunion zurückgehe. Aus faktischer Sicht war die Behauptung mindestens diskutabel. Sie sollte vielleicht die Sowjets zu mehr Wachsamkeit gegenüber der Tschechoslowakei bringen. Noch im selben Jahr kommt Geminder nach Prag. Warum genau? Darüber lässt sich laut Doskočil nur spekulieren.
11: My dnes víme, že ten příchod Gemindra do Prahy byl na poput.
12: Wir wissen, dass Rudolf Slansky zur Rückkehr von Geminder Anlass gab. Diesem Schritt mussten aber auch Klement Gottwald und die Sowjets zustimmen. In der Tschechoslowakei übte Geminder praktisch die gleiche Funktion aus wie in Moskau. Er wurde Leiter der internationalen Abteilung der KPÇ, was ein sehr einflussreicher Posten war. Geminder war für die Parteipropaganda im Ausland und für die Kontakte zu den verbrüderten Parteien verantwortlich. Zu seiner Agenda gehörte auch die finanzielle Hilfe für die Kommunistische Partei Frankreichs, für die Flüchtlinge aus Griechenland, nachdem die Linke dort den Bürgerkrieg verloren hatte, sowie für die Opposition gegen Tito in Jugoslawien. Deswegen beteiligte sich Geminder regelmäßig an den Tagungen des Parteivorstands, obwohl er nicht Vorstandsmitglied war.
11: Zasedání předsednictva UVKSČ, tedy stranického vedení, přestože nebyl jeho členem.
10: Die Karriere von Bedřich Geminder dauerte bis September 1951. Dann wurde Rudolf Slansky von seinem Posten als Generalsekretär der KPÇ abberufen und seinem Mitgenossen musste klar sein, dass sich auch die Schlinge um seinen Hals zuziehen werde. Die guten Beziehungen beider Genossen zueinander waren allgemein bekannt. Geminder wohnte sogar bei den Slanskys zu Hause. Am 24. November 1951 wurden dort beide festgenommen und wegen Hochverrats angeklagt. Von dem Gerichtsprozess ist keine Tonaufnahme erhalten, nur das schriftliche Protokoll. Die Zeitschrift Spiegel veröffentlichte 1956 in deutscher Übersetzung einen Auszug davon. Er zeigt die Absurdität dieses Prozesses. Das Gespräch zwischen Geminder und dem Staatsanwalt verlief demnach etwa so.
12: Geminder, welche Schulen haben Sie besucht?
13: Ich habe besucht die deutschen Schulen in Ostrava. Ich habe die Tschechoslowakei verlassen bereits im Jahre 1919 und das Mittelschulstudium in Berlin abgeschlossen, wo ich maturierte. Auch nach Beendigung der Studien verkehrte ich im kleinbürgerlichen, kosmopolitischen, zionistischen Milieu, wo ich mit Personen deutscher Nationalität in Beziehungen stand, was dann ich auch hatte darauf einigen Einfluss, dass ich die tschechische Sprache leider gar nicht beherrsche gut.
12: Und Sie haben während dieser ganzen Zeit nicht gut Tschechisch sprechen gelernt. Nicht einmal im Jahr 1946, als Sie in die Tschechoslowakei kamen und eine verantwortliche Funktion im Apparat der Kommunistischen Partei der Tschechoslowakei eingenommen hatten?
13: Jawohl, ich habe nicht gelernt, gut Tschechisch sprechen.
12: Welche Sprache beherrschen Sie denn vollkommen?
13: Die Deutsche.
12: Können Sie tatsächlich gut Deutsch?
13: Ich habe schon lange nicht mehr gesprochen Deutsch, aber ich beherrsche diese Sprache.
12: Beherrschen Sie die deutsche Sprache ungefähr so wie die tschechische?
13: Ja.
12: Nun, so können Sie überhaupt keine Sprache ordentlich. Sie sind ein typischer Kosmopolit. Mit diesen Eigenschaften haben Sie sich in die Kommunistische Partei der Tschechoslowakei hineingedrängt.
10: Petřich Geminda versuchte nicht, sich vor Gericht zu verteidigen. Im Gegenteil, er gehörte zu jenen, die die ihnen vorgeschriebene Rolle möglichst glaubwürdig spielen wollten. Die Partei forderte von ihm die Selbstaufopferung und er als ergebener Kommunist spielte mit. Am 3. Dezember 1952 starb er wie seine 10 Mitgenossen am Galgen.
7: Jakub Šiška war das mit einem Kapitel aus der tschechischen Geschichte. Sie hörten eine Wiederholung vom November 2016. Und damit sind wir fast am Ende der heutigen Sendung angelangt. Besuchen Sie uns auch auf Facebook. Für Aufmerksamkeit bedankt sich Martina Schneibergová. 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
1: Dobrý den und herzlich willkommen zur heutigen Sendung. Am Mikrofon begrüße ich Martina Schneibergová. Heute haben wir für Sie die folgenden Themen vorbereitet. Tschechische Tennisfans haben Grund zum Jubeln, denn die Wimbledon-Siegerin will jedenfalls aus Tschechien kommen. Im Finale sind Karolina Muchová und Linda Nosková. In der Jakobskirche im Dorf Nečiny befindet sich eine wertvolle historische Orgel. In Prag wird ein Benefizkonzert veranstaltet, dessen Erlös für die Rettung des Musikinstruments genutzt wird. Und die kommunistischen Regime in der Welt haben nicht nur ihre Gegner hinrichten lassen, sondern oft auch ihre eigenen Leute. Wir berichten über einen solchen Fall aus der Tschechoslowakei. Bleiben Sie dran, zuerst das Neueste aus Tschechien mit Tilianza.
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2: Die tschechische Feuerwehr hat den Großbrand in einem Fabrikhochhaus in Zlín in der Nacht auf Freitag unter Kontrolle bekommen. Das Feuer würde sich nicht weiter ausbreiten, sagte ein Sprecher der Einsatzkräfte gegenüber der Presseagentur CTK. Teile des Gebäudes im ehemaligen Batja-Industrieareal sind jedoch eingestürzt. Niemand wurde verletzt, das Gebäude war aus Sicherheitsgründen schon vorher geräumt worden. Das Feuer war am Donnerstagmorgen in der 9. Etage des Hochhauses Nummer 34 ausgebrochen, und zwar in einem Lager der tschechischen Schuhmarke Vasky. Die Polizei schätzt den Schaden an den dort gelagerten Schuhen vorläufig auf umgerechnet 2,5 bis 3,3 Millionen Euro. Laut der Firma beläuft sich der Verlust auf 7,4 Millionen Euro. Die Ursache des Brandes ist noch nicht bekannt. Die tschechische Armee hat am Freitag im mittelmeerischen Přáslavice die letzten der insgesamt 42 Panzer vom Typ Leopard 2A4 übernommen, die aus deutschen Beständen stammen. In den Jahren 2028 bis 2030 erhält die Armee zudem 44 weitere Leopard-Panzer, allerdings der modernisierten Version 2A8. Mit den deutschen Panzern ersetzt Tschechien seine ursprüngliche Ausstattung mit dem Modell T-72 sowjetischer Bauart. Die neuen Geräte sollen die Armee kompatibler machen mit den westlichen NATO-Partnern. Der tschechische Autohersteller Škoda hat seinen weltweiten Absatz in der ersten Hälfte dieses Jahres um 9,1% gesteigert. Dies teilte Volkswagen als Mutterkonzern am Freitag mit. Insgesamt setzte die Tochterfirma aus Mladá Boleslav über 555.000 Wagen ab. Das positive Ergebnis von Škoda steht dem negativen Trend im Gesamtkonzern entgegen. So musste Volkswagen einen Absatzrückgang von 6,3% hinnehmen. Der Grund waren vor allem die deutlichen Einbrüche auf dem chinesischen Markt. Tschechien hat einen Löschhubschrauber in den Süden Frankreichs geschickt, der bei der Bekämpfung der dortigen Waldbrände helfen soll. Die Maschine vom Typ Black Hawk eines Privatbesitzers ist am Vormittag vom Flughafen im mährischen Přerov gestartet. In den Abendstunden soll der Hubschrauber in Valence landen. Das gab die tschechische Feuerwehr über den Kurznachrichtendienst X bekannt. Frankreich wird bereits von der dritten Hitzewelle in diesem Jahr heimgesucht. Dadurch ist erneut die Waldbrandgefahr gestiegen. Laut dem französischen Innenminister Laurent Nunez wurden am Mittwoch im ganzen Land mehr als 320 Waldbrände registriert. Ein leichtes Erdbeben hat am Donnerstag den Westen Tschechiens erschüttert. Nach Berichten des Geophysikalischen Instituts, der Tschechischen Akademie der Wissenschaften und des deutschen Helmholtz-Zentrums für Geoforschung, kurz GFZ, lag die Magnitude nur bei 1,8 und war damit deutlich schwächer als zunächst befürchtet. Erste Messungen des GFZ hatten noch auf eine Stärke von 5,5 in der Region um Pilsen hingedeutet. Diese anfängliche Einstufung sorgte kurzzeitig für Besorgnis, da ein Beben dieser Stärke zu Schäden an Gebäuden führen kann. Weitere seismische Stationen vor Ort bestätigten das Ereignis, stuften es jedoch als schwach ein. Und zum Schluss noch die Wetteraussichten. Am Samstag ist es in Tschechien meist heiter bis sonnig. Im Laufe des Tages können vorübergehend auch Wolken aufziehen, es bleibt aber trocken. Die Tageshöchsttemperaturen liegen bei 23 bis 29 Grad.
1: Danke, Till, für die Nachrichten. Die Wimbledon-Siegerin 2026 wird definitiv aus Tschechien kommen. Mit Karolina Muchová und Linda Noskova haben zwei tschechische Tennisspielerinnen das Finale in London erreicht. Margareta Kachlíková mit den Einzelheiten.
3: Bude to české finále! Bude, bude, bude! Linda Noskova je tam také a poráží!
4: So euphorisch kommentierte der Reporter des tschechischen Rundfunks den Matchball, der das bereits jetzt historische Finale besiegelte. Denn in Wimbledon werden am Samstagnachmittag erstmals in der Geschichte zwei Tschechinnen um den Turniersieg kämpfen, Karolina Muchová und Linda Noskova. Zwar standen sich bereits 1986 Hanna Mandlíková und Martina Navrátilová im Endspiel auf dem Rasen in London gegenüber. Navrátilová trat damals aber nach ihrer Emigration bereits für die USA an. Und die Tennislegende hat das aktuelle Geschehen aufmerksam verfolgt.
1: Es ist unglaublich. Als ich das Viertelfinale sah, hielt ich dieses Szenario zwar für denkbar, aber kaum für wahrscheinlich. Das ist ein gigantischer Erfolg für das tschechische Tennis.
4: Navrátilová erinnerte zudem an das Finale der Australian Open 1989. Damals spielten Ivan Lendl und Miloslav Mečíř um den Grand Slam-Titel, beide unter der Flagge der damaligen Tschechoslowakei, obwohl auch Lendl zu diesem Zeitpunkt bereits in den USA lebte. Nun treffen zwei Tennisspielerinnen aus Tschechien nicht nur erstmals in Wimbledon, sondern überhaupt in einem Grand Slam-Finale aufeinander. Bei Linda Noskova ist die Vorfreude groß.
1: Ich bin stolz auf uns beide. Ich denke, auch Tschechien ist stolz auf uns. Wimbledon ist wohl das größte Tennisturnier der Welt. Ich bin sehr froh, dass wir beide es hier ins Finale geschafft haben. Da wir beide in dieser Saison bereits einen Titel auf dem Rasen gewinnen konnten, ist dieses Endspiel der bestmögliche Abschluss.
4: Auch Barbora Strýcová, Kapitänin des tschechischen Billie Jean King Cup Teams, sieht den Erfolg als Bestätigung für die starke Rasenform der tschechischen Spielerinnen in den Vorbereitungsturnieren.
1: Beide strahlen Sicherheit auf dem Rasen aus. Linda meinte vor ein paar Jahren noch, dass sie diesen Belag eigentlich nicht mag. Man sieht aber, wie sie inzwischen gelernt hat, darauf zu spielen, sich darauf zu bewegen. Der Rasen passt perfekt zu ihrem Spiel. Karolina wiederum hat einen Spielstil, der für jede Gegner sehr unangenehm ist. Uns erwartet ein großartiges Finale, auf das wir uns alle freuen können.
5: Si myslím, že to bude nádherný finále, na který se můžeme všichni hrozně moc těšit.
3: Teď je to backhand po čáře Muchové, Gochová neuvěřitelně, ale už to nevrátí. Karolina Muchová je finalistkou Wimbledonu.
4: Als erste konnte sich am Donnerstag die 29-jährige Karolina Muchová über den Einzug ins Finale freuen. Sie besiegte in einem dramatischen Halbfinale die US-Amerikanerin Coco Gauff mit 6:2, 1:6 und 7:6. Dabei wehrte Muchová sogar einen Matchball ab. Den entscheidenden Match-Tiebreak des dritten Satzes gewann sie mit 12:10. Nach dem Match sagte die Tennisspielerin aus Olmütz,
1: es war ein Auf und Ab. Erst der Matchball gegen mich, dann mein eigener Matchball und schließlich der entscheidende Punkt zum Sieg. Es war eine extrem hart umkämpfte Partie. Ich weiß selbst kaum, wie ich es am Ende geschafft habe. Ich habe einfach alles gegeben und das Glück war auf meiner Seite.
4: Die 21-jährige Noskova besiegte anschließend die Ukrainerin Marta Kostyuk nach 1:20 Spielzeit mit 6:4 und 6:4. Seit der Teilung der Tschechoslowakei im Jahr 1993 haben tschechische Tennisspielerinnen insgesamt 6 Grand Slam-Titel im Einzel geholt, 5 davon auf dem Rasen von Wimbledon. Den historischen Anfang machte Jana Novotná im Jahr 1998. Ihr folgten Petra Kvitová mit 2 Triumphen 2011 und 2014 sowie Markéta Vondroušová 2023 und Barbora Krejčíková 2024. Über diese beispiellose tschechische Dominanz in Wimbledon urteilte Marek Svačina, Sportkommentator des tschechischen Fernsehens, in einer aktuellen TV-Analyse.
6: Der Schlüssel liegt in der Kombination von Können und Kreativität. Um auf dem Rasen erfolgreich zu sein, muss man diesen Belag regelrecht verstehen lernen. Gefragt sind Ballgefühl und eine geschickte Hand. Es reicht nicht, nur wie eine Ballmaschine zu spielen und Grundlinienduelle zu führen.
4: Für das Finale am Samstag sieht die zweifache Grand-Slam-Titelträgerin im Doppel und Mitarbeiterin des tschechischen Rundfunks Andrea Sestiny Hlaváčková keine klare Favoritin.
7: Beide haben das Finale mit Tennis auf höchstem Niveau erreicht. Es ist einfach unglaublich, wie viele tschechische Siegerinnen es dort in den letzten Jahren gab. Kvitová, Vondroušová, Krejčíková, jetzt schon wieder eine Tschechin, eine Ova. Markéta Kachlíková war das mit einem Bericht über das bevorstehende erste rein tschechische Wimbledon-Finale. Die Gemeinde Nečtiny liegt etwa 6 Kilometer nordwestlich der Kleinstadt Manitín im Kreis Pilsen. In der dortigen Jakobskirche befindet sich eine Orgel aus dem 18. Jahrhundert. Damit das wertvolle Musikinstrument in Nečtiny restauriert werden kann, findet am Sonntag auf dem Prager Strahov ein Benefizkonzert statt. Mehr erfahren Sie im folgenden Telefongespräch mit Richard Schulko, dem Vorsitzenden des Vereins Bund der Deutschen in Böhmen. Herr Schulko, am Sonntagnachmittag findet in der Basilika auf dem Prager Strahov ein Benefizkonzert statt, ein Orgelkonzert. Der Erlös ist für die Restaurierung der Orgel bestimmt, die sich in der Jakobskirche in Nečtiny befindet. Wer kam auf diese Idee?
8: Ja, das war meine Idee. Und es geht ja darum, die Orgel in Nečtiny ist eine ganz wertvolle Orgel, erbaut von einem jungen Pilsner Orgelbauer Johann Leopold Rausch. Und zwar im Jahre 1752. Und die Orgel ist ganz wertvoll und gehört zu den 500 wertvollsten Orgeln in der Tschechischen Republik. Dazu kommt noch die Tatsache, dass auf dieser Orgel etwa 60 Jahre meine Mama spielt bei den Gottesdiensten. Und deswegen ist mir im Sinn gekommen, dass wir einfach dieses Instrument für die nächsten Generationen erhalten wollen. Das war die Grundidee, warum wir die Orgel retten wollen.
7: Und Sie selbst leben in Nečtiny?
8: Ich lebe in Plachtin, das ist ein Teil von Dorf Nečtiny, Nečtiny auf Deutsch.
7: Ist das die erste Benefizveranstaltung, die Sie organisieren?
8: Das ist die erste Benefizveranstaltung, ganz genau. Und das kam so dazu, ich bin ja Mitglied im Freundeskreis der Sudetendeutschen Mundarten. Im letzten Jahr traf ich mich mit Herrn Dr. Dietmar Gräf, einem gebürtigen Marienbader, der auch Mitglied von diesem Freundeskreis ist. Und als wir uns Abend unterhalten haben, was wir so machen und so treiben, hat er erfahren, dass wir eine wertvolle Orgel haben in Nečtiny. Und da hat er mir angeboten, dass er für uns ein Benefizkonzert macht. Und so entstand einfach das Konzert.
7: Was alles steht auf dem Programm, hat er selber das Programm zusammengestellt?
8: Dr. Gräf hat selber das Programm zusammengestellt. Es sind klassische Sachen dabei von Georg Muffat, Toccata Octava. Ganz was Besonderes ist von Wolfgang Amadeus Mozart das Strahov-Improvisation, die direkt auf dieser Orgel aus Strahov entstanden ist. Dann César Franck, Choral A-Moll und dann kommen 3 Stücke von den sudetendeutschen Komponisten. Von Wittmar Hade, die Meditation über das Sarkandelied, vom Andreas Wilsche, Tanz um das goldene Kalb und der Dietmar Gräf selber spielt sein Werk Epitaph Grabinschrift.
7: Kommen Sie nach Prag zu diesem Konzert auch?
8: Selbstverständlich, wir haben ja auch Kustoddienste in unserem Verband. Dieses Benefiz organisiert auch der Bund der Deutschen in Böhmen. Das heißt, wir haben die Verpflichtungen, auch unser Kustoddienst, dass sie da aufpassen in der Kirche. Und deswegen fährt ein ganz kleiner Bus von Metscheding. Wir nehmen auch Mitglied aus Bösen mit. Und wir sind dann ganz stark vertreten und wollen uns nicht nur das Konzert anhören, sondern auch mal miteinander was Schönes essen und einfach einen schönen Nachmittag ins Traum erleben, weil das ist ja doch ganz was Wertvolles und Besonderes. Die Details und Aufruf zu den Spenden kann man auf der Homepage von Bund der Deutschen in Böhmen finden. Die Homepage ist www.deutschbauernhelmen.com.
7: Das Orgelkonzert von Dietmar Graef findet in der Marienbasilika auf dem Prager Strauf am Sonntag, 12. Juli um 15 Uhr statt. Details über die Möglichkeit, die Rettung der Orgel von Netschnine finanziell zu unterstützen, finden Sie unter www.deutschböhmen.com. 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Die kommunistischen Regime haben vielen Staaten nicht nur ihre Gegner auf den Richtplatz geschickt, sondern aus unterschiedlichen Gründen auch ihre eigenen Leute. Dies war zum Beispiel der Fall von Bedřich, ursprünglich Friedrich Geminder. Er gehörte zu 11 kommunistischen Funktionären, die 1952 in Prag in einem Schauprozess zum Tode verurteilt wurden. Dabei hat er eigentlich nur für die kommunistische Partei gelebt. Mehr zu seinem Schicksal von Jakub Šiška. Sie hören eine Wiederholung vom November 2016.
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10: Seine Zeitgenossen beschrieben ihn als einen unsicheren Mann, der seine Angst mit einem harten, ja auch aggressiven Auftreten kompensiert hat. Deshalb war Geminder ein gefürchteter Mann, dessen Weg man lieber nicht kreuzen sollte. Geminder hatte keine Familie und laut mehreren Aussagen auch fast keine Freunde. Am nächsten soll ihm Rudolf Slansky gestanden haben, der ehemalige Generalsekretär der KPČ, der im selben Prozess ebenfalls die Todesstrafe bekam. Friedrich Geminder wurde am 19. November 1901 in Ostrava geboren. Sein Vater Moritz war Händler und betrieb einen Laden mit Tabakwaren. Es handelte sich um eine mittelständische jüdische Familie, in der Deutsch gesprochen wurde. Deshalb besuchte Friedrich auch deutsche Schulen, zunächst das Gymnasium in Ostrau, dann die technischen Lehranstalten im nordböhmischen Tetschen, heute Děčín, und in Berlin. Nach dem Ersten Weltkrieg suchte der junge Mann seine Identität zunächst in jüdischen Organisationen. Zdeněk Doskočil ist Historiker an der Tschechischen Akademie der Wissenschaften.
11: To je něco, co vlastně svým způsobem Gemindera spojuje s Rudolfem Slánským.
12: Dort bereits kreuzten sich die Lebenswege von Geminder und Stransky. Beide kamen über die zionistische Bewegung zu den kommunistischen Ideen, also durch Organisationen, die Juden auf das künftige Leben in Palästina vorbereiten sollten. Geminder konkret engagierte sich in einem jüdischen Wanderverein, in dem er die radikalen Linken kennenlernte. In den 1920er Jahren arbeitete er im Komsomol, einem Jugendverein der KPČ. Nachdem 1929 Klement Gottwald zum Parteivorsitzenden gewählt worden war, begann Geminders Karriere. Die KPČ stand damals in starker Opposition zum Staat und baute Parallelstrukturen auf für den Fall, dass sie verboten worden wäre. Geminder wurde mit dem Aufbau dieser Strukturen beauftragt.
11: Čas od času zakazován byl, takže to bylo vlastně budování vlastně záložních organizačních struktur.
10: Bemerkenswert ist, dass Friedrich Geminder in der gesamten Zwischenkriegszeit nicht tschechoslowakischer Staatsbürger war. Seinem Vater nach lag sein Heimatrecht in einem Dorf in Polen. Geminders Einbürgerungsantrag wurde 1921 von einer Kommission in Ostrau abgelehnt. Die entsprechende Urkunde befindet sich immer noch im tschechischen Staatsarchiv. Frei übersetzt steht dort, Zitat,
12: Der Antragsteller ist ein Jude deutscher Nationalität. Auf keine Weise hat er bislang eine Hinneigung zur Tschechoslowakischen Republik und zum tschechoslowakischen Volk geäußert. Den staatlichen Bedürfnissen gegenüber verhält er sich passiv. Er erklärt, er bewerbe sich aus Existenzgründen um die tschechoslowakische Staatsbürgerschaft. Zurzeit ist er jedoch nicht von Armut bedroht und fällt seiner Heimatgemeinde nicht zur Last. Aus diesem Grund wird dem Antrag nicht stattgegeben.
10: Dass Geminder nicht die tschechoslowakische Staatsbürgerschaft hatte, wurde für ihn zu einem Problem. Anfang der 1930er Jahre wurde er zweimal wegen unerlaubter politischer Agitation in der Armee aus der Tschechoslowakei ausgewiesen. Beide Male leistete er der Ausweisung aber nicht Folge und blieb illegal im Land. In der Zwischenzeit erhielt er die sowjetische Staatsbürgerschaft und siedelte 1935 offiziell in die Sowjetunion um. In Moskau arbeitete der wohl zuverlässige Genosse im Apparat der Komintern, einem internationalen Zusammenschluss der kommunistischen Parteien verschiedener Länder. Unter anderem war er die rechte Hand von Georgi Dimitrov, dem Generalsekretär der Komintern. Eine weitere Aufgabe Geminders war die Leitung der Presseabteilung dieser Organisation. Fast die ganze Kriegszeit lang arbeitete er eng mit Rudolf Slansky zusammen, der 1938 wegen seiner jüdischen Herkunft auch nach Moskau geflohen war. Über diese Etappe im Geminders Leben ist jedoch nur wenig bekannt, sagt Zdeněk Doskočil.
12: Unumstritten ist, dass sich Geminder in der Propaganda der Komintern engagiert und dass er Kontakte zwischen den kommunistischen Parteien vermittelt hat. Die Einzelheiten sind aber nicht bekannt. Das müsste man in den Moskauer Archiven nachforschen. Als 1943 Stalin die Komintern auflöste, wurde Geminder in die Presseabteilung der Kommunistischen Partei der Sowjetunion versetzt. Dort beteiligte er sich an der sowjetischen Propaganda im Ausland und war für die sowjetischen Radiosendungen ins Ausland verantwortlich. Das war zwar eine unauffällige, zugleich aber sehr einflussreiche Position. Geminder verfügte über viele Hintergrundinformationen zur sowjetischen Politik und wusste auch über einzelne Personen sehr viel. Dies ist ihm meiner Meinung nach schließlich zum Verhängnis geworden. Er wusste einfach zu viel.
10: Zu Ende des Zweiten Weltkriegs ist jedoch der erfahrene Propagandist noch hoch geschätzt. Er kehrt nicht gleich in die Tschechoslowakei zurück, sondern beobachtet die Situation zunächst noch aus der Ferne. 1946 verfasst er einen Bericht, in dem er schreibt, dass die tschechoslowakische Bevölkerung immer stärker unter westlichen Einfluss gerate und die Zuneigung zur Sowjetunion zurückgehe. Aus faktischer Sicht war die Behauptung mindestens diskutabel. Sie sollte vielleicht die Sowjets zu mehr Wachsamkeit gegenüber der Tschechoslowakei bringen. Noch im selben Jahr kommt Geminder nach Prag. Warum genau? Darüber lässt sich laut Doskočil nur spekulieren.
11: My dnes víme, že ten příchod Gemindra do Prahy byl na poput.
12: Wir wissen, dass Rudolf Slansky zur Rückkehr von Geminder Anlass gab. Diesem Schritt mussten aber auch Klement Gottwald und die Sowjets zustimmen. In der Tschechoslowakei übte Geminder praktisch die gleiche Funktion aus wie in Moskau. Er wurde Leiter der internationalen Abteilung der KPC, was ein sehr einflussreicher Posten war. Geminder war für die Parteipropaganda im Ausland und für die Kontakte zu den verbrüderten Parteien verantwortlich. Zu seiner Agenda gehörte auch die finanzielle Hilfe für die Kommunistische Partei Frankreichs, für die Flüchtlinge aus Griechenland, nachdem die Linke dort den Bürgerkrieg verloren hatte, sowie für die Opposition gegen Tito in Jugoslawien. Deswegen beteiligte sich Geminder regelmäßig an den Tagungen des Parteivorstands, obwohl er nicht Vorstandsmitglied war.
11: Zasedání předsednictva UVKSČ, tedy stranického vedení, přestože nebyl jeho členem.
10: Die Karriere von Bedřich Geminder dauerte bis September 1951. Dann wurde Rudolf Slansky von seinem Posten als Generalsekretär der KPC abberufen und seinem Mitgenossen musste klar sein, dass sich auch die Schlinge um seinen Hals zuziehen werde. Die guten Beziehungen beider Genossen zueinander waren allgemein bekannt. Geminder wohnte sogar bei den Slanskys zu Hause. Am 24. November 1951 wurden dort beide festgenommen und wegen Hochverrats angeklagt. Von dem Gerichtsprozess ist keine Tonaufnahme erhalten, nur das schriftliche Protokoll. Die Zeitschrift Spiegel veröffentlichte 1956 in deutscher Übersetzung einen Auszug davon. Er zeigt die Absurdität dieses Prozesses. Das Gespräch zwischen Geminder und dem Staatsanwalt verlief demnach etwa so.
12: Geminder, welche Schulen haben Sie besucht?
13: Ich habe besucht die deutschen Schulen in Ostrava. Ich habe die Tschechoslowakei verlassen bereits im Jahre 1919 und das Mittelschulstudium in Berlin abgeschlossen, wo ich maturierte. Auch nach Beendigung der Studien verkehrte ich im kleinbürgerlichen, kosmopolitischen, zionistischen Milieu, wo ich mit Personen deutscher Nationalität in Beziehungen stand, was dann ich auch hatte darauf einigen Einfluss, dass ich die tschechische Sprache leider gar nicht beherrsche gut.
12: Und Sie haben während dieser ganzen Zeit nicht gut Tschechisch sprechen gelernt. Nicht einmal im Jahr 1946, als Sie in die Tschechoslowakei kamen und eine verantwortliche Funktion im Apparat der Kommunistischen Partei der Tschechoslowakei eingenommen hatten?
13: Jawohl, ich habe nicht gelernt, gut Tschechisch sprechen.
12: Welche Sprache beherrschen Sie denn vollkommen?
13: Die deutsche.
12: Können Sie tatsächlich gut Deutsch?
13: Ich habe schon lange nicht mehr gesprochen Deutsch, aber ich beherrsche diese Sprache.
12: Beherrschen Sie die deutsche Sprache ungefähr so wie die tschechische?
13: Ja.
12: Nun, so können Sie überhaupt keine Sprache ordentlich. Sie sind ein typischer Kosmopolit. Mit diesen Eigenschaften haben Sie sich in die Kommunistische Partei der Tschechoslowakei hineingedrängt.
10: Petřich Geminder versuchte nicht, sich vor Gericht zu verteidigen. Im Gegenteil, er gehörte zu jenen, die die ihnen vorgeschriebene Rolle möglichst glaubwürdig spielen wollten. Die Partei forderte von ihm die Selbstaufopferung und er als ergebener Kommunist spielte mit. Am 3. Dezember 1952 starb er wie seine 10 Mitgenossen am Galgen.
7: Jakub Šiška war das mit einem Kapitel aus der tschechischen Geschichte. Sie hörten eine Wiederholung vom November 2016. Und damit sind wir fast am Ende der heutigen Sendung angelangt. Besuchen Sie uns auch auf Facebook. Für Ihre Aufmerksamkeit bedankt sich Martina Schneibergová. 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
1: Dobrý den und herzlich willkommen zur heutigen Sendung. Am Mikrofon begrüße ich Martina Schneibergová. Heute haben wir für Sie die folgenden Themen vorbereitet. Tschechische Tennisfans haben Grund zum Jubeln, denn die Wimbledon-Siegerin wird jedenfalls aus Tschechien kommen. Im Finale sind Karolina Muchová und Linda Noskova. In der Jakobskirche im Dorf Nečiny befindet sich eine wertvolle historische Orgel. In Prag wird ein Benefizkonzert veranstaltet, dessen Erlös für die Rettung des Musikinstruments genutzt wird. Und die kommunistischen Regime in der Welt haben nicht nur ihre Gegner hinrichten lassen, sondern oft auch ihre eigenen Leute. Wir berichten über einen solchen Fall aus der Tschechoslowakei. Bleiben Sie dran, zuerst das Neueste aus Tschechien mit Tilianza.
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2: Die tschechische Feuerwehr hat den Großbrand in einem Fabrikhochhaus in Zlín in der Nacht auf Freitag unter Kontrolle bekommen. Das Feuer würde sich nicht weiter ausbreiten, sagte ein Sprecher der Einsatzkräfte gegenüber der Presseagentur CTK. Teile des Gebäudes im ehemaligen Batja-Industrieareal sind jedoch eingestürzt. Niemand wurde verletzt, das Gebäude war aus Sicherheitsgründen schon vorher geräumt worden. Das Feuer war am Donnerstagmorgen in der 9. Etage des Hochhauses Nummer 34 ausgebrochen, und zwar in einem Lager der tschechischen Schuhmarke Vasky. Die Polizei schätzt den Schaden an den dort gelagerten Schuhen vorläufig auf umgerechnet 2,5 bis 3,3 Millionen Euro. Laut der Firma beläuft sich der Verlust auf 7,4 Millionen Euro. Die Ursache des Brandes ist noch nicht bekannt. Die tschechische Armee hat am Freitag im mittelmeerischen Přáslavice die letzten der insgesamt 42 Panzer vom Typ Leopard 2A4 übernommen, die aus deutschen Beständen stammen. In den Jahren 2028 bis 2030 erhält die Armee zudem 44 weitere Leopard-Panzer, allerdings der modernisierten Version 2A8. Mit den deutschen Panzern ersetzt Tschechien seine ursprüngliche Ausstattung mit dem Modell T-72 sowjetischer Bauart. Die neuen Geräte sollen die Armee kompatibler machen mit den westlichen NATO-Partnern. Der tschechische Autohersteller Škoda hat seinen weltweiten Absatz in der ersten Hälfte dieses Jahres um 9,1% gesteigert. Dies teilte Volkswagen als Mutterkonzern am Freitag mit. Insgesamt setzte die Tochterfirma aus Mladá Boleslav über 555.000 Wagen ab. Das positive Ergebnis von Škoda steht dem negativen Trend im Gesamtkonzern entgegen. So musste Volkswagen einen Absatzrückgang von 6,3% hinnehmen. Der Grund waren vor allem die deutlichen Einbrüche auf dem chinesischen Markt. Tschechien hat einen Löschhubschrauber in den Süden Frankreichs geschickt, der bei der Bekämpfung der dortigen Waldbrände helfen soll. Die Maschine vom Typ Black Hawk eines Privatbesitzers ist am Vormittag vom Flughafen im mährischen Přerov gestartet. In den Abendstunden soll der Hubschrauber in Valence landen. Das gab die tschechische Feuerwehr über den Kurznachrichtendienst X bekannt. Frankreich wird bereits von der dritten Hitzewelle in diesem Jahr heimgesucht. Dadurch ist erneut die Waldbrandgefahr gestiegen. Laut dem französischen Innenminister Laurent Nunez wurden am Mittwoch im ganzen Land mehr als 320 Waldbrände registriert. Ein leichtes Erdbeben hat am Donnerstag den Westen Tschechiens erschüttert. Nach Berichten des Geophysikalischen Instituts, der Tschechischen Akademie der Wissenschaften und des deutschen Helmholtz-Zentrums für Geoforschung, kurz GFZ, lag die Magnitude nur bei 1,8 und war damit deutlich schwächer als zunächst befürchtet. Erste Messungen des GFZ hatten noch auf eine Stärke von 5,5 in der Region um Pilsen hingedeutet. Diese anfängliche Einstufung sorgte kurzzeitig für Besorgnis, da ein Beben dieser Stärke zu Schäden an Gebäuden führen kann. Weitere seismische Stationen vor Ort bestätigten das Ereignis, stuften es jedoch als schwach ein. Und zum Schluss noch die Wetteraussichten. Am Samstag ist es in Tschechien meist heiter bis sonnig. Im Laufe des Tages können vorübergehend auch Wolken aufziehen, es bleibt aber trocken. Die Tageshöchsttemperaturen liegen bei 23 bis 29 Grad.
1: Danke, Till, für die Nachrichten. Die Wimbledon-Siegerin 2026 wird definitiv aus Tschechien kommen. Mit Karolina Muchová und Linda Noskova haben zwei tschechische Tennisspielerinnen das Finale in London erreicht. Margareta Kachlíková mit den Einzelheiten.
3: Bude to české finále! Bude, bude, bude! Linda Noskova je tam také a poráží!
4: So euphorisch kommentierte der Reporter des tschechischen Rundfunks den Matchball, der das bereits jetzt historische Finale besiegelte. Denn in Wimbledon werden am Samstagnachmittag erstmals in der Geschichte zwei Tschechinnen um den Turniersieg kämpfen, Karolina Muchová und Linda Noskova. Zwar standen sich bereits 1986 Hanna Mandlíková und Martina Navrátilová im Endspiel auf dem Rasen in London gegenüber. Navrátilová trat damals aber nach ihrer Emigration bereits für die USA an. Und die Tennislegende hat das aktuelle Geschehen aufmerksam verfolgt.
1: Es ist unglaublich. Als ich das Viertelfinale sah, hielt ich dieses Szenario zwar für denkbar, aber kaum für wahrscheinlich. Das ist ein gigantischer Erfolg für das tschechische Tennis.
4: Navrátilová erinnerte zudem an das Finale der Australian Open 1989. Damals spielten Ivan Lendl und Miroslav Mečíř um den Grand Slam-Titel, beide unter der Flagge der damaligen Tschechoslowakei, obwohl auch Lendl zu diesem Zeitpunkt bereits in den USA lebte. Nun treffen zwei Tennisspielerinnen aus Tschechien nicht nur erstmals in Wimbledon, sondern überhaupt in einem Grand Slam-Finale aufeinander. Bei Linda Noskova ist die Vorfreude groß.
1: Ich bin stolz auf uns beide. Ich denke, auch Tschechien ist stolz auf uns. Wimbledon ist wohl das größte Tennisturnier der Welt. Ich bin sehr froh, dass wir beide es hier ins Finale geschafft haben. Da wir beide in dieser Saison bereits einen Titel auf dem Rasen gewinnen konnten, ist dieses Endspiel der bestmögliche Abschluss.
4: Auch Barbora Strýcová, Kapitänin des tschechischen Billie Jean King Cup Teams, sieht den Erfolg als Bestätigung für die starke Rasenform der tschechischen Spielerinnen in den Vorbereitungsturnieren.
1: Beide strahlen Sicherheit auf dem Rasen aus. Linda meinte vor ein paar Jahren noch, dass sie diesen Belag eigentlich nicht mag. Man sieht aber, wie sie inzwischen gelernt hat, darauf zu spielen, sich darauf zu bewegen. Der Rasen passt perfekt zu ihrem Spiel. Carolina wiederum hat einen Spielstil, der für jede Gegner sehr unangenehm ist. Uns erwartet ein großartiges Finale, auf das wir uns alle freuen können.
5: Si myslím, že to bude nádherný finále, na který se můžeme všichni hrozně moc těšit.
3: Teď je to backhand po čáře Muchové. Goffová neuvěřitelně, ale už to nevrátí. Karolína Muchová je finalistkou Wimbledonu.
4: Als erste konnte sich am Donnerstag die 29-jährige Karolína Muchová über den Einzug ins Finale freuen. Sie besiegte in einem dramatischen Halbfinale die US-Amerikanerin Coco Gauff mit 6:2, 1:6 und 7:6. Dabei wehrte Muchová sogar einen Matchball ab. Den entscheidenden Match-Tiebreak des dritten Satzes gewann sie mit 12:10. Nach dem Match sagte die Tennisspielerin aus Olmütz,
1: es war ein Auf und Ab. Erst der Matchball gegen mich, dann mein eigener Matchball und schließlich der entscheidende Punkt zum Sieg. Es war eine extrem hart umkämpfte Partie. Ich weiß selbst kaum, wie ich es am Ende geschafft habe. Ich habe einfach alles gegeben und das Glück war auf meiner Seite.
4: Die 21-jährige Noskova besiegte anschließend die Ukrainerin Marta Kostyuk nach 1:20 Spielzeit mit 6:4 und 6:4. Seit der Teilung der Tschechoslowakei im Jahr 1993 haben tschechische Tennisspielerinnen insgesamt 6 Grand-Slam-Titel im Einzel geholt, 5 davon auf dem Rasen von Wimbledon. Den historischen Anfang machte Jana Novotná im Jahr 1900 geholt, 5 davon auf dem Rasen von Wimbledon. Den historischen Anfang machte Jana Novotná im Jahr 1998. Ihr folgten Petra Kvitová mit 2 Triumphen 2011 und 2014 sowie Markéta Vondroušová 2023 und Barbora Krejčíková 2024. Über diese beispiellose tschechische Dominanz in Wimbledon urteilte Marek Svačina, Sportkommentator des tschechischen Fernsehens, in einer aktuellen TV-Analyse.
6: Der Schlüssel liegt in der Kombination von Können und Kreativität. Um auf dem Rasen erfolgreich zu sein, muss man diesen Belag regelrecht verstehen lernen. Gefragt sind Ballgefühl und eine geschickte Hand. Es reicht nicht, nur wie eine Ballmaschine zu spielen und Grundlinienduelle zu führen.
4: Für das Finale am Samstag sieht die zweifache Grand-Slam-Titelträgerin im Doppel und Mitarbeiterin des tschechischen Rundfunks Andrea Sestiny Hlaváčková keine klare Favoritin.
7: Obě se tam dostaly jako totálně jako

0: Beide haben das Finale mit Tennis auf höchstem Niveau erreicht. Es ist einfach unglaublich, wie viele tschechische Siegerinnen es dort in den letzten Jahren gab. Kvitová, Vondroušová, Krejčíková, jetzt schon wieder eine Tschechin, eine Ova. Markéta Kachlíková war das mit einem Bericht über das bevorstehende erste rein tschechische Wimbledon-Finale. Die Gemeinde Nečtiny liegt etwa 6 Kilometer nordwestlich der Kleinstadt Manitín im Kreis Pilsen. In der dortigen Jakobskirche befindet sich eine Orgel aus dem 18. Jahrhundert. Damit das wertvolle Musikinstrument in Nečtiny restauriert werden kann, findet am Sonntag auf dem Prager Strahov ein Benefizkonzert statt. Mehr erfahren Sie im folgenden Telefongespräch mit Richard Schulko, dem Vorsitzenden des Vereins Bund der Deutschen in Böhmen. Herr Schulko, am Sonntagnachmittag findet in der Basilika auf dem Prager Strahov ein Benefizkonzert statt, ein Orgelkonzert. Der Erlös ist für die Restaurierung der Orgel bestimmt, die sich in der Jakobskirche in Nečtiny befindet. Wer kam auf diese Idee?
1: Ja, das war meine Idee. Und es geht ja darum, die Orgel in Nečtiny ist eine ganz wertvolle Orgel, erbaut von einem jungen Pilsner Orgelbauer, Johann Leopold Rausch. Und zwar im Jahre 1752. Und die Orgel ist ganz wertvoll und gehört zu den 500 wertvollsten Orgeln in der Tschechischen Republik. Dazu kommt noch die Tatsache, dass auf dieser Orgel etwa 60 Jahre meine Mama spielt bei den Gottesdiensten. Und deswegen ist mir im Sinn gekommen, dass wir einfach dieses Instrument für die nächsten Generationen erhalten wollen. Das war die Grundidee, warum wir die Orgel retten wollen.
0: Und Sie selbst leben in Nečtiny?
1: Ich lebe in Plachtin, das ist ein Teil von Dorf Nečtiny, Nečtiny auf Deutsch.
0: Ist das die erste Benefizveranstaltung, die Sie organisieren?
1: Das ist die erste Benefizveranstaltung, ganz genau. Und das kam so dazu, ich bin ja Mitglied im Freundeskreis der Sudetendeutschen Mundarten. Im letzten Jahr traf ich mich mit Herrn Dr. Dietmar Gräf, einem gebürtigen Marienbader, der auch Mitglied von diesem Freundeskreis ist. Und als wir uns Abend unterhalten haben, was wir so machen und so treiben, hat er erfahren, dass wir eine wertvolle Orgel haben in Nečtiny. Und da hat er mir angeboten, dass er für uns ein Benefizkonzert macht. Und so entstand einfach das Konzert.
0: Was alles steht auf dem Programm, hat er selber das Programm zusammengestellt?
1: Dr. Gräf hat selber das Programm zusammengestellt. Es sind klassische Sachen dabei von Georg Muffat, Toccata Octava. Ganz was Besonderes ist von Wolfgang Amadeus Mozart das Strahov-Improvisation, die direkt auf dieser Orgel aus Strahov entstanden ist. Dann César Franck, Choral A-Moll und dann kommen drei Stücke von den sudetendeutschen Komponisten. Von Wittmar Hade, die Meditation über das Sarkandelied, vom Andreas Wilsche, Tanz um das goldene Kalb. Und der Dietmar Gräf selber spielt sein Werk Epitaph Grabinschrift.
0: Kommen Sie nach Prag zu diesem Konzert auch?
1: Selbstverständlich. Wir haben ja auch Kustoddienst in unserem Verband. Dieses Benefiz organisiert auch der Bund der Deutschen in Böhmen. Das heißt, wir haben die Verpflichtungen, auch unser Kustoddienst, dass sie da aufpassen in der Kirche. Und deswegen fährt ein ganz kleiner Bus von Nečtiny. Wir nehmen auch Mitglieder aus Pilsen mit. Und wir sind dann ganz stark vertreten und wollen uns nicht nur das Konzert anhören, sondern auch mal miteinander was Schönes essen und einfach einen schönen Nachmittag ins Strahov erleben, weil das ist ja doch ganz was Wertvolles und Besonderes. Die Details und Aufruf zu den Spenden kann man auf der Homepage von Bund der Deutschen in Böhmen finden. Die Homepage ist www.deutschbauerhelmen.com.
0: Das Orgelkonzert von Dietmar Gräf findet in der Marienbasilika auf dem Prager Strahov am Sonntag, 12. Juli, um 15 Uhr statt. Details über die Möglichkeit, die Rettung der Orgel von Nečtiny finanziell zu unterstützen, finden Sie unter www.deutschböhmen.com. 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Die kommunistischen Regime haben vielen Staaten nicht nur ihre Gegner auf den Richtplatz geschickt, sondern aus unterschiedlichen Gründen auch ihre eigenen Leute. Dies war zum Beispiel der Fall von Bedřich, ursprünglich Friedrich Geminder. Er gehörte zu 11 kommunistischen Funktionären, die 1952 in Prag in einem Schauprozess zum Tode verurteilt wurden. Dabei hat er eigentlich nur für die kommunistische Partei gelebt. Mehr zu seinem Schicksal von Jakub Šiška. Sie hören eine Wiederholung vom November 2016.
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3: Seine Zeitgenossen beschrieben ihn als einen unsicheren Mann, der seine Angst mit einem harten, ja auch aggressiven Auftreten kompensiert hat. Deshalb war Geminder ein gefürchteter Mann, dessen Weg man lieber nicht kreuzen sollte. Geminder hatte keine Familie und laut mehreren Aussagen auch fast keine Freunde. Am nächsten soll ihm Rudolf Slansky gestanden haben, der ehemalige Generalsekretär der KPČ, der im selben Prozess ebenfalls die Todesstrafe bekam. Friedrich Geminder wurde am 19. November 1901 in Ostrava geboren. Sein Vater Moritz war Händler und betrieb einen Laden mit Tabakwaren. Es handelte sich um eine mittelständische jüdische Familie, in der Deutsch gesprochen wurde. Deshalb besuchte Friedrich auch deutsche Schulen, zunächst das Gymnasium in Ostrau, dann die technischen Lehranstalten im nordböhmischen Tetschen, heute Děčín, und in Berlin. Nach dem Ersten Weltkrieg suchte der junge Mann seine Identität zunächst in jüdischen Organisationen. Zdeněk Doskočil ist Historiker an der Tschechischen Akademie der Wissenschaften.
4: To je něco, co vlastně svým způsobem Gemindera spojuje s Rudolfem Slánským.
5: Dort bereits kreuzten sich die Lebenswege von Geminder und Stransky. Beide kamen über die zionistische Bewegung zu den kommunistischen Ideen, also durch Organisationen, die Juden auf das künftige Leben in Palästina vorbereiten sollten. Geminder konkret engagierte sich in einem jüdischen Wanderverein, in dem er die radikalen Linken kennenlernte. In den 1920er Jahren arbeitete er im Komsomol, einem Jugendverein der KPČ. Nachdem 1929 Klement Gottwald zum Parteivorsitzenden gewählt worden war, begann Geminders Karriere. Die KPČ stand damals in starker Opposition zum Staat und baute Parallelstrukturen auf für den Fall, dass sie verboten worden wäre. Geminder wurde mit dem Aufbau dieser Strukturen beauftragt.
4: Čas od času zakazován byl, takže to bylo vlastně budování vlastně záložních organizačních struktur.
3: Bemerkenswert ist, dass Friedrich Geminder in der gesamten Zwischenkriegszeit nicht tschechoslowakischer Staatsbürger war. Seinem Vater nach lag sein Heimatrecht in einem Dorf in Polen. Geminders Einbürgerungsantrag wurde 1921 von einer Kommission in Ostrau abgelehnt. Die entsprechende Urkunde befindet sich immer noch im tschechischen Staatsarchiv. Frei übersetzt steht dort, Zitat:
5: Der Antragsteller ist ein Jude deutscher Nationalität. Auf keine Weise hat er bislang eine Hinneigung zur Tschechoslowakischen Republik und zum tschechoslowakischen Volk geäußert. Den staatlichen Bedürfnissen gegenüber verhält er sich passiv. Er erklärt, er bewerbe sich aus Existenzgründen um die tschechoslowakische Staatsbürgerschaft. Zurzeit ist er jedoch nicht von Armut bedroht und fällt seiner Heimatgemeinde nicht zur Last. Aus diesem Grund wird dem Antrag nicht stattgegeben.
3: Dass Geminder nicht die tschechoslowakische Staatsbürgerschaft hatte, wurde für ihn zu einem Problem. Anfang der 1930er Jahre wurde er zweimal wegen unerlaubter politischer Agitation in der Armee aus der Tschechoslowakei ausgewiesen. Beide Male leistete er der Ausweisung aber nicht Folge und blieb illegal im Land. In der Zwischenzeit erhielt er die sowjetische Staatsbürgerschaft und siedelte 1935 offiziell in die Sowjetunion um. In Moskau arbeitete der wohl zuverlässige Genosse im Apparat der Komintern, einem internationalen Zusammenschluss der kommunistischen Parteien verschiedener Länder. Unter anderem war er die rechte Hand von Georgi Dimitrov, dem Generalsekretär der Komintern. Eine weitere Aufgabe Geminders war die Leitung der Presseabteilung dieser Organisation. Fast die ganze Kriegszeit lang arbeitete er eng mit Rudolf Slansky zusammen, der 1938 wegen seiner jüdischen Herkunft auch nach Moskau geflohen war. Über diese Etappe im Gemindesleben ist jedoch nur wenig bekannt, sagt Zdeněk Doskočil.
4: Nesporné je, že Geminder se angažoval v propagandistické.
5: Unumstritten ist, dass sich Geminder in der Propaganda der Komintern engagiert und dass er Kontakte zwischen den kommunistischen Parteien vermittelt hat. Die Einzelheiten sind aber nicht bekannt, das müsste man in den Moskauer Archiven nachforschen. Als 1943 Stalin die Komintern auflöste, wurde Geminder in die Presseabteilung der kommunistischen Partei der Sowjetunion versetzt. Dort beteiligte er sich an der sowjetischen Propaganda im Ausland und war für die sowjetischen Radiosendungen ins Ausland verantwortlich. Das war zwar eine unauffällige, zugleich aber sehr einflussreiche Position. Geminder verfügte über viele Hintergrundinformationen zur sowjetischen Politik und wusste auch über einzelne Personen sehr viel. Dies ist ihm meiner Meinung nach schließlich zum Verhängnis geworden. Er wusste einfach zu viel.
4: Tomu, že byl Geminder v 50. letech obětován, protože věděl zkrátka dobře příliš mnoho.
3: Zu Ende des Zweiten Weltkriegs ist jedoch der erfahrene Propagandist noch hoch geschätzt. Er kehrt nicht gleich in die Tschechoslowakei zurück, sondern beobachtet die Situation zunächst noch aus der Ferne. 1946 verfasst er einen Bericht, in dem er schreibt, dass die tschechoslowakische Bevölkerung immer stärker unter westlichen Einfluss gerate und die Zuneigung zur Sowjetunion zurückgehe. Aus faktischer Sicht war die Behauptung mindestens diskutabel. Sie sollte vielleicht die Sowjets zu mehr Wachsamkeit gegenüber der Tschechoslowakei bringen. Noch im selben Jahr kommt Geminder nach Prag. Warum genau? Darüber lässt sich laut Doskočil nur spekulieren.
4: My dnes víme, že ten příchod Gemindra do Prahy byl na poput.
5: Wir wissen, dass Rudolf Slansky zur Rückkehr von Geminder Anlass gab. Diesem Schritt mussten aber auch Klement Gottwald und die Sowjets zustimmen. In der Tschechoslowakei übte Geminder praktisch die gleiche Funktion aus wie in Moskau. Er wurde Leiter der internationalen Abteilung der KPC, was ein sehr einflussreicher Posten war. Geminder war für die Parteipropaganda im Ausland und für die Kontakte zu den verbrüderten Parteien verantwortlich. Zu seiner Agenda gehörte auch die finanzielle Hilfe für die Kommunistische Partei Frankreichs, für die Flüchtlinge aus Griechenland, nachdem die Linke dort den Bürgerkrieg verloren hatte, sowie für die Opposition gegen Tito in Jugoslawien. Deswegen beteiligte sich Geminder regelmäßig an den Tagungen des Parteivorstands, obwohl er nicht Vorstandsmitglied war.
4: Zasedání předsednictva UVKSČ, tedy stranického vedení, přestože nebyl jeho členem.
3: Die Karriere von Bedřich Geminder dauerte bis September 1951. Dann wurde Rudolf Slansky von seinem Posten als Generalsekretär der KPC abberufen und seinem Mitgenossen musste klar sein, dass sich auch die Schlinge um seinen Hals zuziehen werde. Die guten Beziehungen beider Genossen zueinander waren allgemein bekannt. Geminder wohnte sogar bei den Slanskys zu Hause. Am 24. November 1951 wurden dort beide festgenommen und wegen Hochverrats angeklagt. Von dem Gerichtsprozess ist keine Tonaufnahme erhalten, nur das schriftliche Protokoll. Die Zeitschrift Spiegel veröffentlichte 1956 in deutscher Übersetzung einen Auszug davon. Er zeigt die Absurdität dieses Prozesses. Das Gespräch zwischen Geminder und dem Staatsanwalt verlief demnach etwa so.
5: Geminder, welche Schulen haben Sie besucht?
6: Ich habe besucht die deutschen Schulen in Ostrava. Ich habe die Tschechoslowakei verlassen bereits im Jahre 1919 und das Mittelschulstudium in Berlin abgeschlossen, wo ich maturierte. Auch nach Beendigung der Studien verkehrte ich im kleinbürgerlichen, kosmopolitischen, zionistischen Milieu, wo ich mit Personen deutscher Nationalität in Beziehungen stand, was dann ich auch hatte darauf einigen Einfluss, dass ich die tschechische Sprache leider gar nicht beherrsche gut.
5: Und Sie haben während dieser ganzen Zeit nicht gut Tschechisch sprechen gelernt. Nicht einmal im Jahr 1946, als Sie in die Tschechoslowakei kamen und eine verantwortliche Funktion im Apparat der Kommunistischen Partei der Tschechoslowakei eingenommen hatten?
6: Jawohl, ich habe nicht gelernt, gut Tschechisch sprechen.
5: Welche Sprache beherrschen Sie denn vollkommen?
6: Die deutsche.
5: Können Sie tatsächlich gut Deutsch?
6: Ich habe schon lange nicht mehr gesprochen Deutsch, aber ich beherrsche diese Sprache.
5: Beherrschen Sie die deutsche Sprache ungefähr so wie die tschechische?
6: Ja.
5: Nun, so können Sie überhaupt keine Sprache ordentlich. Sie sind ein typischer Kosmopolit. Mit diesen Eigenschaften haben Sie sich in die Kommunistische Partei der Tschechoslowakei hineingedrängt.
3: Bedřich Geminda versuchte nicht, sich vor Gericht zu verteidigen. Im Gegenteil, er gehörte zu jenen, die die ihnen vorgeschriebene Rolle möglichst glaubwürdig spielen wollten. Die Partei forderte von ihm die Selbstaufopferung und er als ergebener Kommunist spielte mit. Am 3. Dezember 1952 starb er wie seine 10 Mitgenossen am Galgen.
0: Jakub Šiška war das mit einem Kapitel aus der tschechischen Geschichte. Sie hörten eine Wiederholung vom November 2016. Und damit sind wir fast am Ende der heutigen Sendung angelangt. Besuchen Sie uns auch auf Facebook. Für Aufmerksamkeit bedankt sich Martina Schneibergová. 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
1: Dobrý den und herzlich willkommen zur heutigen Sendung. Am Mikrofon begrüße ich Martina Schneibergová. Heute haben wir für Sie die folgenden Themen vorbereitet. Tschechische Tennisfans haben Grund zum Jubeln, denn die Wimbledon-Siegerin wird jedenfalls aus Tschechien kommen. Im Finale sind Karolina Muchová und Linda Nosková. In der Jakobskirche im Dorf Nečiny befindet sich eine wertvolle historische Orgel. In Prag wird ein Benefizkonzert veranstaltet, dessen Erlös für die Rettung des Musikinstruments genutzt wird. Und die kommunistischen Regime in der Welt haben nicht nur ihre Gegner hinrichten lassen, sondern oft auch ihre eigenen Leute. Wir berichten über einen solchen Fall aus der Tschechoslowakei. Bleiben Sie dran, zuerst das Neueste aus Tschechien mit Till Janzer.
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2: Die tschechische Feuerwehr hat den Großbrand in einem Fabrikhochhaus in Zlín in der Nacht auf Freitag unter Kontrolle bekommen. Das Feuer würde sich nicht weiter ausbreiten, sagte ein Sprecher der Einsatzkräfte gegenüber der Presseagentur CTK. Teile des Gebäudes im ehemaligen Batja-Industrieareal sind jedoch eingestürzt. Niemand wurde verletzt, das Gebäude war aus Sicherheitsgründen schon vorher geräumt worden. Das Feuer war am Donnerstagmorgen in der 9. Etage des Hochhauses Nummer 34 ausgebrochen, und zwar in einem Lager der tschechischen Schuhmarke Vasky. Die Polizei schätzt den Schaden an den dort gelagerten Schuhen vorläufig auf umgerechnet 2,5 bis 3,3 Millionen Euro. Laut der Firma beläuft sich der Verlust auf 7,4 Millionen Euro. Die Ursache des Brandes ist noch nicht bekannt. Die tschechische Armee hat am Freitag im mittelmeerischen Přáslavice die letzten der insgesamt 42 Panzer vom Typ Leopard 2A4 übernommen, die aus deutschen Beständen stammen. In den Jahren 2028 bis 2030 erhält die Armee zudem 44 weitere Leopard-Panzer, allerdings der modernisierten Version 2A8. Mit den deutschen Panzern ersetzt Tschechien seine ursprüngliche Ausstattung mit dem Modell T-72 sowjetischer Bauart. Die neuen Geräte sollen die Armee kompatibler machen mit den westlichen NATO-Partnern. Der tschechische Autohersteller Škoda hat seinen weltweiten Absatz in der ersten Hälfte dieses Jahres um 9,1% gesteigert. Dies teilte Volkswagen als Mutterkonzern am Freitag mit. Insgesamt setzte die Tochterfirma aus Mladá Boleslav über 555.000 Wagen ab. Das positive Ergebnis von Škoda steht dem negativen Trend im Gesamtkonzern entgegen. So musste Volkswagen einen Absatzrückgang von 6,3% hinnehmen. Der Grund waren vor allem die deutlichen Einbrüche auf dem chinesischen Markt. Tschechien hat einen Löschhubschrauber in den Süden Frankreichs geschickt, der bei der Bekämpfung der dortigen Waldbrände helfen soll. Die Maschine vom Typ Black Hawk eines Privatbesitzers ist am Vormittag vom Flughafen im mährischen Přerov gestartet. In den Abendstunden soll der Hubschrauber in Valence landen. Das gab die tschechische Feuerwehr über den Kurznachrichtendienst X bekannt. Frankreich wird bereits von der dritten Hitzewelle in diesem Jahr heimgesucht. Dadurch ist erneut die Waldbrandgefahr gestiegen. Laut dem französischen Innenminister Laurent Nunez wurden am Mittwoch im ganzen Land mehr als 320 Waldbrände registriert. Ein leichtes Erdbeben hat am Donnerstag den Westen Tschechiens erschüttert. Nach Berichten des Geophysikalischen Instituts der Tschechischen Akademie der Wissenschaften und des deutschen Helmholtz-Zentrums für Geoforschung, kurz GFZ, lag die Magnitude nur bei 1,8 und war damit deutlich schwächer als zunächst befürchtet. Erste Messungen des GFZ hatten noch auf eine Stärke von 5,5 in der Region um Pilsen hingedeutet. Diese anfängliche Einstufung sorgte kurzzeitig für Besorgnis, da ein Beben dieser Stärke zu Schäden an Gebäuden führen kann. Weitere seismische Stationen vor Ort bestätigten das Ereignis, stuften es jedoch als schwach ein. Und zum Schluss noch die Wetteraussichten. Am Samstag ist es in Tschechien meist heiter bis sonnig. Im Laufe des Tages können vorübergehend auch Wolken aufziehen, es bleibt aber trocken. Die Tageshöchsttemperaturen liegen bei 23 bis 29 Grad.
1: Danke, Till, für die Nachrichten. Die Wimbledon-Siegerin 2026 wird definitiv aus Tschechien kommen. Mit Karolina Muchová und Linda Noskova haben zwei tschechische Tennisspielerinnen das Finale in London erreicht. Margareta Kachlíková mit den Einzelheiten.
3: Bude to české finále! Bude, bude, bude! Linda Noskova je tam také a poráží!
4: So euphorisch kommentierte der Reporter des tschechischen Rundfunks den Matchball, der das bereits jetzt historische Finale besiegelte. Denn in Wimbledon werden am Samstagnachmittag erstmals in der Geschichte zwei Tschechinnen um den Turniersieg kämpfen, Karolina Muchová und Linda Noskova. Zwar standen sich bereits 1986 Hanna Mandlíková und Martina Navrátilová im Endspiel auf dem Rasen in London gegenüber. Navrátilová trat damals aber nach ihrer Emigration bereits für die USA an. Und die Tennislegende hat das aktuelle Geschehen aufmerksam verfolgt.
1: Es ist unglaublich. Als ich das Viertelfinale sah, hielt ich dieses Szenario zwar für denkbar, aber kaum für wahrscheinlich. Das ist ein gigantischer Erfolg für das tschechische Tennis.
4: Navrátilová erinnerte zudem an das Finale der Australian Open 1989. Damals spielten Ivan Lendl und Miroslav Mečíř um den Grand Slam-Titel, beide unter der Flagge der damaligen Tschechoslowakei, obwohl auch Lendl zu diesem Zeitpunkt bereits in den USA lebte. Nun treffen zwei Tennisspielerinnen aus Tschechien nicht nur erstmals in Wimbledon, sondern überhaupt in einem Grand Slam-Finale aufeinander. Bei Linda Noskova ist die Vorfreude groß.
1: Ich bin stolz auf uns beide. Ich denke, auch Tschechien ist stolz auf uns. Wimbledon ist wohl das größte Tennisturnier der Welt. Ich bin sehr froh, dass wir beide es hier ins Finale geschafft haben. Da wir beide in dieser Saison bereits einen Titel auf dem Rasen gewinnen konnten, ist dieses Endspiel der bestmögliche Abschluss.
4: Auch Barbora Strýcová, Kapitänin des tschechischen Billie Jean King Cup Teams, sieht den Erfolg als Bestätigung für die starke Rasenform der tschechischen Spielerinnen in den Vorbereitungsturnieren.
1: Beide strahlen Sicherheit auf dem Rasen aus. Linda meinte vor ein paar Jahren noch, dass sie diesen Belag eigentlich nicht mag. Man sieht aber, wie sie inzwischen gelernt hat, darauf zu spielen, sich darauf zu bewegen. Der Rasen passt perfekt zu ihrem Spiel. Karolina wiederum hat einen Spielstil, der für jede Gegner sehr unangenehm ist. Uns erwartet ein großartiges Finale, auf das wir uns alle freuen können.
5: Myslím, že to bude nádherný finále, na který se můžeme všichni hrozně moc těšit.
3: Teď je to beken po čáře Muchové. Goffová neuvěřitelně, ale už to nevrátí. Karolína Muchová je finalistkou Wimbledonu.
4: Als erste konnte sich am Donnerstag die 29-jährige Karolína Muchová über den Einzug ins Finale freuen. Sie besiegte in einem dramatischen Halbfinale die US-Amerikanerin Coco Gauff mit 6:2, 1:6 und 7:6. Dabei wehrte Muchová sogar einen Matchball ab. Den entscheidenden Match-Tiebreak des dritten Satzes gewann sie mit 12:10. Nach dem Match sagte die Tennisspielerin aus Olmütz,
1: es war ein Auf und Ab. Erst der Matchball gegen mich, dann mein eigener Matchball und schließlich der entscheidende Punkt zum Sieg. Es war eine extrem hart umkämpfte Partie. Ich weiß selbst kaum, wie ich es am Ende geschafft habe. Ich habe einfach alles gegeben und das Glück war auf meiner Seite.
4: Die 21-jährige Noskova besiegte anschließend die Ukrainerin Marta Kostyuk nach 1:20 Spielzeit mit 6:4 und 6:4. Seit der Teilung der Tschechoslowakei im Jahr 1993 haben tschechische Tennisspielerinnen insgesamt 6 Grand Slam-Titel im Einzel geholt, 5 davon auf dem Rasen von Wimbledon. Den historischen Anfang machte Jana Novotná im Jahr 1998. Ihr folgten Petra Kvitová mit 2 Triumphen 2011 und 2014 sowie Markéta Vondroušová 2023 und Barbora Krejčíková 2024. Über diese beispiellose tschechische Dominanz in Wimbledon urteilte Marek Svačina, Sportkommentator des tschechischen Fernsehens, in einer aktuellen TV-Analyse.
6: Der Schlüssel liegt in der Kombination von Können und Kreativität. Um auf dem Rasen erfolgreich zu sein, muss man diesen Belag regelrecht verstehen lernen. Gefragt sind Ballgefühl und eine geschickte Hand. Es reicht nicht, nur wie eine Ballmaschine zu spielen und Grundlinienduelle zu führen.
4: Für das Finale am Samstag sieht die zweifache Grand-Slam-Titelträgerin im Doppel und Mitarbeiterin des tschechischen Rundfunks Andrea Sestiny Hlaváčková keine klare Favoritin.
7: Beide haben das Finale mit Tennis auf höchstem Niveau erreicht. Es ist einfach unglaublich, wie viele tschechische Siegerinnen es dort in den letzten Jahren gab. Kvitová, Vondroušová, Krejčíková, jetzt schon wieder eine Tschechin, eine Ova. Markéta Kachlíková war das mit einem Bericht über das bevorstehende erste rein tschechische Wimbledon-Finale. Die Gemeinde Nečtiny liegt etwa 6 Kilometer nordwestlich der Kleinstadt Manitín im Kreis Pilsen. In der dortigen Jakobskirche befindet sich eine Orgel aus dem 18. Jahrhundert. Damit das wertvolle Musikinstrument in Nečtiny restauriert werden kann, findet am Sonntag auf dem Prager Strahov ein Benefizkonzert statt. Mehr erfahren Sie im folgenden Telefongespräch mit Richard Schulko, dem Vorsitzenden des Vereins Bund der Deutschen in Böhmen. Herr Schulko, am Sonntagnachmittag findet in der Basilika auf dem Prager Strahov ein Benefizkonzert statt ein Orgelkonzert. Der Erlös ist für die Restaurierung der Orgel bestimmt, die sich in der Jakobskirche in Nečtiny befindet. Wer kam auf diese Idee?
8: Ja, das war meine Idee. Und es geht ja darum, die Orgel in Nečtiny ist eine ganz wertvolle Orgel, erbaut von einem jungen Pilsner Orgelbauer, Johann Leopold Rausch, und zwar im Jahre 1752. Und die Orgel ist ganz wertvoll und gehört zu den 500 wertvollsten Orgeln in der Tschechischen Republik. Dazu kommt noch die Tatsache, dass auf dieser Orgel etwa 60 Jahre meine Mama spielt bei den Gottesdiensten. Und deswegen ist mir in den Sinn gekommen, dass wir einfach dieses Instrument für die nächsten Generationen erhalten wollen. Das war die Grundidee, warum wir die Orgel retten wollen.
7: Und Sie selbst leben in Nečtiny?
8: Ich lebe in Plachtin, das ist ein Teil vom Dorf Nečtiny, Nečtiny auf Deutsch.
7: Ist das die erste Benefizveranstaltung, die Sie organisieren?
8: Das ist die erste Benefizveranstaltung, ganz genau. Und das kam so dazu, ich bin ja Mitglied im Freundeskreis der Sudetendeutschen Mundarten. Und im letzten Jahr traf ich mich mit Herrn Dr. Dietmar Gräf, einem gebürtigen Marienbader, der auch Mitglied von diesem Freundeskreis ist. Und als wir uns abend unterhalten haben, ja, was wir so machen und so treiben, hat er erfahren, dass wir eine wertvolle Orgel haben in Nečtiny. Und da hat er mir angeboten, dass er für uns ein Benefizkonzert macht. Und so entstand einfach das Konzert.
7: Was alles steht auf dem Programm, hat er selber das Programm zusammengestellt?
8: Dr. Gräf hat selber das Programm zusammengestellt. Es sind klassische Sachen dabei von Georg Muffat, Toccata Octava. Ganz was Besonderes ist von Wolfgang Amadeus Mozart das Strahov Improvisation, die direkt auf dieser Orgel aus Strahov entstanden ist. Dann César Franck Choral A-Moll und dann kommen 3 Stücke von den sudetendeutschen Komponisten. Von Wittmar Hade die Meditation über das Sarkandelied, vom Andreas Wilsche Tanz um das goldene Kalb und der Dietmar Gräf selber spielt sein Werk Epitaph Grabinschrift.
7: Kommen Sie nach Prag zu diesem Konzert auch?
8: Selbstverständlich. Wir haben ja auch Kustoddienste in unserem Verband. Dieses Benefiz organisiert auch der Bund der Deutschen in Böhmen. Das heißt, wir haben die Verpflichtungen, auch unser Kustoddienst, dass sie da aufpassen in der Kirche. Und deswegen fährt ein ganz kleiner Bus von Metscheding. Wir nehmen auch Mitglieder aus Bösen mit. Und wir sind dann ganz stark vertreten und wollen uns nicht nur das Konzert anhören, sondern auch mal miteinander was Schönes essen und einfach einen schönen Nachmittag ins Trauf erleben, weil das ist ja doch ganz was Wertvolles und Besonderes. Die Details und Aufruf zu den Spenden kann man auf der Homepage von Bund der Deutschen in Böhmen finden. Die Homepage ist www.deutschbauerhelmen.com.
7: Das Orgelkonzert von Dietmar Graef findet in der Marienbasilika auf dem Prager Strauf am Sonntag, 12. Juli um 15 Uhr statt. Details über die Möglichkeit, die Rettung der Orgel von Netschnine finanziell zu unterstützen, finden Sie unter www.deutschböhmen.com. 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Die kommunistischen Regime haben vielen Staaten nicht nur ihre Gegner auf den Richtplatz geschickt, sondern aus unterschiedlichen Gründen auch ihre eigenen Leute. Dies war zum Beispiel der Fall von Bedřich, ursprünglich Friedrich Geminder. Er gehörte zu 11 kommunistischen Funktionären, die 1952 in Prag in einem Schauprozess zum Tode verurteilt wurden. Dabei hat er eigentlich nur für die kommunistische Partei gelebt. Mehr zu seinem Schicksal von Jakub Šiška. Sie hören eine Wiederholung vom November 2016.
9: Kapitel aus der tschechischen Geschichte.
10: Seine Zeitgenossen beschrieben ihn als einen unsicheren Mann, der seine Angst mit einem harten, ja auch aggressiven Auftreten kompensiert hat. Deshalb war Geminder ein gefürchteter Mann, dessen Weg man lieber nicht kreuzen sollte. Geminder hatte keine Familie und laut mehreren Aussagen auch fast keine Freunde. Am nächsten soll ihm Rudolf Slansky gestanden haben, der ehemalige Generalsekretär der KPČ, der im selben Prozess ebenfalls die Todesstrafe bekam. Friedrich Geminder wurde am 19. November 1901 in Ostrava geboren. Sein Vater Moritz war Händler und betrieb einen Laden mit Tabakwaren. Es handelte sich um eine mittelständische jüdische Familie, in der Deutsch gesprochen wurde. Deshalb besuchte Friedrich auch deutsche Schulen, zunächst das Gymnasium in Ostrau, dann die technischen Lehranstalten im nordböhmischen Tetschen, heute Děčín, und in Berlin. Nach dem Ersten Weltkrieg suchte der junge Mann seine Identität zunächst in jüdischen Organisationen. Zdeněk Doskočil ist Historiker an der Tschechischen Akademie der Wissenschaften.
11: Dort bereits kreuzten sich die Lebenswege von Geminder und Stransky. Beide kamen über die zionistische Bewegung zu den kommunistischen Ideen, also durch Organisationen, die Juden auf das künftige Leben in Palästina vorbereiten sollten. Geminder konkret engagierte sich in einem jüdischen Wanderverein, in dem er die radikalen Linken kennenlernte. In den 1920er Jahren arbeitete er im Komsomol, einem Jugendverein der KPČ. Nachdem 1929 Klement Gottwald zum Parteivorsitzenden gewählt worden war, begann Geminders Karriere. Die KPČ stand damals in starker Opposition zum Staat und baute Parallelstrukturen auf für den Fall, dass sie verboten worden wäre. Geminder wurde mit dem Aufbau dieser Strukturen beauftragt.
12: Čas od času zakazován byl, takže to bylo vlastně budování vlastně záložních organizačních struktur.
10: Bemerkenswert ist, dass Friedrich Geminder in der gesamten Zwischenkriegszeit nicht tschechoslowakischer Staatsbürger war. Seinem Vater nach lag sein Heimatrecht in einem Dorf in Polen. Geminders Einbürgerungsantrag wurde 1921 von einer Kommission in Ostrau abgelehnt. Die entsprechende Urkunde befindet sich immer noch im tschechischen Staatsarchiv. Frei übersetzt steht dort, Zitat,
11: der Antragsteller ist ein Jude deutscher Nationalität. Auf keine Weise hat er bislang eine Hinneigung zur Tschechoslowakischen Republik und zum tschechoslowakischen Volk geäußert. Den staatlichen Bedürfnissen gegenüber verhält er sich passiv. Er erklärt, er bewerbe sich aus Existenzgründen um die tschechoslowakische Staatsbürgerschaft. Zurzeit ist er jedoch nicht von Armut bedroht und fällt seiner Heimatgemeinde nicht zur Last. Aus diesem Grund wird dem Antrag nicht stattgegeben.
10: Dass Geminder nicht die tschechoslowakische Staatsbürgerschaft hatte, wurde für ihn zu einem Problem. Anfang der 1930er Jahre wurde er zweimal wegen unerlaubter politischer Agitation in der Armee aus der Tschechoslowakei ausgewiesen. Beide Male leistete er der Ausweisung aber nicht Folge und blieb illegal im Land. In der Zwischenzeit erhielt er die sowjetische Staatsbürgerschaft und siedelte 1935 offiziell in die Sowjetunion um. In Moskau arbeitete der wohl zuverlässige Genosse im Apparat der Komintern, einem internationalen Zusammenschluss der kommunistischen Parteien verschiedener Länder. Unter anderem war er die rechte Hand von Georgi Dimitrov, dem Generalsekretär der Komintern. Eine weitere Aufgabe Geminders war die Leitung der Presseabteilung dieser Organisation. Fast die ganze Kriegszeit lang arbeitete er eng mit Rudolf Slansky zusammen, der 1938 wegen seiner jüdischen Herkunft auch nach Moskau geflohen war. Über diese Etappe im Geminders Leben ist jedoch nur wenig bekannt, sagt Zdeněk Doskočil.
12: Nesporné je, že Geminder se angažoval v propagandistické.
11: Unumstritten ist, dass sich Geminder in der Propaganda der Komintern engagiert und dass er Kontakte zwischen den kommunistischen Parteien vermittelt hat. Die Einzelheiten sind aber nicht bekannt, das müsste man in den Moskauer Archiven nachforschen. Als 1943 Stalin die Komintern auflöste, wurde Geminder in die Presseabteilung der kommunistischen Partei der Sowjetunion versetzt. Dort beteiligte er sich an der sowjetischen Propaganda im Ausland und war für die sowjetischen Radiosendungen ins Ausland verantwortlich. Das war zwar eine unauffällige, zugleich aber sehr einflussreiche Position. Geminder verfügte über viele Hintergrundinformationen zur sowjetischen Politik und wusste auch über einzelne Personen sehr viel. Dies ist ihm meiner Meinung nach schließlich zum Verhängnis geworden. Er wusste einfach zu viel.
12: Tomu, že byl Geminder v 50. letech obětován, protože věděl zkrátka dobře příliš mnoho.
10: Zu Ende des Zweiten Weltkriegs ist jedoch der erfahrene Propagandist noch hoch geschätzt. Er kehrt nicht gleich in die Tschechoslowakei zurück, sondern beobachtet die Situation zunächst noch aus der Ferne. 1946 verfasst er einen Bericht, in dem er schreibt, dass die tschechoslowakische Bevölkerung immer stärker unter westlichen Einfluss gerate und die Zuneigung zur Sowjetunion zurückgehe. Aus faktischer Sicht war die Behauptung mindestens diskutabel. Sie sollte vielleicht die Sowjets zu mehr Wachsamkeit gegenüber der Tschechoslowakei bringen. Noch im selben Jahr kommt Geminder nach Prag. Warum genau? Darüber lässt sich laut Doskočil nur spekulieren.
12: My dnes víme, že ten příchod Gemindra do Prahy byl na poput.
11: Wir wissen, dass Rudolf Slansky zur Rückkehr von Geminder Anlass gab. Diesem Schritt mussten aber auch Klement Gottwald und die Sowjets zustimmen. In der Tschechoslowakei übte Geminder praktisch die gleiche Funktion aus wie in Moskau. Er wurde Leiter der internationalen Abteilung der KPC, was ein sehr einflussreicher Posten war. Geminder war für die Parteipropaganda im Ausland und für die Kontakte zu den verbrüderten Parteien verantwortlich. Zu seiner Agenda gehörte auch die finanzielle Hilfe für die Kommunistische Partei Frankreichs, für die Flüchtlinge aus Griechenland, nachdem die Linke dort den Bürgerkrieg verloren hatte, sowie für die Opposition gegen Tito in Jugoslawien. Deswegen beteiligte sich Geminder regelmäßig an den Tagungen des Parteivorstands, obwohl er nicht Vorstandsmitglied war.
12: Zasedání předsednictva UVKSČ, tedy stranického vedení, přestože nebyl jeho členem.
10: Die Karriere von Bedřich Geminder dauerte bis September 1951. Dann wurde Rudolf Slansky von seinem Posten als Generalsekretär der KPC abberufen und seinen Mitgenossen musste klar sein, dass sich auch die Schlinge um seinen Hals zuziehen werde. Die guten Beziehungen beider Genossen zueinander waren allgemein bekannt. Geminder wohnte sogar bei den Slanskys zu Hause. Am 24. November 1951 wurden dort beide festgenommen und wegen Hochverrats angeklagt. Von dem Gerichtsprozess ist keine Tonaufnahme erhalten, nur das schriftliche Protokoll. Die Zeitschrift Spiegel veröffentlichte 1956 in deutscher Übersetzung einen Auszug davon. erzeugt die Absurdität dieses Prozesses. Das Gespräch zwischen Geminder und dem Staatsanwalt verlief demnach etwa so.
6: Geminder, welche Schulen haben Sie besucht?
13: Ich habe besucht die deutschen Schulen in Ostrava. Ich habe die Tschechoslowakei verlassen bereits im Jahre 1919 und das Mittelschulstudium in Berlin abgeschlossen, wo ich maturierte. Auch nach Beendigung der Studien verkehrte ich im kleinbürgerlichen, kosmopolitischen, zionistischen Milieu, wo ich mit Personen deutscher Nationalität in Beziehungen stand, was dann ich auch hatte darauf einigen Einfluss, dass ich die tschechische Sprache leider gar nicht beherrsche gut.
6: Und Sie haben während dieser ganzen Zeit nicht gut Tschechisch sprechen gelernt. Nicht einmal im Jahr 1946, als Sie in die Tschechoslowakei kamen und eine verantwortliche Funktion im Apparat der Kommunistischen Partei der Tschechoslowakei eingenommen hatten?
13: Jawohl, ich habe nicht gelernt, gut Tschechisch sprechen.
6: Welche Sprache beherrschen Sie denn vollkommen?
13: Die Deutsche.
6: Können Sie tatsächlich gut Deutsch?
13: Ich habe schon lange nicht mehr gesprochen Deutsch, aber ich beherrsche diese Sprache.
6: Beherrschen Sie die deutsche Sprache ungefähr so wie die tschechische?
13: Ja.
6: Nun, so können Sie überhaupt keine Sprache ordentlich. Sie sind ein typischer Kosmopolit. Mit diesen Eigenschaften haben Sie sich in die Kommunistische Partei der Tschechoslowakei hineingedrängt.
10: Bedřich Geminder versuchte nicht, sich vor Gericht zu verteidigen. Im Gegenteil, er gehörte zu jenen, die die ihnen vorgeschriebene Rolle möglichst glaubwürdig spielen wollten. Die Partei forderte von ihm die Selbstaufopferung und er als ergebener Kommunist spielte mit. Am 3. Dezember 1952 starb er wie seine 10 Mitgenossen am Galgen.
7: Jakub Šiška war das mit einem Kapitel aus der tschechischen Geschichte. Sie hörten eine Wiederholung vom November 2016. Und damit sind wir fast am Ende der heutigen Sendung angelangt. Besuchen Sie uns auch auf Facebook. Für Ihre Aufmerksamkeit bedankt sich Martina Schneiberg-Wa. 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
1: Dobrý den und herzlich willkommen zur heutigen Sendung. Am Mikrofon begrüße ich Martina Schneibergová. Heute haben wir für Sie die folgenden Themen vorbereitet. Tschechische Tennisfans haben Grund zum Jubeln, denn die Wimbledon-Siegerin will jedenfalls aus Tschechien kommen. Im Finale sind Karolina Muchová und Linda Nosková. In der Jakobskirche im Dorf Nečiny befindet sich eine wertvolle historische Orgel. In Prag wird ein Benefizkonzert veranstaltet, dessen Erlös für die Rettung des Musikinstruments genutzt wird. Und die kommunistischen Regime in der Welt haben nicht nur ihre Gegner hinrichten lassen, sondern oft auch ihre eigenen Leute. Wir berichten über einen solchen Fall aus der Tschechoslowakei. Bleiben Sie dran, so ist das Neueste aus Tschechien mit Tilianza.
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2: Die tschechische Feuerwehr hat den Großbrand in einem Fabrikhochhaus in Zlín in der Nacht auf Freitag unter Kontrolle bekommen. Das Feuer würde sich nicht weiter ausbreiten, sagte ein Sprecher der Einsatzkräfte gegenüber der Presseagentur CTK. Teile des Gebäudes im ehemaligen Batja-Industrieareal sind jedoch eingestürzt. Niemand wurde verletzt, das Gebäude war aus Sicherheitsgründen schon vorher geräumt worden. Das Feuer war am Donnerstagmorgen in der 9. Etage des Hochhauses Nummer 34 ausgebrochen, und zwar in einem Lager der tschechischen Schuhmarke Vasky. Die Polizei schätzt den Schaden an den dort gelagerten Schuhen vorläufig auf umgerechnet 2,5 bis 3,3 Millionen Euro. Laut der Firma beläuft sich der Verlust auf 7,4 Millionen Euro. Die Ursache des Brandes ist noch nicht bekannt. Die tschechische Armee hat am Freitag im mittelmeerischen Přáslavice die letzten der insgesamt 42 Panzer vom Typ Leopard 2A4 übernommen, die aus deutschen Beständen stammen. In den Jahren 2028 bis 2030 erhält die Armee zudem 44 weitere Leopard-Panzer, allerdings der modernisierten Version 2A8. Mit den deutschen Panzern ersetzt Tschechien seine ursprüngliche Ausstattung mit dem Modell T-72 sowjetischer Bauart. Die neuen Geräte sollen die Armee kompatibler machen mit den westlichen NATO-Partnern. Der tschechische Autohersteller Škoda hat seinen weltweiten Absatz in der ersten Hälfte dieses Jahres um 9,1% gesteigert. Dies teilte Volkswagen als Mutterkonzern am Freitag mit. Insgesamt setzte die Tochterfirma aus Mladá Boleslav über 555.000 Wagen ab. Das positive Ergebnis von Škoda steht dem negativen Trend im Gesamtkonzern entgegen. So musste Volkswagen einen Absatzrückgang von 6,3% hinnehmen. Der Grund waren vor allem die deutlichen Einbrüche auf dem chinesischen Markt. Tschechien hat einen Löschhubschrauber in den Süden Frankreichs geschickt, der bei der Bekämpfung der dortigen Waldbrände helfen soll. Die Maschine vom Typ Black Hawk eines Privatbesitzers ist am Vormittag vom Flughafen im mährischen Přerov gestartet. In den Abendstunden soll der Hubschrauber in Valence landen. Das gab die tschechische Feuerwehr über den Kurznachrichtendienst X bekannt. Frankreich wird bereits von der dritten Hitzewelle in diesem Jahr heimgesucht. Dadurch ist erneut die Waldbrandgefahr gestiegen. Laut dem französischen Innenminister Laurent Nunez wurden am Mittwoch im ganzen Land mehr als 320 Waldbrände registriert. Ein leichtes Erdbeben hat am Donnerstag den Westen Tschechiens erschüttert. Nach Berichten des Geophysikalischen Instituts der Tschechischen Akademie der Wissenschaften und des deutschen Helmholtz-Zentrums für Geoforschung, kurz GFZ, lag die Magnitude nur bei 1,8 und war damit deutlich schwächer als zunächst befürchtet. Erste Messungen des GFZ hatten noch auf eine Stärke von 5,5 in der Region um Pilsen hingedeutet. Diese anfängliche Einstufung sorgte kurzzeitig für Besorgnis, da ein Beben dieser Stärke zu Schäden an Gebäuden führen kann. Weitere seismische Stationen vor Ort bestätigten das Ereignis, stuften es jedoch als schwach ein. Und zum Schluss noch die Wetteraussichten. Am Samstag ist es in Tschechien meist heiter bis sonnig. Im Laufe des Tages können vorübergehend auch Wolken aufziehen, es bleibt aber trocken. Die Tageshöchsttemperaturen liegen bei 23 bis 29 Grad.
1: Danke, Till, für die Nachrichten. Die Wimbledon-Siegerin 2026 wird definitiv aus Tschechien kommen. Mit Karolina Muchová und Linda Noskova haben zwei tschechische Tennisspielerinnen das Finale in London erreicht. Margareta Kachlíková mit den Einzelheiten.
3: Bude to české finále! Bude, bude, bude! Linda Noskova je tam také a poráží!
4: So euphorisch kommentierte der Reporter des tschechischen Rundfunks den Matchball, der das bereits jetzt historische Finale besiegelte. Denn in Wimbledon werden am Samstagnachmittag erstmals in der Geschichte zwei Tschechinnen um den Turniersieg kämpfen, Karolina Muchová und Linda Noskova. Zwar standen sich bereits 1986 Hanna Mandlíková und Martina Navrátilová im Endspiel auf dem Rasen in London gegenüber. Navrátilová trat damals aber nach ihrer Emigration bereits für die USA an. Und die Tennislegende hat das aktuelle Geschehen aufmerksam verfolgt.
1: Es ist unglaublich. Als ich das Viertelfinale sah, hielt ich dieses Szenario zwar für denkbar, aber kaum für wahrscheinlich. Das ist ein gigantischer Erfolg für das tschechische Tennis.
4: Navrátilová erinnerte zudem an das Finale der Australian Open 1989. Damals spielten Ivan Lendl und Miroslav Mečíř um den Grand Slam-Titel, beide unter der Flagge der damaligen Tschechoslowakei, obwohl auch Lendl zu diesem Zeitpunkt bereits in den USA lebte. Nun treffen zwei Tennisspielerinnen aus Tschechien nicht nur erstmals in Wimbledon, sondern überhaupt in einem Grand Slam-Finale aufeinander. Bei Linda Noskova ist die Vorfreude groß.
1: Ich bin stolz auf uns beide. Ich denke, auch Tschechien ist stolz auf uns. Wimbledon ist wohl das größte Tennisturnier der Welt. Ich bin sehr froh, dass wir beide es hier ins Finale geschafft haben. Da wir beide in dieser Saison bereits einen Titel auf dem Rasen gewinnen konnten, ist dieses Endspiel der bestmögliche Abschluss.
4: Auch Barbora Strýcová, Kapitänin des tschechischen Billie Jean King Cup Teams, sieht den Erfolg als Bestätigung für die starke Rasenform der tschechischen Spielerinnen in den Vorbereitungsturnieren.
1: Beide strahlen Sicherheit auf dem Rasen aus. Linda meinte vor ein paar Jahren noch, dass sie diesen Belag eigentlich nicht mag. Man sieht aber, wie sie inzwischen gelernt hat, darauf zu spielen, sich darauf zu bewegen. Der Rasen passt perfekt zu ihrem Spiel. Karolina wiederum hat einen Spielstil, der für jede Gegner sehr unangenehm ist. Uns erwartet ein großartiges Finale, auf das wir uns alle freuen können.
5: Myslím, že to bude nádherný finále, na který se můžeme všichni hrozně moc těšit.
3: Teď je to backen po čáře Muchové. Goffová neuvěřitelně, ale už to nevrátí. Karolína Muchová je finalistkou Wimbledonu.
4: Als erste konnte sich am Donnerstag die 29-jährige Karolína Muchová über den Einzug ins Finale freuen. Sie besiegte in einem dramatischen Halbfinale die US-Amerikanerin Coco Gauff mit 6:2, 1:6 und 7:6. Dabei wehrte Muchová sogar einen Matchball ab. Den entscheidenden Match-Tiebreak des dritten Satzes gewann sie mit 12:10. Nach dem Match sagte die Tennisspielerin aus Olmütz,
1: es war ein Auf und Ab. Erst der Matchball gegen mich, dann mein eigener Matchball und schließlich der entscheidende Punkt zum Sieg. Es war eine extrem hart umkämpfte Partie. Ich weiß selbst kaum, wie ich es am Ende geschafft habe. Ich habe einfach alles gegeben. Das Glück war auf meiner Seite.
4: Die 21-jährige Noskova besiegte anschließend die Ukrainerin Marta Kostyuk nach 1:20 Spielzeit mit 6:4 und 6:4. Seit der Teilung der Tschechoslowakei im Jahr 1993 haben tschechische Tennisspielerinnen insgesamt 6 Grand Slam-Titel im Einzel geholt, 5 davon auf dem Rasen von Wimbledon. Den historischen Anfang machte Jana Novotná im Jahr 1998. Ihr folgten Petra Kvitová mit 2 Triumphen 2011 und 2014 sowie Markéta Vondroušová 2023 und Barbora Krejčíková 2024. Über diese beispiellose tschechische Dominanz in Wimbledon urteilte Marek Svačina, Sportkommentator des tschechischen Fernsehens, in einer aktuellen TV-Analyse.
6: Der Schlüssel liegt in der Kombination von Können und Kreativität. Um auf dem Rasen erfolgreich zu sein, muss man diesen Belag regelrecht verstehen lernen. Gefragt sind Ballgefühl und eine geschickte Hand. Es reicht nicht, nur wie eine Ballmaschine zu spielen und Grundlinienduelle zu führen.
4: Für das Finale am Samstag sieht die zweifache Grand-Slam-Titelträgerin im Doppel und Mitarbeiterin des tschechischen Rundfunks Andrea Sestiny Hlaváčková keine klare Favoritin.
7: Beide haben das Finale mit Tennis auf höchstem Niveau erreicht. Es ist einfach unglaublich, wie viele tschechische Siegerinnen es dort in den letzten Jahren gab. Kvitová, Vondroušová, Krejčíková und jetzt schon wieder eine Tschechin, eine Ova. Markéta Kachlíková war das mit einem Bericht über das bevorstehende erste rein tschechische Wimbledon-Finale. Die Gemeinde Nečtiny liegt etwa 6 Kilometer nordwestlich der Kleinstadt Manitín im Kreis Pilsen. In der dortigen Jakobskirche befindet sich eine Orgel aus dem 18. Jahrhundert. Damit das wertvolle Musikinstrument in Nečtiny restauriert werden kann, findet am Sonntag auf dem Prager Strahov ein Benefizkonzert statt. Mehr erfahren Sie im folgenden Telefongespräch mit Richard Schulko, dem Vorsitzenden des Vereins Bund der Deutschen in Böhmen. Herr Schulko, am Sonntagnachmittag findet in der Basilika auf dem Prager Strahov ein Benefizkonzert statt ein Orgelkonzert. Der Erlös ist für die Restaurierung der Orgel bestimmt, die sich in der Jakobskirche in Nečtiny befindet. Wer kam auf diese Idee?
8: Ja, das war meine Idee. Und es geht ja darum, die Orgel in Nečtiny ist eine ganz wertvolle Orgel, erbaut von einem jungen Pilsner Orgelbauer, Johann Leopold Rausch, und zwar im Jahre 1752. Und die Orgel ist ganz wertvoll und gehört zu den 500 wertvollsten Orgeln in der Tschechischen Republik. Dazu kommt noch die Tatsache, dass auf dieser Orgel etwa 60 Jahre meine Mama spielt bei den Gottesdiensten. Und deswegen ist mir in den Sinn gekommen, dass wir einfach dieses Instrument für die nächsten Generationen erhalten wollen. Das war die Grundidee, warum wir die Orgel retten wollen.
7: Und Sie selbst leben in Nečtiny?
8: Ich lebe in Plachtin, das ist ein Teil vom Dorf Nečtiny, Nečtiny auf Deutsch.
7: Ist das die erste Benefizveranstaltung, die Sie organisieren?
8: Das ist die erste Benefizveranstaltung, ganz genau. Und das kam so dazu. Ich bin ja Mitglied im Freundeskreis der Sudetendeutschen Mundarten. Und im letzten Jahr traf ich mich mit Herrn Dr. Dietmar Gräf, einem gebürtigen Marienbader, der auch Mitglied von diesem Freundeskreis ist. Und als wir uns abends unterhalten haben, ja, was wir so machen und so treiben, hat er erfahren, dass wir eine wertvolle Orgel haben in Nečtiny. Und da hat er mir angeboten, dass er für uns ein Benefizkonzert macht. Und so entstand einfach das Konzert.
7: Was alles steht auf dem Programm, hat er selber das Programm zusammengestellt?
8: Dr. Gräf hat selber das Programm zusammengestellt. Es sind klassische Sachen dabei von Georg Muffat, Toccata Octava. Ganz was Besonderes ist von Wolfgang Amadeus Mozart das Strahov Improvisation, die direkt auf dieser Orgel aus Strahov entstanden ist. Dann César Franck Choral A-Moll und dann kommen drei Stücke von den sudetendeutschen Komponisten. Von Wittmar Hade die Meditation über das Sarkandelied, vom Andreas Wilsche Tanz um das goldene Kalb und der Dietmar Gräf selber spielt sein Werk Epitaph Grabinschrift.
7: Kommen Sie nach Prag zu diesem Konzert auch?
8: Selbstverständlich, wir haben ja auch Kustoddienste in unserem Verband. Dieses Benefiz organisiert auch der Bund der Deutschen in Böhmen. Das heißt, wir haben die Verpflichtungen, auch unser Kustoddienst, dass sie da aufpassen in der Kirche. Und deswegen fährt ein ganz kleiner Bus von Metscheding. Wir nehmen auch Mitglieder aus Bösen mit. Und wir sind dann ganz stark vertreten und wollen uns nicht nur das Konzert anhören, sondern auch mal miteinander was Schönes essen und einfach einen schönen Nachmittag ins Trauf erleben, weil das ist ja doch ganz was Wertvolles und Besonderes. Die Details und Aufruf zu den Spenden kann man auf der Homepage von Bund der Deutschen in Böhmen finden. Die Homepage ist www.deutschbauernhelmen.com.
7: Das Orgelkonzert von Dietmar Graef findet in der Marienbasilika auf dem Prager Strauf am Sonntag, 12. Juli um 15 Uhr statt. Details über die Möglichkeit, die Rettung der Orgel von Netschnine finanziell zu unterstützen, finden Sie unter www.deutschböhmen.com. 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Die kommunistischen Regime haben vielen Staaten nicht nur ihre Gegner auf den Richtplatz geschickt, sondern aus unterschiedlichen Gründen auch ihre eigenen Leute. Dies war zum Beispiel der Fall von Bedřich, ursprünglich Friedrich Geminder. Er gehörte zu 11 kommunistischen Funktionären, die 1952 in Prag in einem Schauprozess zum Tode verurteilt wurden. Dabei hat er eigentlich nur für die kommunistische Partei gelebt. Mehr zu seinem Schicksal von Jakub Šiška. Sie hören eine Wiederholung vom November 2016.
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10: Seine Zeitgenossen beschrieben ihn als einen unsicheren Mann, der seine Angst mit einem harten, ja auch aggressiven Auftreten kompensiert hat. Deshalb war Geminder ein gefürchteter Mann, dessen Weg man lieber nicht kreuzen sollte. Geminder hatte keine Familie und laut mehreren Aussagen auch fast keine Freunde. Am nächsten soll ihm Rudolf Slansky gestanden haben, der ehemalige Generalsekretär der KPČ, der im selben Prozess ebenfalls die Todesstrafe bekam. Friedrich Geminder wurde am 19. November 1901 in Ostrava geboren. Sein Vater Moritz war Händler und betrieb einen Laden mit Tabakwaren. Es handelte sich um eine mittelständische jüdische Familie, in der Deutsch gesprochen wurde. Deshalb besuchte Friedrich auch deutsche Schulen, zunächst das Gymnasium in Ostrau, dann die technischen Lehranstalten im nordböhmischen Tetschen, heute Děčín, und in Berlin. Nach dem Ersten Weltkrieg suchte der junge Mann seine Identität zunächst in jüdischen Organisationen. Zdeněk Doskočil ist Historiker an der Tschechischen Akademie der Wissenschaften.
11: Dort bereits kreuzten sich die Lebenswege von Geminder und Stransky. Beide kamen über die zionistische Bewegung zu den kommunistischen Ideen, also durch Organisationen, die Juden auf das künftige Leben in Palästina vorbereiten sollten. Geminder konkret engagierte sich in einem jüdischen Wanderverein, in dem er die radikalen Linken kennenlernte. In den 1920er Jahren arbeitete er im Komsomol, einem Jugendverein der KPČ. Nachdem 1929 Klement Gottwald zum Parteivorsitzenden gewählt worden war, begann Geminders Karriere. Die KPČ stand damals in starker Opposition zum Staat und baute Parallelstrukturen auf für den Fall, dass sie verboten worden wäre. Geminder wurde mit dem Aufbau dieser Strukturen beauftragt.
12: Čas od času zakazován byl, takže to bylo vlastně budování vlastně záložních organizačních struktur.
10: Bemerkenswert ist, dass Friedrich Geminder in der gesamten Zwischenkriegszeit nicht tschechoslowakischer Staatsbürger war. Seinem Vater nach lag sein Heimatrecht in einem Dorf in Polen. Geminders Einbürgerungsantrag wurde 1921 von einer Kommission in Ostrau abgelehnt. Die entsprechende Urkunde befindet sich immer noch im tschechischen Staatsarchiv. Frei übersetzt steht dort, Zitat,
11: der Antragsteller ist ein Jude deutscher Nationalität. Auf keine Weise hat er bislang eine Hinneigung zur Tschechoslowakischen Republik und zum tschechoslowakischen Volk geäußert. Den staatlichen Bedürfnissen gegenüber verhält er sich passiv. Er erklärt, er bewerbe sich aus Existenzgründen um die tschechoslowakische Staatsbürgerschaft. Zurzeit ist er jedoch nicht von Armut bedroht und fällt seiner Heimatgemeinde nicht zur Last. Aus diesem Grund wird dem Antrag nicht stattgegeben.
10: Dass Geminder nicht die tschechoslowakische Staatsbürgerschaft hatte, wurde für ihn zu einem Problem. Anfang der 1930er Jahre wurde er zweimal wegen unerlaubter politischer Agitation in der Armee aus der Tschechoslowakei ausgewiesen. Beide Male leistete er der Ausweisung aber nicht Folge und blieb illegal im Land. In der Zwischenzeit erhielt er die sowjetische Staatsbürgerschaft und siedelte 1935 offiziell in die Sowjetunion um. In Moskau arbeitete der wohl zuverlässige Genosse im Apparat der Komintern, einem internationalen Zusammenschluss der kommunistischen Parteien verschiedener Länder. Unter anderem war er die rechte Hand von Georgi Dimitrov, dem Generalsekretär der Komintern. Eine weitere Aufgabe Geminders war die Leitung der Presseabteilung dieser Organisation. Fast die ganze Kriegszeit lang arbeitete er eng mit Rudolf Slansky zusammen, der 1938 wegen seiner jüdischen Herkunft auch nach Moskau geflohen war. Über diese Etappe im Geminders Leben ist jedoch nur wenig bekannt, sagt Zdeněk Doskočil.
12: Nesporné je, že Geminder se angažoval v propagandistické.
11: Unumstritten ist, dass sich Geminder in der Propaganda der Komintern engagiert und dass er Kontakte zwischen den kommunistischen Parteien vermittelt hat. Die Einzelheiten sind aber nicht bekannt, das müsste man in den Moskauer Archiven nachforschen. Als 1943 Stalin die Komintern auflöste, wurde Geminder in die Presseabteilung der kommunistischen Partei der Sowjetunion versetzt. Dort beteiligte er sich an der sowjetischen Propaganda im Ausland und war für die sowjetischen Radiosendungen ins Ausland verantwortlich. Das war zwar eine unauffällige, zugleich aber sehr einflussreiche Position. Geminder verfügte über viele Hintergrundinformationen zur sowjetischen Politik und wusste auch über einzelne Personen sehr viel. Dies ist ihm meiner Meinung nach schließlich zum Verhängnis geworden. Er wusste einfach zu viel.
12: Tomu, že byl Geminder v 50. letech obětován, protože věděl zkrátka dobře příliš mnoho.
10: Zu Ende des Zweiten Weltkriegs ist jedoch der erfahrene Propagandist noch hoch geschätzt. Er kehrt nicht gleich in die Tschechoslowakei zurück, sondern beobachtet die Situation zunächst noch aus der Ferne. 1946 verfasst er einen Bericht, in dem er schreibt, dass die tschechoslowakische Bevölkerung immer stärker unter westlichen Einfluss gerate und die Zuneigung zur Sowjetunion zurückgehe. Aus faktischer Sicht war die Behauptung mindestens diskutabel. Sie sollte vielleicht die Sowjets zu mehr Wachsamkeit gegenüber der Tschechoslowakei bringen. Noch im selben Jahr kommt Geminder nach Prag. Warum genau? Darüber lässt sich laut Doskočil nur spekulieren.
12: My dnes víme, že ten příchod Gemindra do Prahy byl na poput.
11: Wir wissen, dass Rudolf Slansky zur Rückkehr von Geminder Anlass gab. Diesem Schritt mussten aber auch Klement Gottwald und die Sowjets zustimmen. In der Tschechoslowakei übte Geminder praktisch die gleiche Funktion aus wie in Moskau. Er wurde Leiter der internationalen Abteilung der KPC, was ein sehr einflussreicher Posten war. Geminder war für die Parteipropaganda im Ausland und für die Kontakte zu den verbrüderten Parteien verantwortlich. Zu seiner Agenda gehörte auch die finanzielle Hilfe für die Kommunistische Partei Frankreichs, für die Flüchtlinge aus Griechenland, nachdem die Linke dort den Bürgerkrieg verloren hatte, sowie für die Opposition gegen Tito in Jugoslawien. Deswegen beteiligte sich Geminder regelmäßig an den Tagungen des Parteivorstands, obwohl er nicht Vorstandsmitglied war.
12: Zasedání předsednictva UVKSČ, tedy stranického vedení, přestože nebyl jeho členem.
10: Die Karriere von Bedřich Geminder dauerte bis September 1951. Dann wurde Rudolf Slansky von seinem Posten als Generalsekretär der KPC abberufen und seinem Mitgenossen musste klar sein, dass sich auch die Schlinge um seinen Hals zuziehen werde. Die guten Beziehungen beider Genossen zueinander waren allgemein bekannt. Geminder wohnte sogar bei den Slanskys zu Hause. Am 24. November 1951 wurden dort beide festgenommen und wegen Hochverrats angeklagt. Von dem Gerichtsprozess ist keine Tonaufnahme erhalten, nur das schriftliche Protokoll. Die Zeitschrift Spiegel veröffentlichte 1956 in deutscher Übersetzung einen Auszug davon. erzeugt die Absurdität dieses Prozesses. Das Gespräch zwischen Geminder und dem Staatsanwalt verlief demnach etwa so.
11: Geminder, welche Schulen haben Sie besucht?
13: Ich habe besucht die deutschen Schulen in Ostrava. Ich habe die Tschechoslowakei verlassen bereits im Jahre 1919 und das Mittelschulstudium in Berlin abgeschlossen, wo ich maturierte. Auch nach Beendigung der Studien verkehrte ich im kleinbürgerlichen, kosmopolitischen, zionistischen Milieu, wo ich mit Personen deutscher Nationalität in Beziehungen stand, was dann ich auch hatte darauf einigen Einfluss, dass ich die tschechische Sprache leider gar nicht beherrsche gut.
11: Und Sie haben während dieser ganzen Zeit nicht gut Tschechisch sprechen gelernt. Nicht einmal im Jahr 1946, als Sie in die Tschechoslowakei kamen und eine verantwortliche Funktion im Apparat der Kommunistischen Partei der Tschechoslowakei eingenommen hatten?
13: Jawohl, ich habe nicht gelernt, gut Tschechisch sprechen.
11: Welche Sprache beherrschen Sie denn vollkommen?
13: Die Deutsche.
11: Können Sie tatsächlich gut Deutsch?
13: Ich habe schon lange nicht mehr gesprochen Deutsch, aber ich beherrsche diese Sprache.
11: Beherrschen Sie die deutsche Sprache ungefähr so wie die tschechische?
13: Ja.
11: Nun, so können Sie überhaupt keine Sprache ordentlich. Sie sind ein typischer Kosmopolit. Mit diesen Eigenschaften haben Sie sich in die Kommunistische Partei der Tschechoslowakei hineingedrängt.
10: Petr Geminder versuchte nicht, sich vor Gericht zu verteidigen. Im Gegenteil, er gehörte zu jenen, die die ihnen vorgeschriebene Rolle möglichst glaubwürdig spielen wollten. Die Partei forderte von ihm die Selbstaufopferung und er als ergebener Kommunist spielte mit. Am 3. Dezember 1952 starb er wie seine 10 Mitgenossen am Galgen.
7: Jakub Šiška war das mit einem Kapitel aus der tschechischen Geschichte. Sie hörten eine Wiederholung vom November 2016. Und damit sind wir fast am Ende der heutigen Sendung angelangt. Besuchen Sie uns auch auf Facebook. Für Ihre Aufmerksamkeit bedankt sich Martina Steinbergová. 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
4: Die Sender des tschechischen Rundfunks werden täglich von 1,5 Millionen Menschen gehört. 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
5: Krajané českoslovenští, všude v zahraničí, přátelé američtí.
1: Tschechoslowakische Landsleute überall im Ausland, amerikanische Freunde, Grüße und Glückwünsche an euch alle. Unser alter Vater Masaryk, so können wir euch sagen, ist wohlauf. Wir waren für ihn wie seine Kinder. Er weiß von allem, beobachtet alles und ist glücklich, dass wir auf einem guten Wege sind. Er grüßt euch alle, alle in der Heimat wie auch euch alle im Ausland.
5: Pozdravuje vás všechny. Všechny doma, jako všechny vás za hranicí.
4: So sprach einer der Mitbegründer der Tschechoslowakei, der sozialdemokratische Politiker, Jurist und Publizist František Soukup auf den Wellen des Rundfunks. Die Sendung vom 7. März 1937 richtete sich an die tschechischen Landsleute. Und zwar an dem Tag, an dem Präsident Tomáš Garrigue Masaryk seinen Geburtstag feierte. Es handelt sich um die älteste erhaltene Aufnahme des Auslandsdienstes, des damaligen Senders Radiojournal.
6: Hallo, hallo, československá krátkovlná stanice Praha vysílá pokusně.
4: Die regelmäßigen Sendungen für das Ausland wurden bereits 7 Monate zuvor gestartet, und zwar am 31. August 1936 um 10 Uhr vormittags. Damals wandte sich der technische Direktor Eduard Svoboda auf Englisch an die Hörer in aller Welt. Zu Beginn der Auslandssendungen war im Äther überwiegend Musik zu hören, gelegentlich ergänzt durch Ansagen in verschiedenen Weltsprachen. Bald entstanden jedoch auch die ersten publizistischen Sendungen, wie etwa Porträts von Tomáš Garrigue Masaryk und Edvard Beneš, inspiriert durch das Buch Inside Europe des US-amerikanischen Autors John Gunther. Am Silvesterabend 1936 las der Schauspieler Vlasta Burian die Sportnachrichten sowie den Wetterbericht und auch die Puppentheaterfiguren Spabel und Hurvínek waren in der Sendung zu hören.

0: se světu představit.
1: Wir wollten uns der Welt vorstellen. Wir haben mit dem Shakespeare'schen Aberglauben aufgeräumt, Böhmen liege irgendwo am Meer. Wir haben über unsere Lage gesprochen, nicht nur über die geografische, sondern auch über unsere politische und wirtschaftliche Situation. Es wurde auf Englisch gesprochen, auf Französisch, Deutsch, Italienisch. Man sprach zu einer Welt, die damals noch vergleichsweise klein war.
0: Šlo nám tedy o dorozumění se světem.
2: So erinnerte sich František Kamil Zeman an die Anfänge des Auslandsdienstes. Er arbeitete ab 1938 bei Radio Prag. Die 1930er Jahre waren nicht nur eine Ära des technischen Fortschritts, der es ermöglichte, in die ganze Welt zu senden. Sie waren auch eine Zeit wachsender internationaler Spannungen. Die Regierung war sich bewusst, dass sie über kein wirksames Instrument verfüge, um Informationen über die Tschechoslowakei zu verbreiten oder der wachsenden feindlichen Propaganda entgegenzuwirken. Der Direktor der Abteilung für öffentliche Diplomatie im tschechischen Außenministerium, Ivan Dubovický, erläuterte die Umstände der Entstehung des Auslandsdienstes.
3: Byly to samozřejmě většinou útoky o postavení národnostních menšin, ale například v případě...
1: Das waren natürlich meist Angriffe wegen der Stellung der nationalen Minderheiten. Aber zum Beispiel in einem Extremfall des Budapester Rundfunks ging es sogar um die Forderung nach dem Anschluss der Slowakei an Ungarn, um die totale Destruktion der Tschechoslowakei. Und das Außenministerium war sich bewusst, dass es auf diese Angriffe reagieren und gleichzeitig auch die positive Propaganda über die Tschechoslowakei im Ausland enorm verstärken muss. Aus der Sicht des Ministeriums waren drei Bereiche wesentlich. Erstens war es wichtig, das Ausland über tschechoslowakische Angelegenheiten, über unsere Innen- und Außenpolitik zu informieren. Ein zweiter Bereich, auf den sich die Sendung konzentrieren sollte, waren die im Ausland lebenden Tschechen. Und ein dritter Bereich sollten die tschechoslowakischen Auslandsvertretungen sein.
3: No a třetí takový okruh měly být naše zastupitelské úřady.
2: Soweit Ivan Dubovický. Der Techniker Karel Koníček erinnerte sich an die Anfänge des Auslandsdienstes wie folgt.
4: Hluboko v paměti mi zůstala vzpomínka na první živé slovo naší krátkovlnné stanice.
1: Tief in meinem Gedächtnis ist die Erinnerung an das erste lebendige Wort unserer Kurzwellenstation geblieben. Es war damals, so erinnere ich mich, nur ein Gruß. Wir wussten nicht, ob sie uns hören würden und ob uns überhaupt jemand hören und die freundschaftliche Hand annehmen würde, die wir im Gedanken an den Frieden allen Menschen guten Willens reichten. Ich kann Ihnen gar nicht sagen, wie groß unsere Freude war, als wir einige Tage später Ihre Briefe mit der frohen Botschaft erhielten, dass Sie uns gehört haben.
4: Dostali vaše dopisy s radostnou zprávou, že jste nás slyšeli.
5: Prosíme posluchače, aby nám laskavě napsali, na které vlně a v kterou hodinu zachytili toto vysílání. Adresa je Krátkovlná stanice Praha, Československo. Děkujeme vám.
2: Im Jahr 1937 wurde die Sendung in das sogenannte europäische und amerikanische Band aufgeteilt. Nach Europa wurde jeden Tag gesendet, nach Amerika dienstags und freitags. Schon damals waren Nachrichten Bestandteil jeder Sendung. Diese wurden über den Ozean auf Tschechisch, Slowakisch und Englisch ausgestrahlt. Einmal pro Woche auch auf Rusinisch für jene Hörer, die aus der Karpaten-Ukraine in die Vereinigten Staaten gekommen waren. Die Sendungen für die Tschechoslowaken im Ausland sollten nicht nur informieren oder bilden, sie wurden von Anfang an als Bindeglied zur alten Heimat wahrgenommen. So flog am 21. Mai 1937 ein Gruß eines gewissen Josef Dragon über den Ozean an seinen Bruder in den Vereinigten Staaten.
6: Dnes by si Boleslav nepoznal, jak od světové války vyrostla.
1: Heute würdest du Boleslav gar nicht mehr wiedererkennen, wie die Stadt seit dem Weltkrieg gewachsen ist. Auch die wirtschaftlichen Verhältnisse haben sich hier gebessert. Und obwohl hier noch nicht solch ein Wohlstand herrscht wie bei euch in Amerika, arbeiten wir alle mit Elan und Freude in unserer freien Heimat, von der wir glauben, wie sicherlich auch ihr dort drüben über dem Meer, dass sie die allerschönste ist. Nochmals unser tschechischer Gruß, Zdar und vielleicht auf Wiedersehen.
6: Ještě jednou naše české zdar a snad nashledanou.
2: In der Regel brachte die Sendung jedoch ernstere und seriösere Themen. Im Juni 1937 war beispielsweise ein Vortrag von Joseph S. Rouček zu hören, einem in Amerika tätigen tschechischen Soziologen. Dieser sprach über den Beitrag der Tschechoslowaken zur amerikanischen Kultur.
7: America has no specific culture. It's rather a culture.
1: Amerika hat keine eigene spezifische Kultur. Diese ist eher ein Konglomerat vieler Kulturen, die von Einwanderern mitgebracht und an die amerikanischen Bedingungen angepasst wurden. Es ist allgemein nicht so bekannt, dass auch viele tschechoslowakische Elemente die amerikanische Zivilisation bereichert haben. Dies war das Werk von 2 Millionen in Amerika lebenden Tschechoslowaken. Diese Arbeiter kamen in einem entscheidenden Moment nach Amerika, als die Fundamente eines neuen Industrieimperiums gelegt wurden. Die Tschechoslowaken, Amerikaner wurden jedoch vor allem im rein kulturellen Bereich berühmt. Man kann kein Radio hören, ohne dass die Kompositionen von Antonín Dvořák und die Stücke von Rudolf Rimmel gespielt werden.
2: Am 14. September 1937 starb der erste tschechoslowakische Präsident Tomáš Garrigue Masaryk. Und natürlich informierte auch der Auslandsdienst darüber.
8: Bereits mehr als 24 Stunden pilgern Tag und Nacht mächtige Menschenmassen aus der ganzen Republik auf die Prager Burg, wo die sterblichen Überreste des ersten Präsidenten der Tschechoslowakischen Republik, Tomáš Garrigue Masaryk, aufgestellt sind. Tränenden Auges, mit kaum verhaltenem Schluchzen, ziehen Zehntausende Männer, Frauen und Kinder an dem Katafalk vorüber, auf dem der Sarg des Präsidenten des Befreiers ruht. In der Hauptstadt Prag werden die Trauervorbereitungen zum Begräbnis des ersten Präsidenten der Republik, das im wahrsten Sinne des Wortes königlich sein wird, beendet.
2: Das Jahr 1938 sollte für die Tschechoslowakei kritisch werden. Der Auslandsdienst rief in die ganze Welt hinaus. Er erklärte, er argumentierte. Er bemühte sich, die Anschuldigungen zu widerlegen, die insbesondere von Nazi-Deutschland verbreitet wurden. So wandte sich im März 1938 der Unternehmer Jan Antonín Baťa an die englischsprachigen Hörer.
9: All those idle talks about Czechoslovakia.
1: All das leere Gerede darüber, die Tschechoslowakei sei eine Bastion des Kommunismus, ist absoluter Unsinn. Die tschechoslowakischen Landwirte, Geschäftsleute und Arbeiter sind von einer solchen Ideologie weit entfernt. Die wirtschaftliche Entwicklung der Tschechoslowakei ist noch nicht am Ende. Im Gegenteil, sie steht eher am Anfang. Wenn erst Autobahnen und Eisenbahnen gebaut sind, wird das Land zu einer Brücke zwischen Ost und West werden. In der Umsetzung dieser Pläne liegt nicht nur die wirtschaftliche Zukunft der Tschechoslowakei, sondern sie ist auch das Fundament für eine Beruhigung der Beziehungen in Europa.
9: As well as a foundation for the appeasement of European relationships.

0: Zu einem symbolischen Ausdruck des Trotzes wurde das 10. Sokol-Turnfest im Juni 1938 in Prag. Auch Mitglieder dieses Turnverbands aus den USA nahmen daran teil, was als Zeichen nationaler Zusammengehörigkeit und als Unterstützung für die Tschechoslowakische Republik wahrgenommen wurde. Mit einem Grußwort, das von Radio Prag ausgestrahlt wurde, wandte sich unter anderem Miroslav Klinger an sie, ein langjähriger führender Funktionär des Sokolverbandes, aktiver Sportler und Olympiateilnehmer.
1: Těšíme se také na vaše zvláštní vystoupení. Bude jistě hezké.
2: Wir freuen uns auch auf eure besondere Vorführung. Sie wird sicherlich so schön und originell sein wie beim letzten Mal. Und so bin ich in diesem Moment im Geiste bei euch. Ich denke an euch, egal ob ihr Frank, Joe, Fred, John oder anders heißt. Nichts außer der große Teich, wie ihr ihn nennt, steht euch im Weg. Und über den seid ihr schon vor einigen Jahren gefahren. Es ist ein weiter Weg, aber wenn uns die Liebe auf ihm begleitet, ist er nicht so beschwerlich. Nazdar, auf Wiedersehen im brüderlichen Wettkampf.
1: Nazdar, naschledanou v bratrském zápolení.
0: Die verbalen Angriffe des nationalsozialistischen Deutschlands auf die Tschechoslowakei spitzen sich im Laufe des Jahres 1938 zu. Und der ideologische Kampf wurde auch auf den Radiowellen ausgetragen. Die NS-Propaganda schreckte auch nicht vor Lügen und Halbwahrheiten zurück. Sie dämonisierte die tschechoslowakische Regierung sowie Präsident Edvard Beneš. Die Tschechen wurden als minderwertige Nation dargestellt, die zu einer eigenständigen Existenz nicht fähig sei. Radio Prag verteidigte das Bestehen des tschechischen Staates und seine Grenzen.
3: Ivan Jelínek spolu so mnou najmä v období máj-september 1938 urobil velmi mnoho.
2: Ivan Jelinek hat zusammen mit mir, insbesondere im Zeitraum von Mai bis September 1938, sehr viel dafür getan, dass wir jeden bedeutenden Ausländer, der in dieser Zeit in die Tschechoslowakei kam, für eine uns wohlgesonnene Ansprache in den Kurzwellensendungen gewannen. Nur selten wurden wir abgewiesen. Unter den Ausländern, die wir gewannen, waren auch Freunde der Tschechoslowakei wie Commander Young, ein Abgeordneter der Labour Party.
3: Ako Commander Young, poslanec Labour Party a podobne.
0: So erinnerte sich im Jahr 1964 der einstige Redakteur des Auslandsdienstes Julo Horvat.
4: Hello, hello. Prague, Czechoslovakia calling. Good evening, ladies and gentlemen. Lieutenant Commander Edgar Young, the well-known British publicist and politician, will now give you his impressions of the Czechoslovak Republic.
0: Der erwähnte Edgar Young, Veteran des Ersten Weltkriegs, Journalist und linker Politiker, besuchte Ende 1936 die Tschechoslowakei. Seine Eindrücke und Einschätzungen teilte er den Zuhörern auf den Wellen des Auslandsdienstes mit.
5: Before Christmas, I went for a journey through the districts along the German border.
2: Vor Weihnachten begab ich mich auf eine Reise durch die Bezirke an der Grenze zu Deutschland, zwischen Karlovy Vary bzw. Karlsbad und Liberec bzw. Reichenberg, wo eine überwiegend deutschsprachige Bevölkerung lebt. Diese Bezirke, die größtenteils industriell geprägt sind und deren Wohlstand stets vom Außenhandel abhing, leiden schwer unter den Folgen der Weltwirtschaftskrise. Das Leid dieser tschechoslowakischen Deutschen ist zu einem nicht geringen Teil auf die egoistische Wirtschaftspolitik Deutschlands und auf das frühere unpatriotische Handeln ihrer eigenen Arbeitgeber zurückzuführen, die überwiegend Deutsche sind. Dennoch wird die tschechoslowakische Regierung dafür verantwortlich gemacht. Aber selbst in diesen Bezirken, auf die die deutsche Propaganda abzielt, gibt es eine beträchtliche Anzahl demokratisch gesinnter Deutscher, die loyal mit der Regierung zusammenarbeiten, in der sie sogar ihre eigenen Vertreter haben.
0: Soweit der britische Politiker und Journalist Edgar Young in den Auslandssendungen. Und František Bauer, Historiker, Journalist und Berater von Präsident Beneš, erläuterte im Juli 1938:
6: Ani rakouský absolutismu tedy se nesměl dotknout historických práv českého státu.
2: Nicht einmal der österreichische Absolutismus durfte die historischen Rechte des böhmischen Staates antasten. Und für dessen Wiederherstellung zog das tschechoslowakische Volk im Weltkrieg in den gemeinsamen Kampf. Und es entsprach vollkommen der Wahrheit und dem Recht, dass die Siegermächte dem zustimmten, dass sich die Tschechoslowaken ihren Staat in den historischen Grenzen der böhmischen Länder erkämpft hatten, unter dem Anschluss der Slowakei, die sich nach dem Selbstbestimmungsrecht für ein gemeinsames staatliches Leben mit den Tschechen entschied, ebenso wie es die Einwohner der Karpaten-Ukraine taten. Die Grenzen der heutigen Tschechoslowakei sind somit natürlich und historisch vollauf begründet.
6: A historicky plně odůvodněný.
0: Bei ihren Angriffen gegen die Tschechoslowakei nutzten die Nationalsozialisten ausgiebig die sogenannte sudetendeutsche Frage. Sie sprachen von Unterdrückung und der Missachtung der Rechte ethnischer Deutscher. Die tschechoslowakische Position wurde unter anderem vom sozialdemokratischen Abgeordneten Wenzel Jaksch verteidigt, obwohl er selbst der sudetendeutschen Minderheit angehörte. In den kritischen Monaten nahm er jedoch eine pragmatische Haltung ein. Auf den Wellen des Auslandsdienstes sprach er nur wenige Tage vor der Münchner Konferenz wie folgt:
7: Czechs and Germans cannot annihilate each other. Each nationality has its failings and its virtues.
2: Tschechen und Deutsche können einander nicht ausrotten. Jede Nationalität hat ihre Fehler und Tugenden. Am Ende muss eine Formel für eine ehrliche und friedliche Zusammenarbeit zwischen den Völkern gefunden werden. Und das nicht nur in unserem Land, sondern in ganz Europa. Lasst uns alle Kräfte bündeln und verhindern, dass unser Grenzgebiet zur Ursache eines Konflikts oder gar zu einem Schlachtfeld wird. Der Boden, auf dem unsere Völker leben, wurde uns vom Schicksal gegeben. Lasst uns auf ihm eine Brücke schlagen, die das deutsche und das slawische Volk verbindet.
0: In der schweren Zeit wandte sich auch Präsident Edvard Beneš an die Hörer in Deutschland. Er sprach davon, dass sich die Republik in den 20 Jahren ihres Bestehens friedlich und im fortschrittlichen Geist entwickelt habe. Sie habe die Demokratie und Freiheit sowie die nationalen Traditionen all ihrer Bürger geachtet, einschließlich der deutschsprachigen.
8: Ich glaube darum ständig, dass nichts anderes notwendig sein wird als moralische Kraft, guter Wille und gegenseitiges Vertrauen, damit wir alle zueinander finden. Ich glaube an das wahrhafte Verlangen der deutschen Bevölkerung nach Ruhe und Zusammenarbeit, genauso wie ich weiß, dass die Tschechen und Slowaken und alle übrigen die Nationalitäten dieses Verlangen hegen. Ich habe gute Nachrichten darüber, wie alle Menschen guten Willens unter unseren Mitbürgern deutscher Volkszugehörigkeit nach normalen Verhältnissen und nach Frieden sich sehnen. Seien wir also alle voll des Glaubens, dass wir die heutige Zeit überwinden werden. Ich grüße Sie. Und danke Ihnen.
0: So sprach am 10. Oktober 1938 Staatspräsident Beneš auf den Wellen von Radio Prag. Die internationale Krise steuerte auf ihren Höhepunkt zu, die Konferenz der Großmächte in München. Auf dieser beschlossen die Vertreter Deutschlands, Italiens, Frankreichs und Großbritanniens, dass die Tschechoslowakei die Grenzgebiete an das nationalsozialistische Dritte Reich abtreten muss. Am 28. September, dem Vorabend des Treffens, informierte Radio Prag:
2: In der Früh verbreitete sich weltweit die Nachricht, dass morgen, am Donnerstag, in München ein Treffen der vier Staatschefs stattfinden wird. Hitler, Mussolini, Chamberlain und Daladier. Alle Ereignisse zeigen, dass Chamberlains Bemühungen zur Rettung des Friedens wahrlich immens sind und dass Großbritannien dafür gigantische Energie aufwendet. Alle Tschechoslowaken stehen geschlossen hinter dem Präsidenten der Republik und weisen alle Angriffe gegen den Staatspräsidenten zurück. Sie bekräftigen, dass die gesamte tschechoslowakische Nation bereit ist, jedem Widerstand zu leisten, der die Unabhängigkeit unseres Staates angreifen will.
9: intencionando atacar la independencia de nuestro estado.
0: Die Münchner Konferenz versetzte der Tschechoslowakei einen schweren Schlag, indem der Staat ein Drittel seines Territoriums und seiner Bevölkerung verlor. Vor allem aber brachte sie Enttäuschung und Desillusionierung, die in der Folge die sogenannte Zweite Republik prägten. Die Atmosphäre kurz nach München beschrieb der britische Journalist John Griffin auf den Wellen des tschechoslowakischen Auslandsdienstes.
10: Prag is a sad place now, but not a dangerous place, not even an uncomfortable one.
2: Prag ist jetzt ein trauriger Ort. Nein, es ist hier nicht gefährlich oder unangenehm. Essen gibt es im Überfluss und es ist so gut wie immer. Vor allem gibt es hier keine Anzeichen von Druck auf die Juden oder andere chauvinistische Ausbrüche. Alle sind entschlossen zu versuchen, in der Tschechoslowakei wieder ein erträgliches Leben aufzubauen. Und das trotz der Tatsache, dass die Grenzänderung dem Handel einen schrecklichen Schlag versetzt hat und erwartet wird, dass im Laufe des Winters bis zu 1 Million Menschen arbeitslos sein könnten.
10: And many people expect as much as 1 million unemployed during the winter.
0: Kurz nach München wandte sich Josef Martinek an die Tschechoslowaken im Ausland. Er war einer jener, die während des Ersten Weltkriegs den tschechoslowakischen Auslandswiderstand in den USA organisiert hatten. Von 1934 bis 1939 war er in Prag tätig.
11: Drazí krajané, v těchto dnech stalo se skutkem nejstrašnější, co mimo válku mohlo nás postihnout. Byli jsme poraženi bez války.
2: Liebe Landsleute, in diesen Tagen ist das Schrecklichste Wirklichkeit geworden, was uns außerhalb eines Krieges passieren konnte. Wir wurden ohne Krieg besiegt. Die Tschechoslowakische Republik wird verstümmelt und feindliche Hände reißen mit Hilfe unserer ehemaligen Freunde Stücke aus unserem lebendigen Fleisch. Wie könnt ihr eurer alten Heimat am besten helfen? Vor allem dadurch, dass ihr im Ausland eure Stimmen zu ihrer Verteidigung erhebt und gegen das Unrecht protestiert, das ihr angetan wurde. Achtet nicht auf Urteile, es sei bereits alles zu spät. Glaubt nicht, dass das Gesicht Europas für immer so bleiben wird, wie es die Münchner Konferenz und das Berliner Diktat gezeichnet haben.
0: So prophezeite es Josef Martinek auf den Wellen des Auslandsdienstes. Er hatte recht. Nur wenige Monate nach der Münchner Konferenz marschierte die deutsche Wehrmacht in die Tschechoslowakei ein. Die Radiosendungen ins Ausland wurden noch eine kurze Weile fortgesetzt, unter anderem in die Vereinigten Staaten. Dann verstummte die Stimme aus Prag. Auch die Mitarbeiter von Radio Prag waren von den harten Repressionen betroffen. Die bekannte Ansagerin Zdenka Valo kam in einem nationalsozialistischen Konzentrationslager ums Leben. Der Auslandsdienst wurde erst nach dem Krieg wieder vollends aufgenommen.
2: Und das war der erste Teil unserer neuen Serie zur Geschichte von Radio Prag International. Die zweite Folge hören Sie am Samstag kommender Woche. Dabei geht es darum, wie unser Sender zu kommunistischen Zeiten ideologisch geprägt war. Das war Radio Prag International, die Auslandssendung des tschechischen Rundfunks. Am Mikrofon begleitet hat sie diesmal Till Janzer. Auf Wiederhören und naslyšenou.

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4: 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Das erfahren Sie in der Serie 90 Jahre im Äther.
5: Krajané československtí, všude v zahraničí, přátelé američtí.
1: Tschechoslowakische Landsleute überall im Ausland, amerikanische Freunde, Grüße und Glückwünsche an euch alle. Unser alter Vater Masaryk, so können wir euch sagen, ist wohlauf. Wir waren für ihn wie seine Kinder. Er weiß von allem, beobachtet alles und ist glücklich, dass wir auf einem guten Wege sind. Er grüßt euch alle, alle in der Heimat wie auch euch alle im Ausland.
5: Pozdravuje vás všechny. Všechny doma.
4: So sprach einer der Mitbegründer der Tschechoslowakei, der sozialdemokratische Politiker, Jurist und Publizist František Soukup auf den Wellen des Rundfunks. Die Sendung vom 7. März 1937 richtete sich an die tschechischen Landsleute. Und zwar an dem Tag, an dem Präsident Tomáš Garrigue Masaryk seinen Geburtstag feierte. Es handelt sich um die älteste erhaltene Aufnahme des Auslandsdienstes, des damaligen Senders Radiojournal.
6: Hallo, hallo, československá krátkovlná stanice Praha vysílá pokusně.
4: Die regelmäßigen Sendungen für das Ausland wurden bereits 7 Monate zuvor gestartet, und zwar am 31. August 1936 um 10 Uhr vormittags. Damals wandte sich der technische Direktor Eduard Svoboda auf Englisch an die Hörer in aller Welt. Zu Beginn der Auslandssendungen war im Äther überwiegend Musik zu hören, gelegentlich ergänzt durch Ansagen in verschiedenen Weltsprachen. Bald entstanden jedoch auch die ersten publizistischen Sendungen, wie etwa Porträts von Tomáš Garrigue Masaryk und Edvard Beneš, inspiriert durch das Buch Inside Europe des US-amerikanischen Autors John Gunter. Am Silvesterabend 1936 las der Schauspieler Vlasta Burian die Sportnachrichten sowie den Wetterbericht und auch die Puppentheaterfiguren Spabel und Hurvínek waren in der Sendung zu hören.

0: Chtěli jsme se světu představit. Vyvraceli jsme shakespearovské...
1: Wir wollten uns der Welt vorstellen. Wir haben mit dem shakespearschen Aberglauben aufgeräumt, Böhmen liege irgendwo am Meer. Wir haben über unsere Lage gesprochen, nicht nur über die geografische, sondern auch über unsere politische und wirtschaftliche Situation. Es wurde auf Englisch gesprochen, auf Französisch, Deutsch, Italienisch. Man sprach zu einer Welt, die damals noch vergleichsweise klein war.
0: Šlo nám tedy o dorozumění se světem.
2: So erinnerte sich František Kamil Zeman an die Anfänge des Auslandsdienstes. Arbeitete ab 1938 bei Radio Prag. Die 1930er Jahre waren nicht nur eine Ära des technischen Fortschritts, der es ermöglichte, in die ganze Welt zu senden. Sie waren auch eine Zeit wachsender internationaler Spannungen. Die Regierung war sich bewusst, dass sie über kein wirksames Instrument verfüge, um Informationen über die Tschechoslowakei zu verbreiten oder der wachsenden feindlichen Propaganda entgegenzuwirken. Der Direktor der Abteilung für öffentliche Diplomatie im tschechischen Außenministerium, Ivan Dubovický, erläuterte die Umstände der Entstehung des Auslandsdienstes.
3: Byly to samozřejmě většinou útoky o postavení národnostních menšin, ale například v případě...
1: Das waren natürlich meist Angriffe wegen der Stellung der nationalen Minderheiten. Aber zum Beispiel in einem Extremfall des Budapester Rundfunks ging es sogar um die Forderung nach dem Anschluss der Slowakei an Ungarn, um die totale Destruktion der Tschechoslowakei. Und das Außenministerium war sich bewusst, dass es auf diese Angriffe reagieren und gleichzeitig auch die positive Propaganda über die Tschechoslowakei im Ausland enorm verstärken muss. Aus der Sicht des Ministeriums waren drei Bereiche wesentlich. Erstens war es wichtig, das Ausland über tschechoslowakische Angelegenheiten, über unsere Innen- und Außenpolitik zu informieren. Ein zweiter Bereich, auf den sich die Sendung konzentrieren sollte, waren die im Ausland lebenden Tschechen. Und ein dritter Bereich sollten die tschechoslowakischen Auslandsvertretungen sein.
3: No a třetí takový okruh měly být naše zastupitelské úřady.
2: Soweit Ivan Dubovický. Der Techniker Karel Koníček erinnerte sich an die Anfänge des Auslandsdienstes wie folgt.
4: Hluboko v paměti mi zůstala vzpomínka na první živé slovo naší krátkovlné stanice.
1: Tief in meinem Gedächtnis ist die Erinnerung an das erste lebendige Wort unserer Kurzwellenstation geblieben. Es war damals, so erinnere ich mich, nur ein Gruß. Wir wussten nicht, ob sie uns hören würden und ob uns überhaupt jemand hören und die freundschaftliche Hand annehmen würde, die wir im Gedanken an den Frieden allen Menschen guten Willens reichten. Ich kann Ihnen gar nicht sagen, wie groß unsere Freude war, als wir einige Tage später Ihre Briefe mit der frohen Botschaft erhielten, dass Sie uns gehört haben.
4: Dostali vaše dopisy s radostnou zprávou, že jste nás slyšeli.
5: Prosíme posluchače, aby nám laskavě napsali, na které vlně a v kterou hodinu zachytili toto vysílání. Adresa je Krátkovlná stanice Praha, Československo. Děkujeme vám.
2: Im Jahr 1937 wurde die Sendung in das sogenannte europäische und amerikanische Band aufgeteilt. Nach Europa wurde jeden Tag gesendet, nach Amerika dienstags und freitags. Schon damals waren Nachrichten Bestandteil jeder Sendung. Diese wurden über den Ozean auf Tschechisch, Slowakisch und Englisch ausgestrahlt. Einmal pro Woche auch auf Russinisch für jene Hörer, die aus der Karpaten-Ukraine in die Vereinigten Staaten gekommen waren. Die Sendungen für die Tschechoslowaken im Ausland sollten nicht nur informieren oder bilden, sie wurden von Anfang an als Bindeglied zur alten Heimat wahrgenommen. So flog am 21. Mai 1937 ein Gruß eines gewissen Josef Dragon über den Ozean an seinen Bruder in den Vereinigten Staaten.
6: Dnes by si Boleslav nepoznal, jak od světové války vyrostla.
1: Heute würdest du Boleslav gar nicht mehr wiedererkennen, wie die Stadt seit dem Weltkrieg gewachsen ist. Auch die wirtschaftlichen Verhältnisse haben sich hier gebessert. Und obwohl hier noch nicht solch ein Wohlstand herrscht wie bei euch in Amerika, arbeiten wir alle mit Elan und Freude in unserer freien Heimat, von der wir glauben, wie sicherlich auch ihr dort drüben über dem Meer, dass sie die allerschönste ist. Nochmals unser tschechischer Gruß, Zdar und vielleicht auf Wiedersehen.
6: Ještě jednou naše české zdar a snad nashledanou.
2: In der Regel brachte die Sendung jedoch ernstere und seriösere Themen. Im Juni 1937 war beispielsweise ein Vortrag von Joseph S. Rouček zu hören, einem in Amerika tätigen tschechischen Soziologen. Dieser sprach über den Beitrag der Tschechoslowaken zur amerikanischen Kultur.
7: America has no specific culture. It's rather a culture.
1: Amerika hat keine eigene spezifische Kultur. Diese ist eher ein Konglomerat vieler Kulturen, die von Einwanderern mitgebracht und an die amerikanischen Bedingungen angepasst wurden. Es ist allgemein nicht so bekannt, dass auch viele tschechoslowakische Elemente die amerikanische Zivilisation bereichert haben. Dies war das Werk von 2 Millionen in Amerika lebenden Tschechoslowaken. Diese Arbeiter kamen in einem entscheidenden Moment nach Amerika, als die Fundamente eines neuen Industrieimperiums gelegt wurden. Die Tschechoslowaken, Amerikaner wurden jedoch vor allem im rein kulturellen Bereich berühmt. Man kann kein Radio hören, ohne dass die Kompositionen von Antonín Dvořák und die Stücke von Rudolf Rimmel gespielt werden. Am 14. September 1937 starb der erste tschechoslowakische Präsident Tomáš Garrigue Masaryk. Und natürlich informierte auch der Auslandsdienst darüber.
8: Bereits mehr als 24 Stunden pilgern Tag und Nacht mächtige Menschenmassen aus der ganzen Republik auf die Prager Burg, wo die sterblichen Überreste des ersten Präsidenten der Tschechoslowakischen Republik, Tomáš Garrigue Masaryk, aufgestellt sind. Tränenden Auges, mit kaum verhaltenem Schluchzen, ziehen Zehntausende Männer, Frauen und Kinder an dem Katafalk vorüber, auf dem der Sarg des Präsidenten des Befreiers ruht. In der Hauptstadt Prag werden die Trauervorbereitungen zum Begräbnis des ersten Präsidenten der Republik, das im wahrsten Sinne des Wortes königlich sein wird, beendet.
2: Das Jahr 1938 sollte für die Tschechoslowakei kritisch werden. Der Auslandsdienst rief in die ganze Welt hinaus. Er erklärte, er argumentierte. Er bemühte sich, die Anschuldigungen zu widerlegen, die insbesondere von Nazi-Deutschland verbreitet wurden. So wandte sich im März 1938 der Unternehmer Jan Antonín Baťa an die englischsprachigen Hörer.
9: All those idle talk about Czechoslovakia.
1: All das leere Gerede darüber, die Tschechoslowakei sei eine Bastion des Kommunismus, ist absoluter Unsinn. Die tschechoslowakischen Landwirte, Geschäftsleute und Arbeiter sind von einer solchen Ideologie weit entfernt. Die wirtschaftliche Entwicklung der Tschechoslowakei ist noch nicht am Ende. Im Gegenteil, sie steht eher am Anfang. Wenn erst Autobahnen und Eisenbahnen gebaut sind, wird das Land zu einer Brücke zwischen Ost und West werden. In der Umsetzung dieser Pläne liegt nicht nur die wirtschaftliche Zukunft der Tschechoslowakei, sondern sie ist auch das Fundament für eine Beruhigung der Beziehungen in Europa.
9: As well as a foundation for the appeasement of European relationships.

0: Zu einem symbolischen Ausdruck des Trotzes wurde das 10. Sokol-Turnfest im Juni 1938 in Prag. Auch Mitglieder dieses Turnverbands aus den USA nahmen daran teil, was als Zeichen nationaler Zusammengehörigkeit und als Unterstützung für die Tschechoslowakische Republik wahrgenommen wurde. Mit einem Grußwort, das von Radio Prag ausgestrahlt wurde, wandte sich unter anderem Miroslav Klinger an sie, ein langjähriger führender Funktionär des Sokolverbandes, aktiver Sportler und Olympiateilnehmer.
1: Těšíme se také na vaše zvláštní vystoupení. Bude jistě hezké.
2: Wir freuen uns auch auf eure besondere Vorführung. Sie wird sicherlich so schön und originell sein wie beim letzten Mal. Und so bin ich in diesem Moment im Geiste bei euch. Ich denke an euch, egal ob ihr Frank, Joe, Fred, John oder anders heißt. Nichts außer der große Teich, wie ihr ihn nennt, steht euch im Weg. Und über den seid ihr schon vor einigen Jahren gefahren. Es ist ein weiter Weg, aber wenn uns die Liebe auf ihm begleitet, ist er nicht so beschwerlich. Nazdar, auf Wiedersehen im brüderlichen Wettkampf.
1: Nazdar, naschledanou v bratrském zápolení.
0: Die verbalen Angriffe des nationalsozialistischen Deutschlands auf die Tschechoslowakei spitzen sich im Laufe des Jahres 1938 zu. Und der ideologische Kampf wurde auch auf den Radiowellen ausgetragen. Die NS-Propaganda schreckte auch nicht vor Lügen und Halbwahrheiten zurück. Sie dämonisierte die tschechoslowakische Regierung sowie Präsident Edvard Beneš. Die Tschechen wurden als minderwertige Nation dargestellt, die zu einer eigenständigen Existenz nicht fähig sei. Radio Prag verteidigte das Bestehen des tschechischen Staates und seine Grenzen.
3: Ivan Jelínek spolu so mnou najmä v období máj-september 1938 urobil velmi mnoho.
2: Ivan Jelinek hat zusammen mit mir, insbesondere im Zeitraum von Mai bis September 1938, sehr viel dafür getan, dass wir jeden bedeutenden Ausländer, der in dieser Zeit in die Tschechoslowakei kam, für eine uns wohlgesonnene Ansprache in den Kurzwellensendungen gewannen. Nur selten wurden wir abgewiesen. Unter den Ausländern, die wir gewannen, waren auch Freunde der Tschechoslowakei, wie Commander Young, ein Abgeordneter der Labour Party.
0: So erinnerte sich im Jahr 1964 der einstige Redakteur des Auslandsdienstes Julo Horvat.
4: Hello, hello. Prague, Czechoslovakia calling. Good evening, ladies and gentlemen. Lieutenant Commander Edgar Young, the well-known British publicist and politician, will now give you his impressions of the Czechoslovak Republic.
0: Der erwähnte Edgar Young, Veteran des Ersten Weltkriegs, Journalist und linker Politiker, besuchte Ende 1936 die Tschechoslowakei. Seine Eindrücke und Einschätzungen teilte er den Zuhörern auf den Wellen des Auslandsdienstes mit.
5: Before Christmas, I went for a journey through the districts along the German border.
2: Vor Weihnachten begab ich mich auf eine Reise durch die Bezirke an der Grenze zu Deutschland, zwischen Karlovy Vary bzw. Karlsbad und Liberec bzw. Reichenberg, wo eine überwiegend deutschsprachige Bevölkerung lebt. Diese Bezirke, die größtenteils industriell geprägt sind und deren Wohlstand stets vom Außenhandel abhing, leiden schwer unter den Folgen der Weltwirtschaftskrise. Das Leid dieser tschechoslowakischen Deutschen ist zu einem nicht geringen Teil auf die egoistische Wirtschaftspolitik Deutschlands und auf das frühere unpatriotische Handeln ihrer eigenen Arbeitgeber zurückzuführen, die überwiegend Deutsche sind. Dennoch wird die tschechoslowakische Regierung dafür verantwortlich gemacht. Aber selbst in diesen Bezirken, auf die die deutsche Propaganda abzielt, gibt es eine beträchtliche Anzahl demokratisch gesinnter Deutscher, die loyal mit der Regierung zusammenarbeiten, in der sie sogar ihre eigenen Vertreter haben.
0: Soweit der britische Politiker und Journalist Edgar Young in den Auslandssendungen. Und František Bauer, Historiker, Journalist und Berater von Präsident Beneš, erläuterte im Juli 1938:
2: Nicht einmal der österreichische Absolutismus durfte die historischen Rechte des böhmischen Staates antasten. Und für dessen Wiederherstellung zog das tschechoslowakische Volk im Weltkrieg in den gemeinsamen Kampf. Und es entsprach vollkommen der Wahrheit und dem Recht, dass die Siegermächte dem zustimmten, dass sich die Tschechoslowaken ihren Staat in den historischen Grenzen der böhmischen Länder erkämpft hatten, unter dem Anschluss der Slowakei, die sich nach dem Selbstbestimmungsrecht für ein gemeinsames staatliches Leben mit den Tschechen entschied, ebenso wie es die Einwohner der Karpatenukraine taten. Die Grenzen der heutigen Tschechoslowakei sind somit natürlich und historisch vollauf begründet.
6: A historicky plně odůvodněný.
0: Bei ihren Angriffen gegen die Tschechoslowakei nutzten die Nationalsozialisten ausgiebig die sogenannte sudetendeutsche Frage. Sie sprachen von Unterdrückung und der Missachtung der Rechte ethnischer Deutscher. Die tschechoslowakische Position wurde unter anderem vom sozialdemokratischen Abgeordneten Wenzel Jaksch verteidigt, obwohl er selbst der sudetendeutschen Minderheit angehörte. In den kritischen Monaten nahm er jedoch eine pragmatische Haltung ein. Auf den Wellen des Auslandsdienstes sprach er nur wenige Tage vor der Münchner Konferenz wie folgt:
7: Czechs and Germans cannot annihilate each other. Each nationality has its failings and its virtues.
2: Tschechen und Deutsche können einander nicht ausrotten. Jede Nationalität hat ihre Fehler und Tugenden. Am Ende muss eine Formel für eine ehrliche und friedliche Zusammenarbeit zwischen den Völkern gefunden werden. Und das nicht nur in unserem Land, sondern in ganz Europa. Lasst uns alle Kräfte bündeln und verhindern, dass unser Grenzgebiet zur Ursache eines Konflikts oder gar zu einem Schlachtfeld wird. Der Boden, auf dem unsere Völker leben, wurde uns vom Schicksal gegeben. Lasst uns auf ihm eine Brücke schlagen, die das deutsche und das slawische Volk verbindet.
0: In der schweren Zeit wandte sich auch Präsident Edvard Beneš an die Hörer in Deutschland. Er sprach davon, dass sich die Republik in den 20 Jahren ihres Bestehens friedlich und im fortschrittlichen Geist entwickelt habe. Sie habe die Demokratie und Freiheit sowie die nationalen Traditionen all ihrer Bürger geachtet, einschließlich der deutschsprachigen.
8: Ich glaube darum ständig, dass nichts anderes notwendig sein wird als moralische Kraft, guter Wille und gegenseitiges Vertrauen, damit wir alle zueinander finden. Ich glaube an das wahrhafte Verlangen der deutschen Bevölkerung nach Ruhe und Zusammenarbeit, genauso wie ich weiß, dass die Tschechen und Slowaken und alle übrigen die Nationalitäten dieses Verlangen hegen. Ich habe gute Nachrichten darüber, wie alle Menschen guten Willens unter unseren Mitbürgern deutscher Volkszugehörigkeit nach normalen Verhältnissen und nach Frieden sich sehnen. Seien wir also alle voll des Glaubens, dass wir die heutige Zeit überwinden werden. Ich grüße Sie und danke Ihnen.
0: So sprach am 10. Oktober 1938 Staatspräsident Beneš auf den Wellen von Radio Prag. Die internationale Krise steuerte auf ihren Höhepunkt zu, die Konferenz der Großmächte in München. Auf dieser beschlossen die Vertreter Deutschlands, Italiens, Frankreichs und Großbritanniens, dass die Tschechoslowakei die Grenzgebiete an das nationalsozialistische Dritte Reich abtreten muss. Am 28. September, dem Vorabend des Treffens, informierte Radio Prag:
9: Por la mañana se publicó en todo el mundo la noticia que mañana, el jueves,
2: in der Früh verbreitete sich weltweit die Nachricht, dass morgen, am Donnerstag, in München ein Treffen der vier Staatschefs stattfinden wird. Hitler, Mussolini, Chamberlain und Daladier. Alle Ereignisse zeigen, dass Chamberlains Bemühungen zur Rettung des Friedens wahrlich immens sind und dass Großbritannien dafür gigantische Energie aufwendet. Alle Tschechoslowaken stehen geschlossen hinter dem Präsidenten der Republik und weisen alle Angriffe gegen den Staatspräsidenten zurück. Sie bekräftigen, dass die gesamte tschechoslowakische Nation bereit ist, jedem Widerstand zu leisten, der die Unabhängigkeit unseres Staates angreifen will.
9: intencionando atacar la independencia de nuestro Estado.
0: Die Münchner Konferenz versetzte der Tschechoslowakei einen schweren Schlag, indem der Staat ein Drittel seines Territoriums und seiner Bevölkerung verlor. Vor allem aber brachte sie Enttäuschung und Desillusionierung, die in der Folge die sogenannte Zweite Republik prägten. Die Atmosphäre kurz nach München beschrieb der britische Journalist John Griffin auf den Wellen des tschechoslowakischen Auslandsdienstes.
10: Prague is a sad place now, but not a dangerous place, not even an uncomfortable one.
2: Prag ist jetzt ein trauriger Ort. Nein, es ist hier nicht gefährlich oder unangenehm. Essen gibt es im Überfluss und es ist so gut wie immer. Vor allem gibt es hier keine Anzeichen von Druck auf die Juden oder andere chauvinistische Ausbrüche. Alle sind entschlossen zu versuchen, in der Tschechoslowakei wieder ein erträgliches Leben aufzubauen. Und das trotz der Tatsache, dass die Grenzänderung dem Handel einen schrecklichen Schlag versetzt hat und erwartet wird, dass im Laufe des Winters bis zu 1 Million Menschen arbeitslos sein könnten.
10: And many people expect as much as 1 million unemployed during the winter.
0: Kurz nach München wandte sich Josef Martinek an die Tschechoslowaken im Ausland. Er war einer jener, die während des Ersten Weltkriegs den tschechoslowakischen Auslandswiderstand in den USA organisiert hatten. Von 1934 bis 1939 war er in Prag tätig.
11: Drazí krajané, v těchto dnech stalo se skutkem nejstrašnější, co mimo válku mohlo nás postihnout. Byli jsme poraženi bez války.
2: Liebe Landsleute, in diesen Tagen ist das Schrecklichste Wirklichkeit geworden, was uns außerhalb eines Krieges passieren konnte. Wir wurden ohne Krieg besiegt. Die Tschechoslowakische Republik wird verstümmelt und feindliche Hände reißen mit Hilfe unserer ehemaligen Freunde Stücke aus unserem lebendigen Fleisch. Wie könnt ihr eurer alten Heimat am besten helfen? Vor allem dadurch, dass ihr im Ausland eure Stimmen zu ihrer Verteidigung erhebt und gegen das Unrecht protestiert, das ihr angetan wurde. Achtet nicht auf Urteile, es sei bereits alles zu spät. Glaubt nicht, dass das Gesicht Europas für immer so bleiben wird, wie es die Münchner Konferenz und das Berliner Diktat gezeichnet haben.
0: So prophezeite es Josef Martinek auf den Wellen des Auslandsdienstes. Er hatte recht. Nur wenige Monate nach der Münchner Konferenz marschierte die deutsche Wehrmacht in die Tschechoslowakei ein. Die Radiosendungen ins Ausland wurden noch eine kurze Weile fortgesetzt, unter anderem in die Vereinigten Staaten. Dann verstummte die Stimme aus Prag. Auch die Mitarbeiter von Radio Prag waren von den harten Repressionen betroffen. Die bekannte Ansagerin Zdenka Valo kam in einem nationalsozialistischen Konzentrationslager ums Leben. Der Auslandsdienst wurde erst nach dem Krieg wieder vollends aufgenommen.
2: Und das war der erste Teil unserer neuen Serie zur Geschichte von Radio Prag International. Die zweite Folge hören Sie am Samstag kommender Woche. Dabei geht es darum, wie unser Sender zu kommunistischen Zeiten ideologisch geprägt war. Das war Radio Prag International, die Auslandssendung des tschechischen Rundfunks. Am Mikrofon begleitet hat sie diesmal Till Janzer. Auf Wiederhören und naslyšenou.

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1: Ein tschechisches Ahoi an alle Hörerinnen und Hörer. Mein Name ist Till Janzer und ich begrüße Sie zu unserem Wochenendprogramm. Wir starten heute mit einer neuen Serie. Und zwar erfahren Sie bis Ende August jeden Samstag alles über die Geschichte von Radio Prag International anlässlich unseres 90-jährigen Jubiläums in diesem Jahr. Es sind 8 Folgen. Die erste heißt Mit dem Mikrofon gegen Hitler und schildert die Entstehung der Auslandssendungen des tschechoslowakischen Rundfunks. Die Folge vorbereitet hat Markéta Kachlíková. Autor der ganzen Serie ist Jaromír Marek.
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1: 90 Jahre im Äther.
4: Die Sender des tschechischen Rundfunks werden täglich von 1,5 Millionen Menschen gehört. Nur wenige wissen jedoch, dass der Rundfunk auch einen fremdsprachigen Auslandsdienst anbietet. Und das bereits seit stolzen 90 Jahren. Der Sender entstand 1936 zur Abwehr der feindlichen NS-Propaganda. Nach dem Februarumsturz von 1948 wandelte sich Radio Prag selbst zu einem Propaganda-Instrument der Kommunisten. Erst nach der Wende von 1989 wurde der Sender zur Stimme der Freien und Demokratischen Tschechischen Republik. Wie entstand Radio Prag International und wie hat es sich im Laufe der 90 Jahre an seine Hörer gewandt? Das erfahren Sie in der Serie 90 Jahre im Äther.
5: Krajané českoslovenští, všude v zahraničí, přátelé američtí.
1: Tschechoslowakische Landsleute überall im Ausland, amerikanische Freunde, Grüße und Glückwünsche an euch alle. Unser alter Vater Masaryk, so können wir euch sagen, ist wohlauf. Wir waren für ihn wie seine Kinder. Er weiß von allem, beobachtet alles und ist glücklich, dass wir auf einem guten Wege sind. Er grüßt euch alle, alle in der Heimat wie auch euch alle im Ausland.
5: Pozdravuje vás všechny. Všechny doma, jako všechny vás zahranicí.
4: So sprach einer der Mitbegründer der Tschechoslowakei, der sozialdemokratische Politiker, Jurist und Publizist František Soukup, auf den Wellen des Rundfunks. Die Sendung vom 7. März 1937 richtete sich an die tschechischen Landsleute. Und zwar an dem Tag, an dem Präsident Tomáš Garrigue Masaryk seinen Geburtstag feierte. Es handelt sich um die älteste erhaltene Aufnahme des Auslandsdienstes, des damaligen Senders Radiojournal.
6: Hallo, hallo, československá krátkovlná stanice Praha vysílá pokusně.
4: Die regelmäßigen Sendungen für das Ausland wurden bereits 7 Monate zuvor gestartet, und zwar am 31. August 1936 um 10 Uhr vormittags. Damals wandte sich der technische Direktor Eduard Svoboda auf Englisch an die Hörer in aller Welt. Zu Beginn der Auslandssendungen war im Äther überwiegend Musik zu hören, gelegentlich ergänzt durch Ansagen in verschiedenen Weltsprachen. Bald entstanden jedoch auch die ersten publizistischen Sendungen, wie etwa Porträts von Tomáš Garrigue Masaryk und Edvard Beneš, inspiriert durch das Buch Inside Europe des US-amerikanischen Autors John Gunter. Am Silvesterabend 1936 las der Schauspieler Vlasta Burian die Sportnachrichten sowie den Wetterbericht und auch die Puppentheaterfiguren Spabel und Hurvínek waren in der Sendung zu hören.

0: jsme se světu představit.
1: Wir wollten uns der Welt vorstellen. Wir haben mit dem Shakespeare'schen Aberglauben aufgeräumt, Böhmen liege irgendwo am Meer. Wir haben über unsere Lage gesprochen, nicht nur über die geografische, sondern auch über unsere politische und wirtschaftliche Situation. Es wurde auf Englisch gesprochen, auf Französisch, Deutsch, Italienisch. Man sprach zu einer Welt, die damals noch vergleichsweise klein war.
0: Šlo nám tedy o dorozumění se světem.
2: So erinnerte sich František Kamil Zeman an die Anfänge des Auslandsdienstes. Arbeitete ab 1938 bei Radio Prag. Die 1930er Jahre waren nicht nur eine Ära des technischen Fortschritts, der es ermöglichte, in die ganze Welt zu senden. Sie waren auch eine Zeit wachsender internationaler Spannungen. Die Regierung war sich bewusst, dass sie über kein wirksames Instrument verfüge, um Informationen über die Tschechoslowakei zu verbreiten oder der wachsenden feindlichen Propaganda entgegenzuwirken. Der Direktor der Abteilung für öffentliche Diplomatie im tschechischen Außenministerium, Ivan Dubovický, erläuterte die Umstände der Entstehung des Auslandsdienstes.
3: Byly to samozřejmě většinou útoky o postavení národnostních menšin, ale například v případě...
1: Das waren natürlich meist Angriffe wegen der Stellung der nationalen Minderheiten. Aber zum Beispiel in einem Extremfall des Budapester Rundfunks ging es sogar um die Forderung nach dem Anschluss der Slowakei an Ungarn, um die totale Destruktion der Tschechoslowakei. Und das Außenministerium war sich bewusst, dass es auf diese Angriffe reagieren und gleichzeitig auch die positive Propaganda über die Tschechoslowakei im Ausland enorm verstärken muss. Aus der Sicht des Ministeriums waren drei Bereiche wesentlich. Erstens war es wichtig, das Ausland über tschechoslowakische Angelegenheiten, über unsere Innen- und Außenpolitik zu informieren. Ein zweiter Bereich, auf den sich die Sendung konzentrieren sollte, waren die im Ausland lebenden Tschechen. Und ein dritter Bereich sollten die tschechoslowakischen Auslandsvertretungen sein.
3: No a třetí takový okruh měly být naše zastupitelské úřady.
2: Soweit Ivan Dubovický. Der Techniker Karel Koníček erinnerte sich an die Anfänge des Auslandsdienstes wie folgt.
4: Hluboko v paměti mi zůstala vzpomínka na první živé slovo naší krátkovlné stanice.
1: Tief in meinem Gedächtnis ist die Erinnerung an das erste lebendige Wort unserer Kurzwellenstation geblieben. Es war damals, so erinnere ich mich, nur ein Gruß. Wir wussten nicht, ob sie uns hören würden und ob uns überhaupt jemand hören und die freundschaftliche Hand annehmen würde, die wir im Gedanken an den Frieden allen Menschen guten Willens reichten. Ich kann Ihnen gar nicht sagen, wie groß unsere Freude war, als wir einige Tage später Ihre Briefe mit der frohen Botschaft erhielten, dass Sie uns gehört haben.
4: Dostali vaše dopisy s radostnou zprávou, že jste nás slyšeli.
5: Prosíme posluchače, aby nám laskavě napsali, na které vlně a v kterou hodinu zachytili toto vysílání. Adresa je Krátkovlná stanice Praha, Československo. Děkujeme vám.
2: Im Jahr 1937 wurde die Sendung in das sogenannte europäische und amerikanische Band aufgeteilt. Nach Europa wurde jeden Tag gesendet, nach Amerika dienstags und freitags. Schon damals waren Nachrichten Bestandteil jeder Sendung. Diese wurden über den Ozean auf Tschechisch, Slowakisch und Englisch ausgestrahlt. Einmal pro Woche auch auf Russinisch für jene Hörer, die aus der Karpaten-Ukraine in die Vereinigten Staaten gekommen waren. Die Sendungen für die Tschechoslowaken im Ausland sollten nicht nur informieren oder bilden, sie wurden von Anfang an als Bindeglied zur alten Heimat wahrgenommen. So flog am 21. Mai 1937 ein Gruß eines gewissen Josef Dragon über den Ozean an seinen Bruder in den Vereinigten Staaten.
6: Dnes by si Boleslav nepoznal, jak od světové války vyrostla.
1: Heute würdest du Boleslav gar nicht mehr wiedererkennen, wie die Stadt seit dem Weltkrieg gewachsen ist. Auch die wirtschaftlichen Verhältnisse haben sich hier gebessert. Und obwohl hier noch nicht solch ein Wohlstand herrscht wie bei euch in Amerika, arbeiten wir alle mit Elan und Freude in unserer freien Heimat, von der wir glauben, wie sicherlich auch ihr dort drüben über dem Meer, dass sie die allerschönste ist. Nochmals unser tschechischer Gruß, Zdar und vielleicht auf Wiedersehen.
6: Ještě jednou naše české zdar a snad nashledanou.
2: In der Regel brachte diese nur jedoch ernstere und seriösere Themen. Im Juni 1937 war beispielsweise ein Vortrag von Joseph S. Rouček zu hören, einem in Amerika tätigen tschechischen Soziologen. Dieser sprach über den Beitrag der Tschechoslowaken zur amerikanischen Kultur.
7: America has no specific culture. It's rather a culture.
1: Amerika hat keine eigene spezifische Kultur. Diese ist eher ein Konglomerat vieler Kulturen, die von Einwanderern mitgebracht und an die amerikanischen Bedingungen angepasst wurden. Es ist allgemein nicht so bekannt, dass auch viele tschechoslowakische Elemente die amerikanische Zivilisation bereichert haben. Dies war das Werk von 2 Millionen in Amerika lebenden Tschechoslowaken. Diese Arbeiter kamen in einem entscheidenden Moment nach Amerika, als die Fundamente eines neuen Industrieimperiums gelegt wurden. Die Tschechoslowaken, Amerikaner wurden jedoch vor allem im rein kulturellen Bereich berühmt. Man kann kein Radio hören, ohne dass die Kompositionen von Antonín Dvořák und die Stücke von Rudolf Rimmel gespielt werden.
2: Am 14. September 1937 starb der erste tschechoslowakische Präsident Tomáš Garrigue Masaryk. Und natürlich informierte auch der Auslandsdienst darüber.
8: Bereits mehr als 24 Stunden pilgern Tag und Nacht mächtige Menschenmassen aus der ganzen Republik auf die Prager Burg, wo die sterblichen Überreste des ersten Präsidenten der Tschechoslowakischen Republik, Tomáš Garrigue Masaryk, aufgestellt sind. Tränenden Auges, mit kaum verhaltenem Schluchzen, ziehen Zehntausende Männer, Frauen und Kinder an dem Katafalk vorüber, auf dem der Sarg des Präsidenten des Befreiers ruht. In der Hauptstadt Prag werden die Trauervorbereitungen zum Begräbnis des ersten Präsidenten der Republik, das im wahrsten Sinne des Wortes königlich sein wird, beendet.
2: Das Jahr 1938 sollte für die Tschechoslowakei kritisch werden. Der Auslandsdienst rief in die ganze Welt hinaus. Er erklärte, er argumentierte. Er bemühte sich, die Anschuldigungen zu widerlegen, die insbesondere von Nazi-Deutschland verbreitet wurden. So wandte sich im März 1938 der Unternehmer Jan Antonín Baťa an die englischsprachigen Hörer.
9: All those idle talks about Czechoslovakia.
1: All das leere Gerede darüber, die Tschechoslowakei sei eine Bastion des Kommunismus, ist absoluter Unsinn. Die tschechoslowakischen Landwirte, Geschäftsleute und Arbeiter sind von einer solchen Ideologie weit entfernt. Die wirtschaftliche Entwicklung der Tschechoslowakei ist noch nicht am Ende. Im Gegenteil, sie steht eher am Anfang. Wenn erst Autobahnen und Eisenbahnen gebaut sind, wird das Land zu einer Brücke zwischen Ost und West werden. In der Umsetzung dieser Pläne liegt nicht nur die wirtschaftliche Zukunft der Tschechoslowakei, sondern sie ist auch das Fundament für eine Beruhigung der Beziehungen in Europa.
9: As well as a foundation for the appeasement of European relationships.

0: Zu einem symbolischen Ausdruck des Trotzes wurde das 10. Sokol-Turnfest im Juni 1938 in Prag. Auch Mitglieder dieses Turnverbands aus den USA nahmen daran teil, was als Zeichen nationaler Zusammengehörigkeit und als Unterstützung für die Tschechoslowakische Republik wahrgenommen wurde. Mit einem Grußwort, das von Radio Prag ausgestrahlt wurde, wandte sich unter anderem Miroslav Klinger an sie, ein langjähriger führender Funktionär des Sokolverbandes, aktiver Sportler und Olympiateilnehmer.
1: Těšíme se také na vaše zvláštní vystoupení. Bude jistě hezké.
2: Wir freuen uns auch auf eure besondere Vorführung. Sie wird sicherlich so schön und originell sein wie beim letzten Mal. Und so bin ich in diesem Moment im Geiste bei euch. Ich denke an euch, egal ob ihr Frank, Joe, Fred, John oder anders heißt. Nichts außer der große Teich, wie ihr ihn nennt, steht euch im Weg. Und über den seid ihr schon vor einigen Jahren gefahren. Es ist ein weiter Weg, aber wenn uns die Liebe auf ihm begleitet, ist er nicht so beschwerlich. Nazdar, auf Wiedersehen im brüderlichen Wettkampf.
1: Nazdar, naschledanou v bratrském zápolení.
0: Die verbalen Angriffe des nationalsozialistischen Deutschlands auf die Tschechoslowakei spitzen sich im Laufe des Jahres 1938 zu. Und der ideologische Kampf wurde auch auf den Radiowellen ausgetragen. Die NS-Propaganda schreckte auch nicht vor Lügen und Halbwahrheiten zurück. Sie dämonisierte die tschechoslowakische Regierung sowie Präsident Edvard Beneš. Die Tschechen wurden als minderwertige Nation dargestellt, die zu einer eigenständigen Existenz nicht fähig sei. Radio Prag verteidigte das Bestehen des tschechischen Staates und seine Grenzen.
3: Ivan Jelinek spolu so mnou najmä v období maj-september 1938 urobil velmi mnoho.
2: Ivan Jelinek hat zusammen mit mir, insbesondere im Zeitraum von Mai bis September 1938, sehr viel dafür getan, dass wir jeden bedeutenden Ausländer, der in dieser Zeit in die Tschechoslowakei kam, für eine uns wohlgesonnene Ansprache in den Kurzwellensendungen gewannen. Nur selten wurden wir abgewiesen. Unter den Ausländern, die wir gewannen, waren auch Freunde der Tschechoslowakei, wie Commander Young, ein Abgeordneter der Labour Party.
3: Ako Commander Young, poslanec Labour Party a podobne.
0: So erinnerte sich im Jahr 1964 der einstige Redakteur des Auslandsdienstes Julo Horvat.
4: Hello, hello. Prague, Czechoslovakia calling. Good evening, ladies and gentlemen. Lieutenant Commander Edgar Young, a well-known British publicist and politician, will now give you his impressions of the Czechoslovak Republic.
0: Der erwähnte Edgar Young, Veteran des Ersten Weltkriegs, Journalist und linker Politiker, besuchte Ende 1936 die Tschechoslowakei. Seine Eindrücke und Einschätzungen teilte er den Zuhörern auf den Wellen des Auslandsdienstes mit.
5: Before Christmas, I went for a journey through the districts along the German border.
2: Vor Weihnachten begab ich mich auf eine Reise durch die Bezirke an der Grenze zu Deutschland, zwischen Karlovy Vary bzw. Karlsbad und Liberec bzw. Reichenberg, wo eine überwiegend deutschsprachige Bevölkerung lebt. Diese Bezirke, die größtenteils industriell geprägt sind und deren Wohlstand stets vom Außenhandel abhing, leiden schwer unter den Folgen der Weltwirtschaftskrise. Das Leid dieser tschechoslowakischen Deutschen ist zu einem nicht geringen Teil auf die egoistische Wirtschaftspolitik Deutschlands und auf das frühere unpatriotische Handeln ihrer eigenen Arbeitgeber zurückzuführen, die überwiegend Deutsche sind. Dennoch wird die tschechoslowakische Regierung dafür verantwortlich gemacht. Aber selbst in diesen Bezirken, auf die die deutsche Propaganda abzielt, gibt es eine beträchtliche Anzahl demokratisch gesinnter Deutscher, die loyal mit der Regierung zusammenarbeiten, in der sie sogar ihre eigenen Vertreter haben.
0: Soweit der britische Politiker und Journalist Edgar Young in den Auslandssendungen. Und František Bauer, Historiker, Journalist und Berater von Präsident Beneš, erläuterte im Juli 1938:
2: Nicht einmal der österreichische Absolutismus durfte die historischen Rechte des böhmischen Staates antasten. Und für dessen Wiederherstellung zog das tschechoslowakische Volk im Weltkrieg in den gemeinsamen Kampf. Und es entsprach vollkommen der Wahrheit und dem Recht, dass die Siegermächte dem zustimmten, dass sich die Tschechoslowaken ihren Staat in den historischen Grenzen der böhmischen Länder erkämpft hatten, unter dem Anschluss der Slowakei, die sich nach dem Selbstbestimmungsrecht für ein gemeinsames staatliches Leben mit den Tschechen entschied, ebenso wie es die Einwohner der Karpatenukraine taten. Die Grenzen der heutigen Tschechoslowakei sind somit natürlich und historisch vollauf begründet.
6: A historicky plně odůvodněný.
0: Bei ihren Angriffen gegen die Tschechoslowakei nutzten die Nationalsozialisten ausgiebig die sogenannte sudetendeutsche Frage. Sie sprachen von Unterdrückung und der Missachtung der Rechte ethnischer Deutscher. Die tschechoslowakische Position wurde unter anderem vom sozialdemokratischen Abgeordneten Wenzel Jaksch verteidigt, obwohl er selbst der sudetendeutschen Minderheit angehörte. In den kritischen Monaten nahm er jedoch eine pragmatische Haltung ein. Auf den Wellen des Auslandsdienstes sprach er nur wenige Tage vor der Münchner Konferenz wie folgt:
7: Czechs and Germans cannot annihilate each other. Each nationality has its failings and its virtues.
2: Tschechen und Deutsche können einander nicht ausrotten. Jede Nationalität hat ihre Fehler und Tugenden. Am Ende muss eine Formel für eine ehrliche und friedliche Zusammenarbeit zwischen den Völkern gefunden werden. Und das nicht nur in unserem Land, sondern in ganz Europa. Lasst uns alle Kräfte bündeln und verhindern, dass unser Grenzgebiet zur Ursache eines Konflikts oder gar zu einem Schlachtfeld wird. Der Boden, auf dem unsere Völker leben, wurde uns vom Schicksal gegeben. Lasst uns auf ihm eine Brücke schlagen, die das deutsche und das slawische Volk verbindet.
0: In der schweren Zeit wandte sich auch Präsident Edvard Beneš an die Hörer in Deutschland. Er sprach davon, dass sich die Republik in den 20 Jahren ihres Bestehens friedlich und im fortschrittlichen Geist entwickelt habe. Sie habe die Demokratie und Freiheit sowie die nationalen Traditionen all ihrer Bürger geachtet, einschließlich der deutschsprachigen.
8: Ich glaube darum ständig, dass nichts anderes notwendig sein wird als moralische Kraft, guter Wille und gegenseitiges Vertrauen, damit wir alle zueinander finden. Ich glaube an das wahrhafte Verlangen der deutschen Bevölkerung nach Ruhe und Zusammenarbeit, genauso wie ich weiß, dass die Tschechen und Slowaken und alle übrigen die Nationalitäten dieses Verlangen hegen. Ich habe gute Nachrichten darüber, wie alle Menschen guten Willens unter unseren Mitbürgern deutscher Volkszugehörigkeit nach normalen Verhältnissen und nach Frieden sich sehnen. Seien wir also alle voll des Glaubens, dass wir die heutige Zeit überwinden werden. Ich grüße Sie. Und danke Ihnen.
0: So sprach am 10. Oktober 1938 Staatspräsident Beneš auf den Wellen von Radio Prag. Die internationale Krise steuerte auf ihren Höhepunkt zu, die Konferenz der Großmächte in München. Auf dieser beschlossen die Vertreter Deutschlands, Italiens, Frankreichs und Großbritanniens, dass die Tschechoslowakei die Grenzgebiete an das nationalsozialistische Dritte Reich abtreten muss. Am 28. September, dem Vorabend des Treffens, informierte Radio Prag:
9: Por la mañana se publicó en todo el mundo la noticia que mañana, el jueves,
2: in der Früh verbreitete sich weltweit die Nachricht, dass morgen, am Donnerstag, in München ein Treffen der vier Staatschefs stattfinden wird. Hitler, Mussolini, Chamberlain und Daladier. Alle Ereignisse zeigen, dass Chamberlains Bemühungen zur Rettung des Friedens wahrlich immens sind und dass Großbritannien dafür gigantische Energie aufwendet. Alle Tschechoslowaken stehen geschlossen hinter dem Präsidenten der Republik und weisen alle Angriffe gegen den Staatspräsidenten zurück. Sie bekräftigen, dass die gesamte tschechoslowakische Nation bereit ist, jedem Widerstand zu leisten, der die Unabhängigkeit unseres Staates angreifen will.
9: intencionando atacar la independencia de nuestro estado.
0: Die Münchner Konferenz versetzte der Tschechoslowakei einen schweren Schlag, indem der Staat ein Drittel seines Territoriums und seiner Bevölkerung verlor. Vor allem aber brachte sie Enttäuschung und Desillusionierung, die in der Folge die sogenannte Zweite Republik prägten. Die Atmosphäre kurz nach München beschrieb der britische Journalist John Griffin auf den Wellen des tschechoslowakischen Auslandsdienstes.
5: Prag is a sad place now, but not a dangerous place, not even an uncomfortable one.
2: Prag ist jetzt ein trauriger Ort. Nein, es ist hier nicht gefährlich oder unangenehm. Essen gibt es im Überfluss und es ist so gut wie immer. Vor allem gibt es hier keine Anzeichen von Druck auf die Juden oder andere chauvinistische Ausbrüche. Alle sind entschlossen zu versuchen, in der Tschechoslowakei wieder ein erträgliches Leben aufzubauen. Und das trotz der Tatsache, dass die Grenzänderung dem Handel einen schrecklichen Schlag versetzt hat und erwartet wird, dass im Laufe des Winters bis zu 1 Million Menschen arbeitslos sein könnten.
5: And many people expect as much as 1 million unemployed during the winter.
0: Kurz nach München wandte sich Josef Martinek an die Tschechoslowaken im Ausland. Er war einer jener, die während des Ersten Weltkriegs den tschechoslowakischen Auslandswiderstand in den USA organisiert hatten. Von 1934 bis 1939 war er in Prag tätig.
10: Drazí krajané, v těchto dnech stalo se skutkem nejstrašnější, co mimo válku mohlo nás postihnout. Byli jsme poraženi bez války.
2: Liebe Landsleute, in diesen Tagen ist das Schrecklichste Wirklichkeit geworden, was uns außerhalb eines Krieges passieren konnte. Wir wurden ohne Krieg besiegt. Die Tschechoslowakische Republik wird verstümmelt und feindliche Hände reißen mit Hilfe unserer ehemaligen Freunde Stücke aus unserem lebendigen Fleisch. Wie könnt ihr eurer alten Heimat am besten helfen? Vor allem dadurch, dass ihr im Ausland eure Stimmen zu ihrer Verteidigung erhebt und gegen das Unrecht protestiert, das ihr angetan wurde. Achtet nicht auf Urteile, es sei bereits alles zu spät. Glaubt nicht, dass das Gesicht Europas für immer so bleiben wird, wie es die Münchner Konferenz und das Berliner Diktat gezeichnet haben.
0: So prophezeite es Josef Martinek auf den Wellen des Auslandsdienstes. Er hatte recht. Nur wenige Monate nach der Münchner Konferenz marschierte die deutsche Wehrmacht in die Tschechoslowakei ein. Die Radiosendungen ins Ausland wurden noch eine kurze Weile fortgesetzt, unter anderem in die Vereinigten Staaten. Dann verstummte die Stimme aus Prag. Auch die Mitarbeiter von Radio Prag waren von den harten Repressionen betroffen. Die bekannte Ansagerin Zdenka Vallo kam in einem nationalsozialistischen Konzentrationslager ums Leben. Der Auslandsdienst wurde erst nach dem Krieg wieder vollends aufgenommen.
2: Und das war der erste Teil unserer neuen Serie zur Geschichte von Radio Prag International. Die zweite Folge hören Sie am Samstag kommender Woche. Dabei geht es darum, wie unser Sender zu kommunistischen Zeiten ideologisch geprägt war. Das war Radio Prag International, die Auslandssendung des tschechischen Rundfunks. Am Mikrofon begleitet hat sie diesmal Till Janzer. Auf Wiederhören und naslyšenou.

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1: Ein tschechisches Ahoi an alle Hörerinnen und Hörer. Mein Name ist Till Janzer und ich begrüße Sie zu unserem Wochenendprogramm. Wir starten heute mit einer neuen Serie. Und zwar erfahren Sie bis Ende August jeden Samstag alles über die Geschichte von Radio Prag International, anlässlich unseres 90-jährigen Jubiläums in diesem Jahr. Es sind 8 Folgen. Die erste heißt Mit dem Mikrofon gegen Hitler und schildert die Entstehung der Auslandssendungen des tschechoslowakischen Rundfunks. Die Folge vorbereitet hat Markéta Kachlíková. Autor der ganzen Serie ist Jaromír Marek.
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1: 90 Jahre im Äther.
4: Die Sender des tschechischen Rundfunks werden täglich von 1,5 Millionen Menschen gehört. Nur wenige wissen jedoch, dass der Rundfunk auch einen fremdsprachigen Auslandsdienst anbietet. Und das bereits seit stolzen 90 Jahren. Der Sender entstand 1936 zur Abwehr der feindlichen NS-Propaganda. Nach dem Februarumsturz von 1948 wandelte sich Radio Prag selbst zu einem Propaganda-Instrument der Kommunisten. Erst nach der Wende von 1989 wurde der Sender zur Stimme der freien und demokratischen Tschechischen Republik. Wie entstand Radio Prag International und wie hat es sich im Laufe der 90 Jahre an seine Hörer gewandt? Das erfahren Sie in der Serie 90 Jahre im Äther.
5: Krajané československí, všude v zahraničí, přátelé američtí.
1: Tschechoslowakische Landsleute überall im Ausland, amerikanische Freunde, Grüße und Glückwünsche an euch alle. Unser alter Vater Masaryk, so können wir euch sagen, ist wohlauf. Wir waren für ihn wie seine Kinder. Er weiß von allem, beobachtet alles und ist glücklich, dass wir auf einem guten Wege sind. Er grüßt euch alle, alle in der Heimat wie auch euch alle im Ausland.
5: Pozdravuje vás všechny. Všechny doma, jako všechny vás za hranicí.
4: So sprach einer der Mitbegründer der Tschechoslowakei, der sozialdemokratische Politiker, Jurist und Publizist František Soukup auf den Wellen des Rundfunks. Die Sendung vom 7. März 1937 richtete sich an die tschechischen Landsleute. Und zwar an dem Tag, an dem Präsident Tomáš Garrigue Masaryk seinen Geburtstag feierte. Es handelt sich um die älteste erhaltene Aufnahme des Auslandsdienstes, des damaligen Senders Radiojournal.
6: Hallo, hallo, Československá krátkovlná stanice Praha vysílá pokusně.
4: Die regelmäßigen Sendungen für das Ausland wurden bereits 7 Monate zuvor gestartet, und zwar am 31. August 1936 um 10 Uhr vormittags. Damals wandte sich der technische Direktor Eduard Svoboda auf Englisch an die Hörer in aller Welt. Zu Beginn der Auslandssendungen war im Äther überwiegend Musik zu hören, gelegentlich ergänzt durch Ansagen in verschiedenen Weltsprachen. Bald entstanden jedoch auch die ersten publizistischen Sendungen, wie etwa Porträts von Tomáš Garrigue Masaryk und Edvard Beneš, inspiriert durch das Buch Inside Europe des US-amerikanischen Autors John Gunther. Am Silvesterabend 1936 las der Schauspieler Vlasta Burian die Sportnachrichten sowie den Wetterbericht und auch die Puppentheaterfiguren Spabel und Hurvínek waren in der Sendung zu hören.

0: Chtěli jsme se světu představit. Vybraceli jsme shakespearovské...
1: Wir wollten uns der Welt vorstellen. Wir haben mit dem shakespearschen Aberglauben aufgeräumt, Böhmen liege irgendwo am Meer. Wir haben über unsere Lage gesprochen, nicht nur über die geografische, sondern auch über unsere politische und wirtschaftliche Situation. Es wurde auf Englisch gesprochen, auf Französisch, Deutsch, Italienisch. Man sprach zu einer Welt, die damals noch vergleichsweise klein war.
2: So erinnerte sich František Kamil Zeman an die Anfänge des Auslandsdienstes. Er arbeitete ab 1938 bei Radio Prag. Die 1930er Jahre waren nicht nur eine Ära des technischen Fortschritts, der es ermöglichte, in die ganze Welt zu senden. Sie waren auch eine Zeit wachsender internationaler Spannungen. Die Regierung war sich bewusst, dass sie über kein wirksames Instrument verfüge, um Informationen über die Tschechoslowakei zu verbreiten oder der wachsenden feindlichen Propaganda entgegenzuwirken. Der Direktor der Abteilung für öffentliche Diplomatie im tschechischen Außenministerium, Ivan Dubovický, erläuterte die Umstände der Entstehung des Auslandsdienstes.
3: Byly to samozřejmě většinou útoky o postavení národnostních menšin, ale například v případě...
1: Das waren natürlich meist Angriffe wegen der Stellung der nationalen Minderheiten. Aber zum Beispiel in einem Extremfall des Budapester Rundfunks ging es sogar um die Forderung nach dem Anschluss der Slowakei an Ungarn, um die totale Destruktion der Tschechoslowakei. Und das Außenministerium war sich bewusst, dass es auf diese Angriffe reagieren und gleichzeitig auch die positive Propaganda über die Tschechoslowakei im Ausland enorm verstärken muss. Aus der Sicht des Ministeriums waren drei Bereiche wesentlich. Erstens war es wichtig, das Ausland über tschechoslowakische Angelegenheiten, über unsere Innen- und Außenpolitik zu informieren. Ein zweiter Bereich, auf den sich die Sendung konzentrieren sollte, waren die im Ausland lebenden Tschechen. Und ein dritter Bereich sollten die tschechoslowakischen Auslandsvertretungen sein.
3: No a třetí takový okruh měly být naše zastupitelské úřady.
2: Soweit Ivan Dubovický. Der Techniker Karel Koníček erinnerte sich an die Anfänge des Auslandsdienstes wie folgt.
4: Hluboko v paměti mi zůstala vzpomínka na první živé slovo naší krátkovlné stanice.
1: Tief in meinem Gedächtnis ist die Erinnerung an das erste lebendige Wort unserer Kurzwellenstation geblieben. Es war damals, so erinnere ich mich, nur ein Gruß. Wir wussten nicht, ob sie uns hören würden und ob uns überhaupt jemand hören und die freundschaftliche Hand annehmen würde, die wir im Gedanken an den Frieden allen Menschen guten Willens reichten. Ich kann Ihnen gar nicht sagen, wie groß unsere Freude war, als wir einige Tage später Ihre Briefe mit der frohen Botschaft erhielten, dass Sie uns gehört haben.
4: Dostali vaše dopisy s radostnou zprávou, že jste nás slyšeli.
5: Prosíme posluchače, aby nám laskavě napsali, na které vlně a v kterou hodinu zachytili toto vysílání. Adresa je Krátkovlná stanice Praha, Československo. Děkujeme vám.
2: Im Jahr 1937 wurde die Sendung in das sogenannte europäische und amerikanische Band aufgeteilt. Nach Europa wurde jeden Tag gesendet, nach Amerika dienstags und freitags. Schon damals waren Nachrichten Bestandteil jeder Sendung. Diese wurden über den Ozean auf Tschechisch, Slowakisch und Englisch ausgestrahlt. Einmal pro Woche auch auf Rusinisch für jene Hörer, die aus der Karpaten-Ukraine in die Vereinigten Staaten gekommen waren. Die Sendungen für die Tschechoslowaken im Ausland sollten nicht nur informieren oder bilden, sie wurden von Anfang an als Bindeglied zur alten Heimat wahrgenommen. So flog am 21. Mai 1937 ein Gruß eines gewissen Josef Dragon über den Ozean an seinen Bruder in den Vereinigten Staaten.
6: Dnes bys již Boleslav nepoznal, jak od světové války vyrostla.
1: Heute würdest du Boleslav gar nicht mehr wiedererkennen, wie die Stadt seit dem Weltkrieg gewachsen ist. Auch die wirtschaftlichen Verhältnisse haben sich hier gebessert. Und obwohl hier noch nicht solch ein Wohlstand herrscht wie bei euch in Amerika, arbeiten wir alle mit Elan und Freude in unserer freien Heimat, von der wir glauben, wie sicherlich auch ihr dort drüben über dem Meer, dass sie die allerschönste ist. Nochmals unser tschechischer Gruß, zdar und vielleicht auf Wiedersehen.
2: In der Regel brachte die Sendung jedoch ernstere und seriösere Themen. Im Juni 1937 war beispielsweise ein Vortrag von Joseph S. Rouček zu hören, einem in Amerika tätigen tschechischen Soziologen. Dieser sprach über den Beitrag der Tschechoslowaken zur amerikanischen Kultur.
6: America has no specific culture. It's rather a culture.
1: Amerika hat keine eigene spezifische Kultur. Diese ist eher ein Konglomerat vieler Kulturen, die von Einwanderern mitgebracht und an die amerikanischen Bedingungen angepasst wurden. Es ist allgemein nicht so bekannt, dass auch viele tschechoslowakische Elemente die amerikanische Zivilisation bereichert haben. Dies war das Werk von 2 Millionen in Amerika lebenden Tschechoslowaken. Diese Arbeiter kamen in einem entscheidenden Moment nach Amerika, als die Fundamente eines neuen Industrieimperiums gelegt wurden. Die Tschechoslowaken, Amerikaner wurden jedoch vor allem im rein kulturellen Bereich berühmt. Man kann kein Radio hören, ohne dass die Kompositionen von Antonín Dvořák und die Stücke von Rudolf Rimmel gespielt werden.
2: Am 14. September 1937 starb der erste tschechoslowakische Präsident Tomáš Garrigue Masaryk. Und natürlich informierte auch der Auslandsdienst darüber.
7: Bereits mehr als 24 Stunden pilgern Tag und Nacht mächtige Menschenmassen aus der ganzen Republik auf die Prager Burg, wo die sterblichen Überreste des ersten Präsidenten der Tschechoslowakischen Republik, Tomáš Garrigue Masaryk, aufgestellt sind. Tränenden Auges, mit kaum verhaltenem Schluchzen, ziehen Zehntausende Männer, Frauen und Kinder an dem Katafalk vorüber, auf dem der Sarg des Präsidenten des Befreiers ruht. In der Hauptstadt Prag werden die Trauervorbereitungen zum Begräbnis des ersten Präsidenten der Republik, das im wahrsten Sinne des Wortes königlich sein wird, beendet.
2: Das Jahr 1938 sollte für die Tschechoslowakei kritisch werden. Der Auslandsdienst rief in die ganze Welt hinaus. Er erklärte, er argumentierte. Er bemühte sich, die Anschuldigungen zu widerlegen, die insbesondere von Nazi-Deutschland verbreitet wurden. So wandte sich im März 1938 der Unternehmer Jan Antonín Baťa an die englischsprachigen Hörer.
8: All those idle talks about Czechoslovakia.
1: All das leere Gerede darüber, die Tschechoslowakei sei eine Bastion des Kommunismus, ist absoluter Unsinn. Die tschechoslowakischen Landwirte, Geschäftsleute und Arbeiter sind von einer solchen Ideologie weit entfernt. Die wirtschaftliche Entwicklung der Tschechoslowakei ist noch nicht am Ende. Im Gegenteil, sie steht eher am Anfang. Wenn erst Autobahnen und Eisenbahnen gebaut sind, wird das Land zu einer Brücke zwischen Ost und West werden. In der Umsetzung dieser Pläne liegt nicht nur die wirtschaftliche Zukunft der Tschechoslowakei, sondern sie ist auch das Fundament für eine Beruhigung der Beziehungen in Europa.
8: As well as a foundation for the appeasement of European relations.

0: Zu einem symbolischen Ausdruck des Trotzes wurde das 10. Sokol-Turnfest im Juni 1938 in Prag. Auch Mitglieder dieses Turnverbands aus den USA nahmen daran teil, was als Zeichen nationaler Zusammengehörigkeit und als Unterstützung für die Tschechoslowakische Republik wahrgenommen wurde. Mit einem Grußwort, das von Radio Prag ausgestrahlt wurde, wandte sich unter anderem Miroslav Klinger an sie, ein langjähriger führender Funktionär des Sokolverbandes, aktiver Sportler und Olympiateilnehmer.
1: Těšíme se také na vaše zvláštní vystoupení. Bude jistě hezké.
2: Wir freuen uns auch auf eure besondere Vorführung. Sie wird sicherlich so schön und originell sein wie beim letzten Mal. Und so bin ich in diesem Moment im Geiste bei euch. Ich denke an euch, egal ob ihr Frank, Joe, Fred, John oder anders heißt. Nichts außer der große Teich, wie ihr ihn nennt, steht euch im Weg. Und über den seid ihr schon vor einigen Jahren gefahren. Es ist ein weiter Weg, aber wenn uns die Liebe auf ihm begleitet, ist er nicht so beschwerlich. Nazdar, auf Wiedersehen im brüderlichen Wettkampf.
1: Nazdar, naschledanou v bratrském zápolení.
0: Die verbalen Angriffe des nationalsozialistischen Deutschlands auf die Tschechoslowakei spitzen sich im Laufe des Jahres 1938 zu. Und der ideologische Kampf wurde auch auf den Radiowellen ausgetragen. Die NS-Propaganda schreckte auch nicht vor Lügen und Halbwahrheiten zurück. Sie dämonisierte die tschechoslowakische Regierung sowie Präsident Edvard Beneš. Die Tschechen wurden als minderwertige Nation dargestellt, die zu einer eigenständigen Existenz nicht fähig sei. Radio Prag verteidigte das Bestehen des tschechischen Staates und seine Grenzen.
3: Ivan Jelínek spolu so mnou najmä v období máj-september 1938 urobil velmi mnoho.
2: Ivan Jelinek hat zusammen mit mir, insbesondere im Zeitraum von Mai bis September 1938, sehr viel dafür getan, dass wir jeden bedeutenden Ausländer, der in dieser Zeit in die Tschechoslowakei kam, für eine uns wohlgesonnene Ansprache in den Kurzwellensendungen gewannen. Nur selten wurden wir abgewiesen. Unter den Ausländern, die wir gewannen, waren auch Freunde der Tschechoslowakei, wie Commander Young, ein Abgeordneter der Labour Party.
3: Ako Commander Young, poslanec Labour Party a podobne.
0: So erinnerte sich im Jahr 1964 der einstige Redakteur des Auslandsdienstes Julo Horvat.
4: Hello, hello. Prague, Czechoslovakia calling. Good evening, ladies and gentlemen. Lieutenant Commander Edgar Young, the well-known British publicist and politician, will now give you his impressions of the Czechoslovak Republic.
0: Der erwähnte Edgar Young, Veteran des Ersten Weltkriegs, Journalist und linker Politiker, besuchte Ende 1936 die Tschechoslowakei. Seine Eindrücke und Einschätzungen teilte er den Zuhörern auf den Wellen des Auslandsdienstes mit.
5: Before Christmas, I went for a journey through the districts along the German border.
2: Vor Weihnachten begab ich mich auf eine Reise durch die Bezirke an der Grenze zu Deutschland, zwischen Karlovy Vary bzw. Karlsbad und Liberec bzw. Reichenberg, wo eine überwiegend deutschsprachige Bevölkerung lebt. Diese Bezirke, die größtenteils industriell geprägt sind und deren Wohlstand stets vom Außenhandel abhing, leiden schwer unter den Folgen der Weltwirtschaftskrise. Das Leid dieser tschechoslowakischen Deutschen ist zu einem nicht geringen Teil auf die egoistische Wirtschaftspolitik Deutschlands und auf das frühere unpatriotische Handeln ihrer eigenen Arbeitgeber zurückzuführen, die überwiegend Deutsche sind. Dennoch wird die tschechoslowakische Regierung dafür verantwortlich gemacht. Aber selbst in diesen Bezirken, auf die die deutsche Propaganda abzielt, gibt es eine beträchtliche Anzahl demokratisch gesinnter Deutscher, die loyal mit der Regierung zusammenarbeiten, in der sie sogar ihre eigenen Vertreter haben.
0: Soweit der britische Politiker und Journalist Edgar Young in den Auslandssendungen. Und František Bauer, Historiker, Journalist und Berater von Präsident Beneš, erläuterte im Juli 1938:
2: Nicht einmal der österreichische Absolutismus durfte die historischen Rechte des böhmischen Staates antasten. Und für dessen Wiederherstellung zog das tschechoslowakische Volk im Weltkrieg in den gemeinsamen Kampf. Und es entsprach vollkommen der Wahrheit und dem Recht, dass die Siegermächte dem zustimmten, dass sich die Tschechoslowaken ihren Staat in den historischen Grenzen der böhmischen Länder erkämpft hatten, unter dem Anschluss der Slowakei, die sich nach dem Selbstbestimmungsrecht für ein gemeinsames staatliches Leben mit den Tschechen entschied, ebenso wie es die Einwohner der Karpatenukraine taten. Die Grenzen der heutigen Tschechoslowakei sind somit natürlich und historisch vollauf begründet.
6: A historicky plně odůvodněný.
0: Bei ihren Angriffen gegen die Tschechoslowakei nutzten die Nationalsozialisten ausgiebig die sogenannte sudetendeutsche Frage. Sie sprachen von Unterdrückung und der Missachtung der Rechte ethnischer Deutscher. Die tschechoslowakische Position wurde unter anderem vom sozialdemokratischen Abgeordneten Wenzel Jaksch verteidigt, obwohl er selbst der sudetendeutschen Minderheit angehörte. In den kritischen Monaten nahm er jedoch eine pragmatische Haltung ein. Auf den Wellen des Auslandsdienstes sprach er nur wenige Tage vor der Münchner Konferenz wie folgt:
7: Czechs and Germans cannot annihilate each other. Each nationality has its failings and its virtues.
2: Tschechen und Deutsche können einander nicht ausrotten. Jede Nationalität hat ihre Fehler und Tugenden. Am Ende muss eine Formel für eine ehrliche und friedliche Zusammenarbeit zwischen den Völkern gefunden werden. Und das nicht nur in unserem Land, sondern in ganz Europa. Lasst uns alle Kräfte bündeln und verhindern, dass unser Grenzgebiet zur Ursache eines Konflikts oder gar zu einem Schlachtfeld wird. Der Boden, auf dem unsere Völker leben, wurde uns vom Schicksal gegeben. Lasst uns auf ihm eine Brücke schlagen, die das deutsche und das slawische Volk verbindet.
0: In der schweren Zeit wandte sich auch Präsident Edvard Beneš an die Hörer in Deutschland. Er sprach davon, dass sich die Republik in den 20 Jahren ihres Bestehens friedlich und im fortschrittlichen Geist entwickelt habe. Sie habe die Demokratie und Freiheit sowie die nationalen Traditionen all ihrer Bürger geachtet, einschließlich der deutschsprachigen.
8: Ich glaube darum ständig, dass nichts anderes notwendig sein wird als moralische Kraft, guter Wille und gegenseitiges Vertrauen, damit wir alle zueinander finden. Ich glaube an das wahrhafte Verlangen der deutschen Bevölkerung nach Ruhe und Zusammenarbeit, genauso wie ich weiß, dass die Tschechen und Slowaken und alle übrigen die Nationalitäten dieses Verlangen hegen. Ich habe gute Nachrichten darüber, wie alle Menschen guten Willens unter unseren Mitbürgern deutscher Volkszugehörigkeit nach normalen Verhältnissen und nach Frieden sich sehnen. Seien wir also alle voll des Glaubens, dass wir die heutige Zeit überwinden werden. Ich grüße Sie. Und danke Ihnen.
0: So sprach am 10. Oktober 1938 Staatspräsident Beneš auf den Wellen von Radio Prag. Die internationale Krise steuerte auf ihren Höhepunkt zu, die Konferenz der Großmächte in München. Auf dieser beschlossen die Vertreter Deutschlands, Italiens, Frankreichs und Großbritanniens, dass die Tschechoslowakei die Grenzgebiete an das nationalsozialistische Dritte Reich abtreten muss. Am 28. September, dem Vorabend des Treffens, informierte Radio Prag:
9: Por la mañana se publicó en todo el mundo la noticia que mañana, el jueves,
2: in der Früh verbreitete sich weltweit die Nachricht, dass morgen, am Donnerstag, in München ein Treffen der vier Staatschefs stattfinden wird. Hitler, Mussolini, Chamberlain und Daladier. Alle Ereignisse zeigen, dass Chamberlains Bemühungen zur Rettung des Friedens wahrlich immens sind und dass Großbritannien dafür gigantische Energie aufwendet. Alle Tschechoslowaken stehen geschlossen hinter dem Präsidenten der Republik und weisen alle Angriffe gegen den Staatspräsidenten zurück. Sie bekräftigen, dass die gesamte tschechoslowakische Nation bereit ist, jedem Widerstand zu leisten, der die Unabhängigkeit unseres Staates angreifen will.
9: intencionando atacar la independencia de nuestro Estado.
0: Die Münchner Konferenz versetzte der Tschechoslowakei einen schweren Schlag, indem der Staat ein Drittel seines Territoriums und seiner Bevölkerung verlor. Vor allem aber brachte sie Enttäuschung und Desillusionierung, die in der Folge die sogenannte Zweite Republik prägten. Die Atmosphäre kurz nach München beschrieb der britische Journalist John Griffin auf den Wellen des tschechoslowakischen Auslandsdienstes.
10: Prag is a sad place now, but not a dangerous place, not even an uncomfortable one.
2: Prag ist jetzt ein trauriger Ort. Nein, es ist hier nicht gefährlich oder unangenehm. Essen gibt es im Überfluss und es ist so gut wie immer. Vor allem gibt es hier keine Anzeichen von Druck auf die Juden oder andere chauvinistische Ausbrüche. Alle sind entschlossen zu versuchen, in der Tschechoslowakei wieder ein erträgliches Leben aufzubauen. Und das trotz der Tatsache, dass die Grenzänderung dem Handel einen schrecklichen Schlag versetzt hat und erwartet wird, dass im Laufe des Winters bis zu 1 Million Menschen arbeitslos sein könnten.
10: And many people expect as much as 1 million unemployed during the winter.
0: Kurz nach München wandte sich Josef Martinek an die Tschechoslowaken im Ausland. Er war einer jener, die während des Ersten Weltkriegs den tschechoslowakischen Auslandswiderstand in den USA organisiert hatten. Von 1934 bis 1939 war er in Prag tätig.
11: Drazí krajané, v těchto dnech stalo se skutkem nejstrašnější, co mimo válku mohlo nás postihnout. Byli jsme poraženi bez války.
2: Liebe Landsleute, in diesen Tagen ist das Schrecklichste Wirklichkeit geworden, was uns außerhalb eines Krieges passieren konnte. Wir wurden ohne Krieg besiegt. Die Tschechoslowakische Republik wird verstümmelt und feindliche Hände reißen mit Hilfe unserer ehemaligen Freunde Stücke aus unserem lebendigen Fleisch. Wie könnt ihr eurer alten Heimat am besten helfen? Vor allem dadurch, dass ihr im Ausland eure Stimmen zu ihrer Verteidigung erhebt und gegen das Unrecht protestiert, das ihr angetan wurde. Achtet nicht auf Urteile, es sei bereits alles zu spät. Glaubt nicht, dass das Gesicht Europas für immer so bleiben wird, wie es die Münchner Konferenz und das Berliner Diktat gezeichnet haben.
0: So prophezeite es Josef Martinek auf den Wellen des Auslandsdienstes. Er hatte recht. Nur wenige Monate nach der Münchner Konferenz marschierte die deutsche Wehrmacht in die Tschechoslowakei ein. Die Radiosendungen ins Ausland wurden noch eine kurze Weile fortgesetzt, unter anderem in die Vereinigten Staaten. Dann verstummte die Stimme aus Prag. Auch die Mitarbeiter von Radio Prag waren von den harten Repressionen betroffen. Die bekannte Ansagerin Zdenka Wallo kam in einem nationalsozialistischen Konzentrationslager ums Leben. Der Auslandsdienst wurde erst nach dem Krieg wieder vollends aufgenommen.
2: Und das war der erste Teil unserer neuen Serie zur Geschichte von Radio Prag International. Die zweite Folge hören Sie am Samstag kommender Woche. Dabei geht es darum, wie unser Sender zu kommunistischen Zeiten ideologisch geprägt war. Das war Radio Prag International, die Auslandssendung des tschechischen Rundfunks. Am Mikrofon begleitet hat sie diesmal Till Janzer. Auf Wiederhören und naslyšenou.

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1: Ein tschechisches Ahoi an alle Hörerinnen und Hörer. Mein Name ist Till Janzer und ich begrüße Sie zu unserem Wochenendprogramm. Wir starten heute mit einer neuen Serie. Und zwar erfahren Sie bis Ende August jeden Samstag alles über die Geschichte von Radio Prag International, anlässlich unseres 90-jährigen Jubiläums in diesem Jahr. 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
1: 90 Jahre im Äther.
3: Die Sender des tschechischen Rundfunks werden täglich von 1,5 Millionen Menschen gehört. Nur wenige wissen jedoch, dass der Rundfunk auch einen fremdsprachigen Auslandsdienst anbietet. Und das bereits seit stolzen 90 Jahren. Der Sender entstand 1936 zur Abwehr der feindlichen NS-Propaganda. Nach dem Februarumsturz von 1948 wandelte sich Radio Prag selbst zu einem Propaganda-Instrument der Kommunisten. Erst nach der Wende von 1989 wurde der Sender zur Stimme der Freien und Demokratischen Tschechischen Republik. Wie entstand Radio Prag International und wie hat es sich im Laufe der 90 Jahre an seine Hörer gewandt? Das erfahren Sie in der Serie 90 Jahre im Äther.
4: Krajané českoslovenští, všude v zahraničí, přátelé američtí.
1: Tschechoslowakische Landsleute überall im Ausland, amerikanische Freunde, Grüße und Glückwünsche an euch alle. Unser alter Vater Masaryk, so können wir euch sagen, ist wohlauf. Wir waren für ihn wie seine Kinder. Er weiß von allem, beobachtet alles und ist glücklich, dass wir auf einem guten Wege sind. Er grüßt euch alle, alle in der Heimat wie auch euch alle im Ausland.
4: Pozdravuje vás všechny. Všechny doma, jako všechny vás za hranicí.
3: So sprach einer der Mitbegründer der Tschechoslowakei, der sozialdemokratische Politiker, Jurist und Publizist František Soukup, auf den Wellen des Rundfunks. Die Sendung vom 7. März 1937 richtete sich an die tschechischen Landsleute. Und zwar an dem Tag, an dem Präsident Tomáš Garrigue Masaryk seinen Geburtstag feierte. Es handelt sich um die älteste erhaltene Aufnahme des Auslandsdienstes, des damaligen Senders Radiojournal.
5: Hallo, hallo, československá krátkovlná stanice Praha vysílá pokusně.
3: Die regelmäßigen Sendungen für das Ausland wurden bereits 7 Monate zuvor gestartet, und zwar am 31. August 1936 um 10 Uhr vormittags. Damals wandte sich der technische Direktor Eduard Svoboda auf Englisch an die Hörer in aller Welt. Zu Beginn der Auslandssendungen war im Äther überwiegend Musik zu hören, gelegentlich ergänzt durch Ansagen in verschiedenen Weltsprachen. Bald entstanden jedoch auch die ersten publizistischen Sendungen, wie etwa Porträts von Tomáš Garrigue Masaryk und Edvard Beneš, inspiriert durch das Buch Inside Europe des US-amerikanischen Autors John Gunther. Am Silvesterabend 1936 las der Schauspieler Vlasta Burian die Sportnachrichten sowie den Wetterbericht und auch die Puppentheaterfiguren Spabel und Hurvínek waren in der Sendung zu hören.

0: Jsme se světu představit. Vyvraceli jsme shakespearovské...
1: Wir wollten uns der Welt vorstellen. Wir haben mit dem shakespearschen Aberglauben aufgeräumt, Böhmen liege irgendwo am Meer. Wir haben über unsere Lage gesprochen, nicht nur über die geografische, sondern auch über unsere politische und wirtschaftliche Situation. Es wurde auf Englisch gesprochen, auf Französisch, Deutsch, Italienisch. Man sprach zu einer Welt, die damals noch vergleichsweise klein war.
0: Šlo nám tedy o dorozumění se světem.
2: So erinnerte sich František Kamil Zeman an die Anfänge des Auslandsdienstes. Arbeitete ab 1938 bei Radio Prag. Die 1930er Jahre waren nicht nur eine Ära des technischen Fortschritts, der es ermöglichte, in die ganze Welt zu senden. Sie waren auch eine Zeit wachsender internationaler Spannungen. Die Regierung war sich bewusst, dass sie über kein wirksames Instrument verfüge, um Informationen über die Tschechoslowakei zu verbreiten oder der wachsenden feindlichen Propaganda entgegenzuwirken. Der Direktor der Abteilung für öffentliche Diplomatie im tschechischen Außenministerium, Ivan Dubovický, erläuterte die Umstände der Entstehung des Auslandsdienstes.
3: Byly to samozřejmě většinou útoky o postavení národnostních menšin, ale například v případě...
1: Das waren natürlich meist Angriffe wegen der Stellung der nationalen Minderheiten. Aber zum Beispiel in einem Extremfall des Budapester Rundfunks ging es sogar um die Forderung nach dem Anschluss der Slowakei an Ungarn, um die totale Destruktion der Tschechoslowakei. Und das Außenministerium war sich bewusst, dass es auf diese Angriffe reagieren und gleichzeitig auch die positive Propaganda über die Tschechoslowakei im Ausland enorm verstärken muss. Aus der Sicht des Ministeriums waren drei Bereiche wesentlich. Erstens war es wichtig, das Ausland über tschechoslowakische Angelegenheiten, über unsere Innen- und Außenpolitik zu informieren. Ein zweiter Bereich, auf den sich die Sendung konzentrieren sollte, waren die im Ausland lebenden Tschechen. Und ein dritter Bereich sollten die tschechoslowakischen Auslandsvertretungen sein.
3: No a třetí takový okruh měly být naše zastupitelské úřady.
2: Soweit Ivan Dubovický. Der Techniker Karel Koníček erinnerte sich an die Anfänge des Auslandsdienstes wie folgt.
4: Hluboko v paměti mi zůstala vzpomínka na první živé slovo naší krátkovlné stanice.
1: Tief in meinem Gedächtnis ist die Erinnerung an das erste lebendige Wort unserer Kurzwellenstation geblieben. Es war damals, so erinnere ich mich, nur ein Gruß. Wir wussten nicht, ob sie uns hören würden und ob uns überhaupt jemand hören und die freundschaftliche Hand annehmen würde, die wir im Gedanken an den Frieden allen Menschen guten Willens reichten. Ich kann Ihnen gar nicht sagen, wie groß unsere Freude war, als wir einige Tage später Ihre Briefe mit der frohen Botschaft erhielten, dass Sie uns gehört haben.
4: Dostali vaše dopisy s radostnou zprávou, že jste nás slyšeli.
5: Prosíme posluchače, aby nám laskavě napsali, na které vlně a v kterou hodinu zachytili toto vysílání. Adresa je Krátkovlná stanice Praha, Československo. Děkujeme vám.
2: Im Jahr 1937 wurde die Sendung in das sogenannte europäische und amerikanische Band aufgeteilt. Nach Europa wurde jeden Tag gesendet, nach Amerika dienstags und freitags. Schon damals waren Nachrichten Bestandteil jeder Sendung. Diese wurden über den Ozean auf Tschechisch, Slowakisch und Englisch ausgestrahlt. Einmal pro Woche auch auf Russinisch für jene Hörer, die aus der Karpaten-Ukraine in die Vereinigten Staaten gekommen waren. Die Sendungen für die Tschechoslowaken im Ausland sollten nicht nur informieren oder bilden, sie wurden von Anfang an als Bindeglied zur alten Heimat wahrgenommen. So flog am 21. Mai 1937 ein Gruß eines gewissen Josef Dragon über den Ozean an seinen Bruder in den Vereinigten Staaten.
6: Dnes bys již Boleslav nepoznal, jak od světové války vyrostla.
1: Heute würdest du Boleslav gar nicht mehr wiedererkennen, wie die Stadt seit dem Weltkrieg gewachsen ist. Auch die wirtschaftlichen Verhältnisse haben sich hier gebessert. Und obwohl hier noch nicht solch ein Wohlstand herrscht wie bei euch in Amerika, arbeiten wir alle mit Elan und Freude in unserer freien Heimat, von der wir glauben, wie sicherlich auch ihr dort drüben über dem Meer, dass sie die allerschönste ist. Nochmals unser tschechischer Gruß, zdar und vielleicht auf Wiedersehen.
2: In der Regel brachte die Sendung jedoch ernstere und seriösere Themen. Im Juni 1937 war beispielsweise ein Vortrag von Joseph S. Rouček zu hören, einem in Amerika tätigen tschechischen Soziologen. Dieser sprach über den Beitrag der Tschechoslowaken zur amerikanischen Kultur.
6: America has no specific culture. It's rather a culture.
1: Amerika hat keine eigene spezifische Kultur. Diese ist eher ein Konglomerat vieler Kulturen, die von Einwanderern mitgebracht und an die amerikanischen Bedingungen angepasst wurden. Es ist allgemein nicht so bekannt, dass auch viele tschechoslowakische Elemente die amerikanische Zivilisation bereichert haben. Dies war das Werk von 2 Millionen in Amerika lebenden Tschechoslowaken. Diese Arbeiter kamen in einem entscheidenden Moment nach Amerika, als die Fundamente eines neuen Industrieimperiums gelegt wurden. Die Tschechoslowaken, Amerikaner wurden jedoch vor allem im rein kulturellen Bereich berühmt. Man kann kein Radio hören, ohne dass die Kompositionen von Antonín Dvořák und die Stücke von Rudolf Rimmel gespielt werden.
2: Am 14. September 1937 starb der erste tschechoslowakische Präsident Tomáš Garrigue Masaryk. Und natürlich informierte auch der Auslandsdienst darüber.
7: Bereits mehr als 24 Stunden pilgern Tag und Nacht mächtige Menschenmassen aus der ganzen Republik auf die Prager Burg, wo die sterblichen Überreste des ersten Präsidenten der Tschechoslowakischen Republik, Tomáš Garrigue Masaryk, aufgestellt sind. Tränenden Auges, mit kaum verhaltenem Schluchzen, ziehen Zehntausende Männer, Frauen und Kinder an dem Katafalk vorüber, auf dem der Sarg des Präsidenten des Befreiers ruht. In der Hauptstadt Prag werden die Trauervorbereitungen zum Begräbnis des ersten Präsidenten der Republik, das im wahrsten Sinne des Wortes königlich sein wird, beendet.
2: Das Jahr 1938 sollte für die Tschechoslowakei kritisch werden. Der Auslandsdienst rief in die ganze Welt hinaus. Er erklärte, er argumentierte. Er bemühte sich, die Anschuldigungen zu widerlegen, die insbesondere von Nazi-Deutschland verbreitet wurden. So wandte sich im März 1938 der Unternehmer Jan Antonín Baťa an die englischsprachigen Hörer.
8: All those idle talks about Czechoslovakia.
1: All das leere Gerede darüber, die Tschechoslowakei sei eine Bastion des Kommunismus, ist absoluter Unsinn. Die tschechoslowakischen Landwirte, Geschäftsleute und Arbeiter sind von einer solchen Ideologie weit entfernt. Die wirtschaftliche Entwicklung der Tschechoslowakei ist noch nicht am Ende. Im Gegenteil, sie steht eher am Anfang. Wenn erst Autobahnen und Eisenbahnen gebaut sind, wird das Land zu einer Brücke zwischen Ost und West werden. In der Umsetzung dieser Pläne liegt nicht nur die wirtschaftliche Zukunft der Tschechoslowakei, sondern sie ist auch das Fundament für eine Beruhigung der Beziehungen in Europa.
8: As well as a foundation for the appeasement of European relationships.

0: Zu einem symbolischen Ausdruck des Trotzes wurde das 10. Sokol-Turnfest im Juni 1938 in Prag. Auch Mitglieder dieses Turnverbands aus den USA nahmen daran teil, was als Zeichen nationaler Zusammengehörigkeit und als Unterstützung für die Tschechoslowakische Republik wahrgenommen wurde. Mit einem Grußwort, das von Radio Prag ausgestrahlt wurde, wandte sich unter anderem Miroslav Klinger an sie, ein langjähriger führender Funktionär des Sokolverbandes, aktiver Sportler und Olympiateilnehmer.
1: Těšíme se také na vaše zvláštní vystoupení. Bude jistě hezké.
2: Wir freuen uns auch auf eure besondere Vorführung. Sie wird sicherlich so schön und originell sein wie beim letzten Mal. Und so bin ich in diesem Moment im Geiste bei euch. Ich denke an euch, egal ob ihr Frank, Joe, Fred, John oder anders heißt. Nichts außer der große Teich, wie ihr ihn nennt, steht euch im Weg. Und über den seid ihr schon vor einigen Jahren gefahren. Es ist ein weiter Weg, aber wenn uns die Liebe auf ihm begleitet, ist er nicht so beschwerlich. Nazdar, auf Wiedersehen im brüderlichen Wettkampf.
1: Nazdar, naschledanou v bratrském zápolení.
0: Die verbalen Angriffe des nationalsozialistischen Deutschlands auf die Tschechoslowakei spitzen sich im Laufe des Jahres 1938 zu. Und der ideologische Kampf wurde auch auf den Radiowellen ausgetragen. Die NS-Propaganda schreckte auch nicht vor Lügen und Halbwahrheiten zurück. Sie dämonisierte die tschechoslowakische Regierung sowie Präsident Edvard Beneš. Die Tschechen wurden als minderwertige Nation dargestellt, die zu einer eigenständigen Existenz nicht fähig sei. Radio Prag verteidigte das Bestehen des tschechischen Staates und seine Grenzen.
3: Ivan Jelinek spolu so mnou najmä v období maj-september 1938 urobil veľmi mnoho.
2: Ivan Jelinek hat zusammen mit mir, insbesondere im Zeitraum von Mai bis September 1938, sehr viel dafür getan, dass wir jeden bedeutenden Ausländer, der in dieser Zeit in die Tschechoslowakei kam, für eine uns wohlgesonnene Ansprache in den Kurzwellensendungen gewannen. Nur selten wurden wir abgewiesen. Unter den Ausländern, die wir gewannen, waren auch Freunde der Tschechoslowakei wie Commander Young, ein Abgeordneter der Labour Party.
0: So erinnerte sich im Jahr 1964 der einstige Redakteur des Auslandsdienstes Julo Horvat.
4: Hello, hello. Prague, Czechoslovakia calling. Good evening, ladies and gentlemen. Lieutenant Commander Edgar Young, the well-known British publicist and politician, will now give you his impressions of the Czechoslovak Republic.
0: Der erwähnte Edgar Young, Veteran des Ersten Weltkriegs, Journalist und linker Politiker, besuchte Ende 1936 die Tschechoslowakei. Seine Eindrücke und Einschätzungen teilte er den Zuhörern auf den Wellen des Auslandsdienstes mit.
5: Before Christmas, I went for a journey through the districts along the German border.
2: Vor Weihnachten begab ich mich auf eine Reise durch die Bezirke an der Grenze zu Deutschland, zwischen Karlovy Vary bzw. Karlsbad und Liberec bzw. Reichenberg, wo eine überwiegend deutschsprachige Bevölkerung lebt. Diese Bezirke, die größtenteils industriell geprägt sind und deren Wohlstand stets vom Außenhandel abhing, leiden schwer unter den Folgen der Weltwirtschaftskrise. Das Leid dieser tschechoslowakischen Deutschen ist zu einem nicht geringen Teil auf die egoistische Wirtschaftspolitik Deutschlands und auf das frühere unpatriotische Handeln ihrer eigenen Arbeitgeber zurückzuführen, die überwiegend Deutsche sind. Dennoch wird die tschechoslowakische Regierung dafür verantwortlich gemacht. Aber selbst in diesen Bezirken, auf die die deutsche Propaganda abzielt, gibt es eine beträchtliche Anzahl demokratisch gesinnter Deutscher, die loyal mit der Regierung zusammenarbeiten, in der sie sogar ihre eigenen Vertreter haben.
0: Soweit der britische Politiker und Journalist Edgar Young in den Auslandssendungen. Und František Bauer, Historiker, Journalist und Berater von Präsident Beneš, erläuterte im Juli 1938:
2: Nicht einmal der österreichische Absolutismus durfte die historischen Rechte des böhmischen Staates antasten. Und für dessen Wiederherstellung zog das tschechoslowakische Volk im Weltkrieg in den gemeinsamen Kampf. Und es entsprach vollkommen der Wahrheit und dem Recht, dass die Siegermächte dem zustimmten, dass sich die Tschechoslowaken ihren Staat in den historischen Grenzen der böhmischen Länder erkämpft hatten. Unter dem Anschluss der Slowakei, die sich nach dem Selbstbestimmungsrecht für ein gemeinsames staatliches Leben mit den Tschechen entschied, ebenso wie es die Einwohner der Karpaten-Ukraine taten. Die Grenzen der heutigen Tschechoslowakei sind somit natürlich und historisch vollauf begründet.
6: A historicky plně odůvodněný.
0: Bei ihren Angriffen gegen die Tschechoslowakei nutzten die Nationalsozialisten ausgiebig die sogenannte sudetendeutsche Frage. Sie sprachen von Unterdrückung und der Missachtung der Rechte ethnischer Deutscher. Die tschechoslowakische Position wurde unter anderem vom sozialdemokratischen Abgeordneten Wenzel Jaksch verteidigt, obwohl er selbst der sudetendeutschen Minderheit angehörte. In den kritischen Monaten nahm er jedoch eine pragmatische Haltung ein. Auf den Wellen des Auslandsdienstes sprach er nur wenige Tage vor der Münchner Konferenz wie folgt:
7: Czechs and Germans cannot annihilate each other. Each nationality has its failings and its virtues.
2: Tschechen und Deutsche können einander nicht ausrotten. Jede Nationalität hat ihre Fehler und Tugenden. Am Ende muss eine Formel für eine ehrliche und friedliche Zusammenarbeit zwischen den Völkern gefunden werden. Und das nicht nur in unserem Land, sondern in ganz Europa. Lasst uns alle Kräfte bündeln und verhindern, dass unser Grenzgebiet zur Ursache eines Konflikts oder gar zu einem Schlachtfeld wird. Der Boden, auf dem unsere Völker leben, wurde uns vom Schicksal gegeben. Lasst uns auf ihm eine Brücke schlagen, die das deutsche und das slawische Volk verbindet.
0: In der schweren Zeit wandte sich auch Präsident Edvard Beneš an die Hörer in Deutschland. Er sprach davon, dass sich die Republik in den 20 Jahren ihres Bestehens friedlich und im fortschrittlichen Geist entwickelt habe. Sie habe die Demokratie und Freiheit sowie die nationalen Traditionen all ihrer Bürger geachtet, einschließlich der deutschsprachigen.
8: Ich glaube darum ständig, dass nichts anderes notwendig sein wird als moralische Kraft, guter Wille und gegenseitiges Vertrauen, damit wir alle zueinander finden. Ich glaube an das wahrhafte Verlangen der deutschen Bevölkerung nach Ruhe und Zusammenarbeit, genauso wie ich weiß, dass die Tschechen und Slowaken und alle übrigen die Nationalitäten dieses Verlangen hegen. Ich habe gute Nachrichten darüber, wie alle Menschen guten Willens unter unseren Mitbürgern deutscher Volkszugehörigkeit nach normalen Verhältnissen und nach Frieden sich sehnen. Seien wir also alle voll des Glaubens, dass wir die heutige Zeit überwinden werden. Ich grüße Sie. Und danke Ihnen.
0: So sprach am 10. Oktober 1938 Staatspräsident Beneš auf den Wellen von Radio Prag. Die internationale Krise steuerte auf ihren Höhepunkt zu: die Konferenz der Großmächte in München. Auf dieser beschlossen die Vertreter Deutschlands, Italiens, Frankreichs und Großbritanniens, dass die Tschechoslowakei die Grenzgebiete an das nationalsozialistische Dritte Reich abtreten muss. Am 28. September, dem Vorabend des Treffens, informierte Radio Prag:
9: Por la mañana se publicó en todo el mundo la noticia que mañana, el jueves,
2: in der Früh verbreitete sich weltweit die Nachricht, dass morgen, am Donnerstag, in München ein Treffen der vier Staatschefs stattfinden wird. Hitler, Mussolini, Chamberlain und Daladier. Alle Ereignisse zeigen, dass Chamberlains Bemühungen zur Rettung des Friedens wahrlich immens sind und dass Großbritannien dafür gigantische Energie aufwendet. Alle Tschechoslowaken stehen geschlossen hinter dem Präsidenten der Republik und weisen alle Angriffe gegen den Staatspräsidenten zurück. Sie bekräftigen, dass die gesamte tschechoslowakische Nation bereit ist, jedem Widerstand zu leisten, der die Unabhängigkeit unseres Staates angreifen will.
9: intencionando atacar la independencia de nuestro estado.
0: Die Münchner Konferenz versetzte der Tschechoslowakei einen schweren Schlag, indem der Staat ein Drittel seines Territoriums und seiner Bevölkerung verlor. Vor allem aber brachte sie Enttäuschung und Desillusionierung, die in der Folge die sogenannte Zweite Republik prägten. Die Atmosphäre kurz nach München beschrieb der britische Journalist John Griffin auf den Wellen des tschechoslowakischen Auslandsdienstes.
10: Prag is a sad place now, but not a dangerous place, not even an uncomfortable one.
2: Prag ist jetzt ein trauriger Ort. Nein, es ist hier nicht gefährlich oder unangenehm. Essen gibt es im Überfluss und es ist so gut wie immer. Vor allem gibt es hier keine Anzeichen von Druck auf die Juden oder andere chauvinistische Ausbrüche. Alle sind entschlossen zu versuchen, in der Tschechoslowakei wieder ein erträgliches Leben aufzubauen. Und das trotz der Tatsache, dass die Grenzänderung dem Handel einen schrecklichen Schlag versetzt hat und erwartet wird, dass im Laufe des Winters bis zu 1 Million Menschen arbeitslos sein könnten.
10: Many people expect as much as 1 million unemployed during the winter.
0: Kurz nach München wandte sich Josef Martinek an die Tschechoslowaken im Ausland. Er war einer jener, die während des Ersten Weltkriegs den tschechoslowakischen Auslandswiderstand in den USA organisiert hatten. Von 1934 bis 1939 war er in Prag tätig.
11: Drazí krajané, v těchto dnech stalo se skutkem nejstrašnější, co mimo válku mohlo nás postihnout.
2: Liebe Landsleute, in diesen Tagen ist das Schrecklichste Wirklichkeit geworden, was uns außerhalb eines Krieges passieren konnte. Wir wurden ohne Krieg besiegt. Die Tschechoslowakische Republik wird verstümmelt und feindliche Hände reißen mit Hilfe unserer ehemaligen Freunde Stücke aus unserem lebendigen Fleisch. Wie könnt ihr eurer alten Heimat am besten helfen? Vor allem dadurch, dass ihr im Ausland eure Stimmen zu ihrer Verteidigung erhebt und gegen das Unrecht protestiert, das ihr angetan wurde. Achtet nicht auf Urteile, es sei bereits alles zu spät. Glaubt nicht, dass das Gesicht Europas für immer so bleiben wird, wie es die Münchner Konferenz und das Berliner Diktat gezeichnet haben.
0: So prophezeite es Josef Martinek auf den Wellen des Auslandsdienstes. Er hatte recht. Nur wenige Monate nach der Münchner Konferenz marschierte die deutsche Wehrmacht in die Tschechoslowakei ein. Die Radiosendungen ins Ausland wurden noch eine kurze Weile fortgesetzt, unter anderem in die Vereinigten Staaten. Dann verstummte die Stimme aus Prag. Auch die Mitarbeiter von Radio Prag waren von den harten Repressionen betroffen. Die bekannte Ansagerin Zdenka Wallo kam in einem nationalsozialistischen Konzentrationslager ums Leben. Der Auslandsdienst wurde erst nach dem Krieg wieder vollends aufgenommen.
2: Und das war der erste Teil unserer neuen Serie zur Geschichte von Radio Prag International. Die zweite Folge hören Sie am Samstag kommender Woche. Dabei geht es darum, wie unser Sender zu kommunistischen Zeiten ideologisch geprägt war. Das war Radio Prag International, die Auslandssendung des tschechischen Rundfunks. Am Mikrofon begleitet hat sie diesmal Till Janzer. Auf Wiederhören und naslyšenou.

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1: Ein tschechisches Ahoi an alle Hörerinnen und Hörer. 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
1: 90 Jahre im Äther.
4: Die Sender des tschechischen Rundfunks werden täglich von 1,5 Millionen Menschen gehört. Nur wenige wissen jedoch, dass der Rundfunk auch einen fremdsprachigen Auslandsdienst anbietet. Und das bereits seit stolzen 90 Jahren. Der Sender entstand 1936 zur Abwehr der feindlichen NS-Propaganda. Nach dem Februarumsturz von 1948 wandelte sich Radio Prag selbst zu einem Propaganda-Instrument der Kommunisten. Erst nach der Wende von 1989 wurde der Sender zur Stimme der Freien und Demokratischen Tschechischen Republik. Wie entstand Radio Prag International und wie hat es sich im Laufe der 90 Jahre an seine Hörer gewandt? Das erfahren Sie in der Serie 90 Jahre im Äther.
5: Krajané českoslovenští, všude v zahraničí, přátelé američtí.
1: Tschechoslowakische Landsleute überall im Ausland, amerikanische Freunde, Grüße und Glückwünsche an euch alle. Unser alter Vater Masaryk, so können wir euch sagen, ist wohlauf. Wir waren für ihn wie seine Kinder. Er weiß von allem, beobachtet alles und ist glücklich, dass wir auf einem guten Wege sind. Er grüßt euch alle, alle in der Heimat wie auch euch alle im Ausland.
5: Pozdravuje vás všechny. Všechny doma, jako všechny vás za hranicí.
4: So sprach einer der Mitbegründer der Tschechoslowakei, der sozialdemokratische Politiker, Jurist und Publizist František Soukup auf den Wellen des Rundfunks. Die Sendung vom 7. März 1937 richtete sich an die tschechischen Landsleute. Und zwar an dem Tag, an dem Präsident Tomáš Garrigue Masaryk seinen Geburtstag feierte. Es handelt sich um die älteste erhaltene Aufnahme des Auslandsdienstes, des damaligen Senders Radiojournal.
6: Hallo, hallo, československá krátkovlná stanice Praha vysílá pokusně.
4: Die regelmäßigen Sendungen für das Ausland wurden bereits 7 Monate zuvor gestartet, und zwar am 31. August 1936 um 10 Uhr vormittags. Damals wandte sich der technische Direktor Eduard Svoboda auf Englisch an die Hörer in aller Welt. Zu Beginn der Auslandssendungen war im Äther überwiegend Musik zu hören, gelegentlich ergänzt durch Ansagen in verschiedenen Weltsprachen. Bald entstanden jedoch auch die ersten publizistischen Sendungen, wie etwa Porträts von Tomáš Garrigue Masaryk und Edvard Beneš, inspiriert durch das Buch Inside Europe des US-amerikanischen Autors John Gunter. Am Silvesterabend 1936 las der Schauspieler Vlasta Burian die Sportnachrichten sowie den Wetterbericht und auch die Puppentheaterfiguren Spabel und Hurvínek waren in der Sendung zu hören.

0: Chtěli jsme se světu představit. Vybraceli jsme Shakespeareovské.
1: Wir wollten uns der Welt vorstellen. Wir haben mit dem Shakespeareschen Aberglauben aufgeräumt, Böhmen liege irgendwo am Meer. Wir haben über unsere Lage gesprochen, nicht nur über die geografische, sondern auch über unsere politische und wirtschaftliche Situation. Es wurde auf Englisch gesprochen, auf Französisch, Deutsch, Italienisch. Man sprach zu einer Welt, die damals noch vergleichsweise klein war.
2: So erinnerte sich František Kamil Zeman an die Anfänge des Auslandsdienstes. Er arbeitete ab 1938 bei Radio Prag. Die 1930er Jahre waren nicht nur eine Ära des technischen Fortschritts, der es ermöglichte, in die ganze Welt zu senden. Sie waren auch eine Zeit wachsender internationaler Spannungen. Die Regierung war sich bewusst, dass sie über kein wirksames Instrument verfüge, um Informationen über die Tschechoslowakei zu verbreiten oder der wachsenden feindlichen Propaganda entgegenzuwirken. Der Direktor der Abteilung für öffentliche Diplomatie im tschechischen Außenministerium, Ivan Dubovický, erläuterte die Umstände der Entstehung des Auslandsdienstes.
3: Byly to samozřejmě většinou útoky o postavení národnostních menšin, ale například v případě.
1: Das waren natürlich meist Angriffe wegen der Stellung der nationalen Minderheiten. Aber zum Beispiel in einem Extremfall des Budapester Rundfunks ging es sogar um die Forderung nach dem Anschluss der Slowakei an Ungarn, um die totale Destruktion der Tschechoslowakei. Und das Außenministerium war sich bewusst, dass es auf diese Angriffe reagieren und gleichzeitig auch die positive Propaganda über die Tschechoslowakei im Ausland enorm verstärken muss. Aus der Sicht des Ministeriums waren drei Bereiche wesentlich. Erstens war es wichtig, das Ausland über tschechoslowakische Angelegenheiten, über unsere Innen- und Außenpolitik zu informieren. Ein zweiter Bereich, auf den sich die Sendung konzentrieren sollte, waren die im Ausland lebenden Tschechen. Und ein dritter Bereich sollten die tschechoslowakischen Auslandsvertretungen sein.
3: No a třetí takový okruh měly být naše zastupitelské úřady.
2: Soweit Ivan Dubovický. Der Techniker Karel Koníček erinnerte sich an die Anfänge des Auslandsdienstes wie folgt.
4: Hluboko v paměti mi zůstala vzpomínka na první živé slovo naší krátkovlné stanice.
1: Tief in meinem Gedächtnis ist die Erinnerung an das erste lebendige Wort unserer Kurzwellenstation geblieben. Es war damals, so erinnere ich mich, nur ein Gruß. Wir wussten nicht, ob sie uns hören würden und ob uns überhaupt jemand hören und die freundschaftliche Hand annehmen würde, die wir im Gedanken an den Frieden allen Menschen guten Willens reichten. Ich kann Ihnen gar nicht sagen, wie groß unsere Freude war, als wir einige Tage später Ihre Briefe mit der frohen Botschaft erhielten, dass Sie uns gehört haben.
4: Dostali vaše dopisy s radostnou zprávou, že jste nás slyšeli.
5: Prosíme posluchače, aby nám laskavě napsali, na které vlně a v kterou hodinu zachytili toto vysílání. Adresa je krátkovlná stanice Praha, Československo. Děkujeme vám.
2: Im Jahr 1937 wurde die Sendung in das sogenannte europäische und amerikanische Band aufgeteilt. Nach Europa wurde jeden Tag gesendet, nach Amerika dienstags und freitags. Schon damals waren Nachrichten Bestandteil jeder Sendung. Diese wurden über den Ozean auf Tschechisch, Slowakisch und Englisch ausgestrahlt. Einmal pro Woche auch auf Russinisch für jene Hörer, die aus der Karpaten-Ukraine in die Vereinigten Staaten gekommen waren. Die Sendungen für die Tschechoslowaken im Ausland sollten nicht nur informieren oder bilden, sie wurden von Anfang an als Bindeglied zur alten Heimat wahrgenommen. So flog am 21. Mai 1937 ein Gruß eines gewissen Josef Dragon über den Ozean an seinen Bruder in den Vereinigten Staaten.
6: Dnes by si Boleslav nepoznal, jak od světové války vyrostla.
1: Heute würdest du Boleslav gar nicht mehr wiedererkennen, wie die Stadt seit dem Weltkrieg gewachsen ist. Auch die wirtschaftlichen Verhältnisse haben sich hier gebessert. Und obwohl hier noch nicht solch ein Wohlstand herrscht wie bei euch in Amerika, arbeiten wir alle mit Elan und Freude in unserer freien Heimat, von der wir glauben, wie sicherlich auch ihr dort drüben über dem Meer, dass sie die allerschönste ist. Nochmals unser tschechischer Gruß, Zdar und vielleicht auf Wiedersehen.
6: Ještě jednou naše české zdar a snad nashledanou.
2: In der Regel brachte diese nur jedoch ernstere und seriösere Themen. Im Juni 1937 war beispielsweise ein Vortrag von Joseph S. Rouček zu hören, einem in Amerika tätigen tschechischen Soziologen. Dieser sprach über den Beitrag der Tschechoslowaken zur amerikanischen Kultur.
7: America has no specific culture. It's rather a culture.
1: Amerika hat keine eigene spezifische Kultur. Diese ist eher ein Konglomerat vieler Kulturen, die von Einwanderern mitgebracht und an die amerikanischen Bedingungen angepasst wurden. Es ist allgemein nicht so bekannt, dass auch viele tschechoslowakische Elemente die amerikanische Zivilisation bereichert haben. Dies war das Werk von 2 Millionen in Amerika lebenden Tschechoslowaken. Diese Arbeiter kamen in einem entscheidenden Moment nach Amerika, als die Fundamente eines neuen Industrieimperiums gelegt wurden. Die Tschechoslowaken, Amerikaner wurden jedoch vor allem im rein kulturellen Bereich berühmt. Man kann kein Radio hören, ohne dass die Kompositionen von Antonín Dvořák und die Stücke von Rudolf Rimmel gespielt werden.
2: Am 14. September 1937 starb der erste tschechoslowakische Präsident Tomáš Garrigue Masaryk. Und natürlich informierte auch der Auslandsdienst darüber.
8: Bereits mehr als 24 Stunden pilgern Tag und Nacht mächtige Menschenmassen aus der ganzen Republik auf die Prager Burg, wo die sterblichen Überreste des ersten Präsidenten der Tschechoslowakischen Republik, Tomáš Garrigue Masaryk, aufgestellt sind. Tränenden Auges, mit kaum verhaltenem Schluchzen, ziehen zehntausende Männer, Frauen und Kinder an dem Katafalk vorüber, auf dem der Sarg des Präsidenten des Befreiers ruht. In der Hauptstadt Prag werden die Trauervorbereitungen zum Begräbnis des ersten Präsidenten der Republik, das im wahrsten Sinne des Wortes königlich sein wird, beendet.
2: Das Jahr 1938 sollte für die Tschechoslowakei kritisch werden. Der Auslandsdienst rief in die ganze Welt hinaus. Er erklärte, er argumentierte. Er bemühte sich, die Anschuldigungen zu widerlegen, die insbesondere von Nazi-Deutschland verbreitet wurden. So wandte sich im März 1938 der Unternehmer Jan Antonín Baťa an die englischsprachigen Hörer.
9: All those idle talks about Czechoslovakia.
1: All das leere Gerede darüber, die Tschechoslowakei sei eine Bastion des Kommunismus, ist absoluter Unsinn. Die tschechoslowakischen Landwirte, Geschäftsleute und Arbeiter sind von einer solchen Ideologie weit entfernt. Die wirtschaftliche Entwicklung der Tschechoslowakei ist noch nicht am Ende. Im Gegenteil, sie steht eher am Anfang. Wenn erst Autobahnen und Eisenbahnen gebaut sind, wird das Land zu einer Brücke zwischen Ost und West werden. In der Umsetzung dieser Pläne liegt nicht nur die wirtschaftliche Zukunft der Tschechoslowakei, sondern sie ist auch das Fundament für eine Beruhigung der Beziehungen in Europa.
9: As well as a foundation for the appeasement of European relationships.

0: Zu einem symbolischen Ausdruck des Trotzes wurde das 10. Sokol-Turnfest im Juni 1938 in Prag. Auch Mitglieder dieses Turnverbands aus den USA nahmen daran teil, was als Zeichen nationaler Zusammengehörigkeit und als Unterstützung für die Tschechoslowakische Republik wahrgenommen wurde. Mit einem Grußwort, das von Radio Prag ausgestrahlt wurde, wandte sich unter anderem Miroslav Klinger an sie, ein langjähriger führender Funktionär des Sokolverbandes, aktiver Sportler und Olympiateilnehmer.
1: Těšíme se také na vaše zvláštní vystoupení. Bude jistě hezké.
2: Wir freuen uns auch auf eure besondere Vorführung. Sie wird sicherlich so schön und originell sein wie beim letzten Mal. Und so bin ich in diesem Moment im Geiste bei euch. Ich denke an euch, egal ob ihr Frank, Joe, Fred, John oder anders heißt. Nichts außer der große Teich, wie ihr ihn nennt, steht euch im Weg. Und über den seid ihr schon vor einigen Jahren gefahren. Es ist ein weiter Weg, aber wenn uns die Liebe auf ihm begleitet, ist er nicht so beschwerlich. Nazdar, auf Wiedersehen im brüderlichen Wettkampf.
1: Nazdar, naschledanou v bratrském zápolení.
0: Die verbalen Angriffe des nationalsozialistischen Deutschlands auf die Tschechoslowakei spitzen sich im Laufe des Jahres 1938 zu. Und der ideologische Kampf wurde auch auf den Radiowellen ausgetragen. Die NS-Propaganda schreckte auch nicht vor Lügen und Halbwahrheiten zurück. Sie dämonisierte die tschechoslowakische Regierung sowie Präsident Edvard Beneš. Die Tschechen wurden als minderwertige Nation dargestellt, die zu einer eigenständigen Existenz nicht fähig sei. Radio Prag verteidigte das Bestehen des tschechischen Staates und seine Grenzen.
3: Ivan Jelínek spolu so mnou najmä v období máj-september 1938 urobil velmi mnoho.
2: Ivan Jelinek hat zusammen mit mir, insbesondere im Zeitraum von Mai bis September 1938, sehr viel dafür getan, dass wir jeden bedeutenden Ausländer, der in dieser Zeit in die Tschechoslowakei kam, für eine uns wohlgesonnene Ansprache in den Kurzwellensendungen gewannen. Nur selten wurden wir abgewiesen. Unter den Ausländern, die wir gewannen, waren auch Freunde der Tschechoslowakei wie Commander Young, ein Abgeordneter der Labour Party.
0: So erinnerte sich im Jahr 1964 der einstige Redakteur des Auslandsdienstes Julo Horvat.
4: Hello, hello. Prague, Czechoslovakia calling. Good evening, ladies and gentlemen. Lieutenant Commander Edgar Young, a well-known British publicist and politician, will now give you his impressions of the Czechoslovak Republic.
0: Der erwähnte Edgar Young, Veteran des Ersten Weltkriegs, Journalist und linker Politiker, besuchte Ende 1936 die Tschechoslowakei. Seine Eindrücke und Einschätzungen teilte er den Zuhörern auf den Wellen des Auslandsdienstes mit.
5: Before Christmas, I went for a journey through the districts along the German border.
2: Vor Weihnachten begab ich mich auf eine Reise durch die Bezirke an der Grenze zu Deutschland, zwischen Karlovy Vary bzw. Karlsbad und Liberec bzw. Reichenberg, wo eine überwiegend deutschsprachige Bevölkerung lebt. Diese Bezirke, die größtenteils industriell geprägt sind und deren Wohlstand stets vom Außenhandel abhing, leiden schwer unter den Folgen der Weltwirtschaftskrise. Das Leid dieser tschechoslowakischen Deutschen ist zu einem nicht geringen Teil auf die egoistische Wirtschaftspolitik Deutschlands und auf das frühere unpatriotische Handeln ihrer eigenen Arbeitgeber zurückzuführen, die überwiegend Deutsche sind. Dennoch wird die tschechoslowakische Regierung dafür verantwortlich gemacht. Aber selbst in diesen Bezirken, auf die die deutsche Propaganda abzielt, gibt es eine beträchtliche Anzahl demokratisch gesinnter Deutscher, die loyal mit der Regierung zusammenarbeiten, in der sie sogar ihre eigenen Vertreter haben.
0: Soweit der britische Politiker und Journalist Edgar Young in den Auslandssendungen. Und František Bauer, Historiker, Journalist und Berater von Präsident Beneš, erläuterte im Juli 1938:
2: Nicht einmal der österreichische Absolutismus durfte die historischen Rechte des böhmischen Staates antasten. Und für dessen Wiederherstellung zog das tschechoslowakische Volk im Weltkrieg in den gemeinsamen Kampf. Und es entsprach vollkommen der Wahrheit und dem Recht, dass die Siegermächte dem zustimmten, dass sich die Tschechoslowaken ihren Staat in den historischen Grenzen der böhmischen Länder erkämpft hatten, unter dem Anschluss der Slowakei, die sich nach dem Selbstbestimmungsrecht für ein gemeinsames staatliches Leben mit den Tschechen entschied, ebenso wie es die Einwohner der Karpaten-Ukraine taten. Die Grenzen der heutigen Tschechoslowakei sind somit natürlich und historisch vollauf begründet.
6: A historicky plně odůvodněný.
0: Bei ihren Angriffen gegen die Tschechoslowakei nutzten die Nationalsozialisten ausgiebig die sogenannte sudetendeutsche Frage. Sie sprachen von Unterdrückung und der Missachtung der Rechte ethnischer Deutscher. Die tschechoslowakische Position wurde unter anderem vom sozialdemokratischen Abgeordneten Wenzel Jaksch verteidigt, obwohl er selbst der sudetendeutschen Minderheit angehörte. In den kritischen Monaten nahm er jedoch eine pragmatische Haltung ein. Auf den Wellen des Auslandsdienstes sprach er nur wenige Tage vor der Münchner Konferenz wie folgt:
7: Czechs and Germans cannot annihilate each other. Each nationality has its failings and its virtues.
2: Tschechen und Deutsche können einander nicht ausrotten. Jede Nationalität hat ihre Fehler und Tugenden. Am Ende muss eine Formel für eine ehrliche und friedliche Zusammenarbeit zwischen den Völkern gefunden werden. Und das nicht nur in unserem Land, sondern in ganz Europa. Lasst uns alle Kräfte bündeln und verhindern, dass unser Grenzgebiet zur Ursache eines Konflikts oder gar zu einem Schlachtfeld wird. Der Boden, auf dem unsere Völker leben, wurde uns vom Schicksal gegeben. Lasst uns auf ihm eine Brücke schlagen, die das deutsche und das slawische Volk verbindet.
0: In der schweren Zeit wandte sich auch Präsident Edvard Beneš an die Hörer in Deutschland. Er sprach davon, dass sich die Republik in den 20 Jahren ihres Bestehens friedlich und im fortschrittlichen Geist entwickelt habe. Sie habe die Demokratie und Freiheit sowie die nationalen Traditionen all ihrer Bürger geachtet, einschließlich der deutschsprachigen.
8: Ich glaube darum ständig, dass nichts anderes notwendig sein wird als moralische Kraft, guter Wille und gegenseitiges Vertrauen, damit wir alle zueinander finden. Ich glaube an das wahrhafte Verlangen der deutschen Bevölkerung nach Ruhe und Zusammenarbeit, genauso wie ich weiß, dass die Tschechen und Slowaken und alle übrigen die Nationalitäten dieses Verlangen hegen. Ich habe gute Nachrichten darüber, wie alle Menschen guten Willens unter unseren Mitbürgern deutscher Volkszugehörigkeit nach normalen Verhältnissen und nach Frieden sich sehnen. Seien wir also alle voll des Glaubens, dass wir die heutige Zeit überwinden werden. Ich grüße Sie. Und danke Ihnen.
0: So sprach am 10. Oktober 1938 Staatspräsident Beneš auf den Wellen von Radio Prag. Die internationale Krise steuerte auf ihren Höhepunkt zu, die Konferenz der Großmächte in München. Auf dieser beschlossen die Vertreter Deutschlands, Italiens, Frankreichs und Großbritanniens, dass die Tschechoslowakei die Grenzgebiete an das nationalsozialistische Dritte Reich abtreten muss. Am 28. September, dem Vorabend des Treffens, informierte Radio Prag:
2: In der Früh verbreitete sich weltweit die Nachricht, dass morgen, am Donnerstag, in München ein Treffen der vier Staatschefs stattfinden wird. Hitler, Mussolini, Chamberlain und Daladier. Alle Ereignisse zeigen, dass Chamberlains Bemühungen zur Rettung des Friedens wahrlich immens sind und dass Großbritannien dafür gigantische Energie aufwendet. Alle Tschechoslowaken stehen geschlossen hinter dem Präsidenten der Republik und weisen alle Angriffe gegen den Staatspräsidenten zurück. Sie bekräftigen, dass die gesamte tschechoslowakische Nation bereit ist, jedem Widerstand zu leisten, der die Unabhängigkeit unseres Staates angreifen will.
9: intencionando atacar la independencia de nuestro Estado.
0: Die Münchner Konferenz versetzte der Tschechoslowakei einen schweren Schlag, indem der Staat ein Drittel seines Territoriums und seiner Bevölkerung verlor. Vor allem aber brachte sie Enttäuschung und Desillusionierung, die in der Folge die sogenannte Zweite Republik prägten. Die Atmosphäre kurz nach München beschrieb der britische Journalist John Griffin auf den Wellen des tschechoslowakischen Auslandsdienstes.
10: Prague is a sad place now, but not a dangerous place, not even an uncomfortable one.
2: Prag ist jetzt ein trauriger Ort. Nein, es ist hier nicht gefährlich oder unangenehm. Essen gibt es im Überfluss und es ist so gut wie immer. Vor allem gibt es hier keine Anzeichen von Druck auf die Juden oder andere chauvinistische Ausbrüche. Alle sind entschlossen zu versuchen, in der Tschechoslowakei wieder ein erträgliches Leben aufzubauen. Und das trotz der Tatsache, dass die Grenzänderung dem Handel einen schrecklichen Schlag versetzt hat und erwartet wird, dass im Laufe des Winters bis zu 1 Million Menschen arbeitslos sein könnten.
10: And many people expect as much as 1 million unemployed during the winter.
0: Kurz nach München wandte sich Josef Martinek an die Tschechoslowaken im Ausland. Er war einer jener, die während des Ersten Weltkriegs den tschechoslowakischen Auslandswiderstand in den USA organisiert hatten. Von 1934 bis 1939 war er in Prag tätig.
11: Drazí krajané, v těchto dnech stalo se skutkem nejstrašnější, co mimo válku mohlo nás postihnout. Byli jsme poraženi bez války.
2: Liebe Landsleute, in diesen Tagen ist das Schrecklichste Wirklichkeit geworden, was uns außerhalb eines Krieges passieren konnte. Wir wurden ohne Krieg besiegt. Die Tschechoslowakische Republik wird verstümmelt und feindliche Hände reißen mit Hilfe unserer ehemaligen Freunde Stücke aus unserem lebendigen Fleisch. Wie könnt ihr eurer alten Heimat am besten helfen? Vor allem dadurch, dass ihr im Ausland eure Stimmen zu ihrer Verteidigung erhebt und gegen das Unrecht protestiert, das ihr angetan wurde. Achtet nicht auf Urteile, es sei bereits alles zu spät. Glaubt nicht, dass das Gesicht Europas für immer so bleiben wird, wie es die Münchner Konferenz und das Berliner Diktat gezeichnet haben.
0: So prophezeite es Josef Martinek auf den Wellen des Auslandsdienstes. Er hatte recht. Nur wenige Monate nach der Münchner Konferenz marschierte die deutsche Wehrmacht in die Tschechoslowakei ein. Die Radiosendungen ins Ausland wurden noch eine kurze Weile fortgesetzt, unter anderem in die Vereinigten Staaten. Dann verstummte die Stimme aus Prag. Auch die Mitarbeiter von Radio Prag waren von den harten Repressionen betroffen. Die bekannte Ansagerin Zdenka Valo kam in einem nationalsozialistischen Konzentrationslager ums Leben. Der Auslandsdienst wurde erst nach dem Krieg wieder vollends aufgenommen.
2: Und das war der erste Teil unserer neuen Serie zur Geschichte von Radio Prag International. Die zweite Folge hören Sie am Samstag kommender Woche. Dabei geht es darum, wie unser Sender zu kommunistischen Zeiten ideologisch geprägt war. Das war Radio Prag International, die Auslandssendung des tschechischen Rundfunks. Am Mikrofon begleitet hat sie diesmal Till Janzer. Auf Wiederhören und naslyšenou.